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1: Am Mikrofon Moritz Strobel. Es ist 3 Uhr. In Deutschland gerät die Partei Die Linke nach ihrem Wahlsieg in Berlin wegen Antisemitismusvorwürfen und möglicher Kontakte ins Clan-Milieu weiter unter Druck. Die Vorwürfe belasten auch mögliche Koalitionsgespräche mit SPD und Grünen. Die AfD hatte am Abend deshalb eine Debatte im Bundestag angesetzt, berichtet aus Berlin Regina Pöll.
2: Hintergrund der Debatte waren Auftritte bei einer Wahlparty der Linken. Ein prominentes Mitglied aus dem Clan-Milieu feierte mit, außerdem ein bekannter Israelfeind. Der linke Abgeordnete Gregor Gysi wies Vorwürfe der AfD zurück.
3: In ihren Reihen gibt es viele Antisemiten.
2: Doch auch die anderen Fraktionen kritisierten die Linke. Grüne und SPD sind mögliche Koalitionspartner in Berlin. Sebastian Fiedler von der SPD warnte aber:
4: Mit den Berliner Linken ist kein Staat zu machen.
5: Wir werden keinerlei Antisemitismus akzeptieren. Wir werden keinerlei Verbindungen zu organisierter Kriminalität geben,
2: sagte Andreas Autretsch von den Grünen. Die linke Spitzenkandidatin Elif Eralp betonte bereits, sie stehe für den Schutz jüdischen Lebens.
1: In Österreich soll tanken um rund 12 Cent pro Liter billiger werden. Die Regierung will für Oktober und November eine neue Spritpreisbremse. Beschlossen werden soll sie am 28. September im Nationalrat. Im Moment zahlt man beim Tanken für einen Liter Diesel knapp über 2 Euro, für Benzin etwas weniger. Und künstliche Intelligenz soll jetzt dabei helfen, einen der größten Dokumentenschätze aus der Antike zu entschlüsseln. 180.000 Papyrusschriften aus Ägypten, die in der Wiener Hofburg lagern. Denn nur bei 8% dieser Schriften weiß man auch, was drinsteht. Tobias Meyer berichtet.
6: Die Papyrustexte in Wien sind rund 2000 Jahre alt und die Zeit sieht man ihnen an. Die meisten Blätter sind durchlöchert. Forscherinnen wie Anna Dolganow interpretieren, was fehlt.
7: Wissenschaftler verbringen hunderte Stunden in der Ergänzung dieser Texte, damit es einen vollständigen oder fast vollständigen, sinnvollen Text ergibt.
6: Künftig soll das schneller gehen. Die Österreichische Akademie der Wissenschaften und das französische Unternehmen Mistral haben eine künstliche Intelligenz auf die Lücken trainiert.
7: Für jede Lücke gibt es eine Liste von möglichen Vorschlägen.
6: Dolganow rechnet damit, dass sie mit Hilfe der KI-Vorschläge 5-mal schneller arbeiten kann als bisher. So soll das Wissen aus der Wiener Papyrussammlung endlich verstanden werden.
1: Und jetzt zum Wetter mit Daniel Zeinlinger.
8: Wir starten sehr frisch in den Tag, an manchen Orten sogar leicht frostig. Tagsüber erwarten uns heute maximal 13 bis 21 Grad, in Südösterreich bis 23 Grad. Im Süden scheint heute am längsten die Sonne, aber es wird im Laufe des Tages überall wechselhaft. Von Norden her kommen nämlich Wolken und Regenschauer herein, stellenweise auch Gewitter. Am geringsten ist die Regenwahrscheinlichkeit heute in Vorarlberg. Auch der Wind wird teilweise ein Thema heute, und zwar auf den Bergen sowie vom Innviertel bis zum Burgenland.
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1: Am Mikrofon Moritz Strobel. Es ist 4 Uhr. Die Regierung will mit einer neuen Spritpreisbremse Diesel und Benzin um 12 Cent pro Liter billiger machen. Finanziert soll das mit einer Senkung der Mineralölsteuer und einer Begrenzung der Krisengewinne von Ölkonzernen werden, berichtet Stefan Kappacher.
2: Für die neuerliche Reduktion der Gewinnmargen hat sich in der Regierung die SPÖ stark gemacht. ÖVP und Neos haben dagegen gehalten. SPÖ-Staatssekretärin Michaela Schmidt freut es, dass auch die Ölkonzerne jetzt wieder zur Kasse gebeten werden.
3: Wir hatten diese Margeneingriffe im Frühling. Wir haben weder Versorgungsprobleme gesehen, noch hat eine einzige Tankstelle in Österreich zugesperrt.
2: ÖVP-Finanzstaatssekretärin Barbara Aibinger-Miedl betont dazu in der ZIB2,
4: dass ein Margeneingriff wirklich ein ganz schwieriger Schritt für uns ist. Wir haben aber gerade angesichts dieser Situation, wo die Spritpreise nach oben gegangen sind, bis auf 2,30 Euro gesehen, das ist eine wirkliche Ausnahmesituation.
2: Und deshalb werde die Spritpreisbremse in einer Sondersitzung des Nationalrats Anfang kommender Woche fixiert.
1: In Venezuela soll es bald Wahlen geben. Das hat zumindest die venezuelanische Interimspräsidentin Delcy Rodríguez bei der UNO-Generalversammlung in New York angekündigt. Rodríguez spricht von einem Übergang in eine vollwertige Demokratie. Viele Städte Österreichs sind mit Tauben belastet. Einige Bezirke in Wien wollen die Lage jetzt mit betreuten Taubenverschlägen in den Griff bekommen. Dort können die Tauben nisten. Ihre Eier werden dann aber gegen Attrappen getauscht, damit keine neuen Vögel ausgebrütet werden. 4 solche Verschläge gibt es schon. Weitere sind geplant. Und Österreichs Fußballnationalmannschaft der Männer startet heute in die Nations League und für das ÖFB-Team ist es die erste Bewährungsprobe nach der Fußball-WM. Gegner ist Israel in Linz. Daniel Kulowitz berichtet.
5: Man musste bei den Trainingseinheiten diese Woche schon genauer hinsehen und bei den vielen neuen Gesichtern sich erst zurechtfinden, auch der Teamchef.
6: Ja, 10 Spieler, die bei der WM dabei waren, sind nicht dabei. Größere Veränderungen, die das jetzt mit sich bringt, das beinhaltet auch wieder gute Möglichkeiten für Spieler, sich aufzudrängen. Deswegen freuen wir uns drauf, jetzt in dieser neuen Konstellation wieder unser altes Gesicht zu zeigen.
5: Altes Gesicht zeigen, aber ein frischer Wind weht durch die Kabine und am Spielfeld.
6: Wir haben ganz klar darauf geachtet, dass wir nur Spieler einladen und nominieren, die richtig fit sind. Das hat sich jetzt auch im Training schon gezeigt. Wir hatten richtig Feuer drin.
5: Ein Feuer, das so lange wie möglich lodern soll, damit man bald wieder im Konzert der Großen mitspielt. Irland, Kosovo und der heutige Gegner Israel sind die Gegner. Gruppenerster muss man werden, wenn man in der Nations League zurück will, in den Topf der großen Nationen.
1: Und jetzt zum Wetter mit Daniel Zeinlinger.
7: Unbeständiges Wetter begleitet uns heute durch den Donnerstag. Noch ist es überall trocken, in der Früh starten wir oft noch mit Sonne. Von Deutschland und Tschechien her treffen aber nach und nach Wolken und Regenschauer ein, am Vormittag bereits zwischen Salzburg und Eisenstadt, am Nachmittag dann auch weiter im Westen und im Süden. Auch Gewitter sind heute möglich. Es wird sehr windig im Tagesverlauf und die Höchsttemperaturen bewegen sich zwischen 13 Grad im oberen Waldviertel und 23 Grad im Süden der Steiermark. Die kommenden Tage werden dann schrittweise sonniger und wärmer.
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0: Einfach gut, die Musik zum Start in diesen Donnerstag, den 24. September. Es ist 5 Uhr, die Infos zum Tag hat für Sie Thomas Edinger.
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2: Mehr Führerscheine in Wien, trotzdem gibt's nicht mehr Verkehr. Der Zivildienst wird zum Knackpunkt bei der

0: Wehrpflichtreform, das Wiener Wetter unbeständig und sehr windig. Guten Morgen. In Wien sind voriges Jahr 10% mehr Führerscheine ausgestellt worden als 2024. Das bedeutet aber nicht, dass es auch mehr Verkehr in der Stadt gibt, denn gerade bei Jungen geht die Zahl der Autofahrten trotz Führerschein Plus stark zurück. Petra Thalhammer-Jeschek berichtet.
1: Mit knapp 23.000 Führerscheinausstellungen ist Wien vergangenes Jahr Spitzenreiter in Österreich. Der Anteil des Pkw-Verkehrs liegt jedoch annähernd gleich bei knapp 25%, sagt Christian Kratzer vom Verkehrsclub Österreich, kurz VCÖ. Laut Statistik Austria lenken nämlich 63% der Menschen in Wien ab 16 Jahren nie oder selten ein Auto.
2: Das heißt, das sind fast 2/3 der Bevölkerung, die nicht oder nur sehr selten mit dem Auto unterwegs sind.
1: Viele sehen den Führerschein lediglich als Ergänzung zu den öffentlichen Verkehrsmitteln.
2: Was auffällt, ist, dass bei den unter 40-Jährigen laut Erhebungen auch der Stadt Wien der Anteil der Autofahrten sehr niedrig ist.
1: Sagt Kratzer. Vor allem Frauen in dieser Altersklasse verzichten trotz Führerscheins öfter auf das Auto als Männer.
0: In Wien geht der Prozess gegen eine falsche Beauty-Ärztin weiter. Heute kommen Opfer der 45-Jährigen zu Wort. Sie soll Behandlungen gemacht haben, die nur ausgebildete Ärztinnen und Ärzte machen dürfen, etwa Botox-Spritzen. Die Folge waren schwere Schäden bei den Patientinnen. Der Frau drohen 10 Jahre Haft. Nach der ersten Verhandlungsrunde zur Wehrdienstreform bleiben die Hürden für die nötige Zweidrittelmehrheit groß. Die Regierung braucht im Parlament die Zustimmung von FPÖ oder Grünen. Als Knackpunkt zeichnet sich der Zivildienst ab. Stefan Kappacher berichtet.
3: Der Plan der Koalition sei ein Murks, aber aus staatspolitischer Verantwortung trete man in Verhandlungen ein, sagt FPÖ-Wehrsprecher Volker Reifenberger. Was nicht gehe, das sei der geplante Zwischenschritt zur Verlängerung des Zivildienstes. Das soll ja nur dann passieren, wenn zu wenig Präsenzdiener aufkommen. Was aus der Sicht Reifenbergers fix ist, die Regierung täusche die jungen Männer.
4: Wir verlängern das Bundesheer und natürlich müssen wir dazu auch entsprechend den Zivildienst gleichzeitig verlängern. Das wäre ein ehrlicher Zugang. Das ist auch das, was wir fordern.
3: Die Grünen wiederum sehen in der vorgelegten Koalitionseinigung eine Schlechterstellung des Zivildienstes. Die werde es mit den Grünen sicher nicht geben, sagt Verhandler David Stöckmüller. Die Regierung müsse sich da bewegen. Die Grünen wollen unter anderem eine bessere Bezahlung für Zivildiener.
0: Und die Frauen der Wiener Austria haben in der Ligaphase der Champions League ein starkes Debüt hingelegt. Der österreichische Meister hat Englands Topclub Chelsea am Abend gefordert und viele Chancen gehabt, am Ende aber mit 0:1 den Kürzeren gezogen. In einer Woche geht's daheim in der Generali Arena gegen Inter Mailand. Das waren die Nachrichten, damit zum Wiener Wetter und Tom Turger.
5: Zwischen 8 und 14 Grad sind es aktuell in der Stadt, 8 am Stadtrand, 14 in der Innenstadt. Ein wenig Sonne gibt es jetzt in den ersten Stunden des Tages, ziemlich bald aber zieht es dann zu. Auch Regenschauer sind zwischendurch mit dabei und außerdem legt der Nordwestwind wieder zu. Windspitzen von 70 km pro Stunde sind da heute mit dabei. 18 Grad sind heute das Maximum. Morgen wird es auch eher bewölkt mit kleinen sonnigen Ausnahmen. Am Abendmorgen wird dann auch der Wind wieder weniger. Davor gehen sich noch 16 bis 19 Grad aus. 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Schönen guten Morgen um 5:04. Sie kommen überall gut voran. In diesem Sinn, gute und sichere Fahrt.
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Rund 2 Millionen Euro lagen bereit zur Abholung bei der gestrigen Ziehung von Lotto 6 aus 45, also ein Doppeljackpot. Schönen guten Morgen um 11 nach 5 auf Radio Wien. Aus diesem Doppeljackpot wurde direkt einmal ein Dreifach-Jackpot. Heißt, niemand hat alle Zahlen richtig getippt. Na gut, anschauen werden wir es uns jetzt aber trotzdem. Folgende Gewinnzahlen wurden ermittelt gestern: 2, 14, 15, 17, 28, 37. Zusatzzahl ist die 42. Lotto Plus ist auch gespielt worden. 11, 16, 27, 39, 41 und die 44, das war mal die erste Ziehung, die zweite Ziehung kommt jetzt. 12, 14, 16, 18, 23, 43 und der richtige Joker, der ist auch noch da. 2, 1, 6, 5, 2, 9. Alle Angaben wie immer ohne Gewähr und ich hoffe, ein paar davon haben Sie auf Ihrem Schein drauf.

Rein geht's in den Donnerstag. Hallo auf Radio Wien um 5.19 Uhr. Wir schauen aufs Wiener Wetter. Aktuell ein bisschen huschi in den Außenbezirken. 8 Grad. In der Innenstadt sind es 14 momentan. 18 Grad ist heute das absolut Höchste, was am Thermometer stehen wird. Ein wenig Sonne geht sich jetzt dann aus in den ersten Stunden des Tages. Wird aber dann doch bald eher zuziehen. Auch Regenschauer zwischendurch sind dann keine Seltenheit. Außerdem legt der Nordwestwind zu mit Windspitzen von bis zu 70 Kilometern pro Stunde. Morgen ist es dann auch ein eher bewölkter Tag. Sonnige Ausnahmen zwischendurch wird es zwar geben, aber sonst wie gesagt eher zugezogen. Morgen am Abend wird dann allerdings auch der Wind wieder ein bisschen weniger. Der ist doch sehr hartnäckig. Davor gehen sich noch 16 bis 19 Grad aus. 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
2: Dann lockere ich gleich mal meine Gelenke. Schönen guten Morgen am Donnerstag, den 24. September, 5.30 Uhr, halb sechs. Die Radio Wien Schlagzeilen hat für Sie Thomas Edinger.
3: Guten Morgen. In Wien geht heute der Prozess gegen eine falsche Beauty-Ärztin weiter. Zu Wort kommen Opfer der 45-Jährigen. Sie soll Behandlungen gemacht haben, die nur ausgebildete Ärztinnen und Ärzte machen dürfen. Die Folge waren schwere Schäden. In Wien sind voriges Jahr 10% mehr Führerscheine ausgestellt worden als 2024. Das heißt aber nicht, dass es auch mehr Verkehr gibt. Vor allem Junge machen den Führerschein nur, um zum Beispiel ab und zu Carsharing zu nutzen. Und Nationalbankchef Kocher sieht die Spritpreisbremse der Regierung skeptisch, sie bringe keinen Anreiz, Benzin zu sparen. Kocher schlägt stattdessen eine Entlastung bei der motorbezogenen Versicherungssteuer vor. Soweit die Schlagzeilen zum Wetter und Tom Turger.
2: 7 Grad am Stadtrand, 14 Grad in der Innenstadt. Dazwischen bewegen wir uns aktuell. Bis zu 18 Grad gehen sich heute noch aus. Ein wenig Sonne gibt es jetzt dann in den ersten Stunden, wenn sie aufgegangen ist, aber nicht allzu lang. Es wird dann bald zuziehen. Auch Regenschauer zwischendurch sind keine Seltenheit. Und der Nordwestwind, der gestern kurz Pause gemacht hat, der ist wieder zurück mit Windspitzen von bis zu 70 Kilometern pro Stunde. Morgen ist es dann auch eher ein bewölkter Tag, Sonne die Ausnahme. Morgen allerdings am Abend wird dann der Wind dann wieder weniger. Davor gehen sich noch 16 bis 19 Grad aus. 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Andrea Rosenberger, schönen guten Morgen. Schön, dass Morgen. Du da bist. Was hast du denn im Gepäck?
4: Momentan ist er noch leer, der Koffer. Gott sei Dank, Sie kommen noch sehr gut voran. Gute Fahrt.
2: 5.31 Uhr.
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Fünf nach halb sechs, da wird es jetzt einige geben in der Stadt, die gerade die Laufschuhe schnüren und die Morgenrunde gleich absolvieren werden. Warten Sie noch bitte ganz kurz und holen Sie was zum Schreiben. Wir haben nämlich direkt nach Peter Gabriel den Laufkalender für die nächsten Monate für Sie. Schönen guten Morgen auf Radio Wien, sportliche Grüße, schön, dass Sie mit uns aufstehen.

0: Ja, ist ein guter Rhythmus zum Aufwärmen. Schönen guten Morgen um 5.39 Uhr auf Radio Wien. Es geht sportlich zu in Wien, auch jetzt im Herbst natürlich wieder. Nach den heißen Sommermonaten stehen auch jetzt wieder viele Lauf-Events am Plan.
1: Ja, und für alle Laufbegeisterten unter Ihnen hat sich Radio Wien-Redakteurin Bruni Eigner auf die Suche nach den wirklich coolsten und auch spaßigsten Läufen unserer Stadt gemacht.
2: Ja, los geht's schon heute mit dem 5. Solidaritätsrun der Wiener Schulen. Ein Lauf, der Schülerinnen und Schüler dazu bringt, Inklusion neu zu denken und gemeinsam Bewegung zu machen. Organisator Michael Mauret.
3: Die Veranstaltung bringt 1600 behinderte und nicht behinderte Schülerinnen und viele Sportpromis zusammen. Der Solidaritätsrand, der von Licht ins Dunkel und vielen anderen unterstützt wird, ist damit der größte Sport- und Inklusions-Schulevents Österreichs. Der Reinerlös kommt Wiener Sonderschulen zugute.
2: Weiter geht's dann am Wochenende. Der Kinderkrebshilfelauf in der Kriau ist eine neue Art des Laufes. Es gibt eine Startzeit für alle, aber wie viel, wie lang und wie oft man die Runde in der Kriau läuft, bleibt jedem selbst überlassen. Den Hope Run, wie er wirklich heißt, kann jeder ausprobieren. Max von der Kinderkrebshilfe.
4: Entweder man läuft 1,5 Stunden durch oder man macht Pausen oder man geht. Völlig egal. Es gibt gratis Essen, Trinken, Live-Musik und dieses Jahr gibt es auch zum ersten Mal einen eigenen Kinderlauf. Und für alle, die ein bisschen spontan unterwegs sind, wir haben natürlich auch noch ein paar zusätzliche Startnummern mit. Das heißt, wer pünktlich um 12.30 Uhr da ist, kann auch noch spontan mitmachen.
2: Auch am 26. September findet der Großjedlersdorfer Lauf vom WAT Großjedlersdorf statt. Eine traumhafte Strecke am Machfeldkanal entlang von Wien. Michael Zettel.
5: Sie führt vom Jedlersdorfer Platz mitten durch den 21. Bezirk bis hin zum Machfeldkanal. Die ruhigen Wege entlang des Kanals machen den Lauf zum absoluten Highlight.
2: Am 4. Oktober gibt es dann den Tierschutzlauf, und zwar in der Prater Hauptallee. Felix Naht vom veranstaltenden Verein Veganer Tee.
6: Es gibt einen kostenlosen Bambini-Lauf für die 0- bis 7-Jährigen, einen Schülerinnenlauf für die 8- bis 13-Jährigen. Die beiden Hauptläufe sind 5 Kilometer und 10 Kilometer, und es gibt auch Nordic Walking. Und der Erlös dieses gemeinnützigen Laufes geht dieses Jahr an ein Bildungsprojekt mit berufsbildenden Schulen, wo die pflanzliche Küche im Vordergrund stehen wird.
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0: Guter Groove für den Start in den Donnerstag. 5.45 Uhr. Blick aufs Wiener Wetter. Es wartet Sonne auf Sie, also erst wenn sie aufgegangen ist, klarerweise, und dann auch nicht allzu lang. Nein, es werden dann die Wolken über die Stadt kommen und auch Regenschauer mitbringen. Der Nordwestwind legt wieder zu. Windspitzen von 70 Kilometern pro Stunde werden da heute mit dabei sein. Die Temperatur klettert auf 18 Grad als Maximum von aktuell 7 bis 14 Grad. Der Blick auf die Straßen, die beste Verkehrsinformation der Stadt, Andrea Rostberger.
1: Und da kommen Sie aktuell noch sehr gut voran. Gute Fahrt.
2: Der letzte

So, jetzt haben wir nochmal durchgeatmet und jetzt geht's los mit dem Donnerstag. Gute Energie, einfach gute Musik von den Bee Gees. Schön, dass Sie bei uns sind auf Radio Wien um 5.49 Uhr.

0: Radio Wien hier am Donnerstag. Guten Morgen um 5.52 Uhr. Bedeutet, knapp 15 Stunden sind es noch. Dann ist Anpfiff, 20.45 Uhr nämlich. Österreich spielt daheim gegen Israel in der UEFA Nations League. Radio Wien Sportreporter Daniel Kulowitz. Bei unserer Nationalmannschaft ist da durchaus einiges anders als zuletzt.
1: Ja, wenn man bei den Trainingseinheiten so zugesehen hat, hat man auch genauer hinschauen müssen. Viele neue Gesichter, auch der Teamchef hat sich erst zurechtfinden müssen.
2: Der Umstand, dass 10 Spieler, die bei der WM dabei waren im Kader, nicht dabei sind, das ist fast die Hälfte, die nicht dabei ist. Und auf der anderen Seite sind 9 neue Spieler dabei. Eine völlig andere Situation, wie wir sie vielleicht vor 2 Jahren nach der Euro hatten.
1: Nach der Euro damals ist man in ein kleines Loch gefallen, das will man diesmal verhindern. Allen voran der neue Kapitän, Michael Gregoritsch, der mit 78 Länderspielen und 24 Toren schon einiges im Nationalteam miterlebt hat.
3: Aber es war auf jeden Fall eine sehr, sehr schöne Nachricht. Wie gesagt, ich habe mich sehr, sehr darüber gefreut und ich betone das ja immer wieder, was es mir bedeutet, für die Mannschaft zu spielen und dann da als Erster rauszugehen, ist natürlich schön. Habe davor schon versucht, sehr viel Verantwortung zu übernehmen.
1: Die Last der Verantwortung soll allerdings aufgesplittet werden, sagt Teamchef Ralf Rangnick.
2: Zunächst mal ist es natürlich wichtig, bei unserer Spielweise umso mehr, dass jeder Spieler, der auf dem Platz steht, Verantwortung übernimmt und auch Führung übernimmt im Spiel dafür, dass wir wirklich wieder auch als Gruppe wieder auftreten.
1: Und Zusammenhalt wird es brauchen. 4 Matches binnen 11 Tagen. Israel und Kosovo daheim und dann auswärts Irland und Kosovo. Rangnick muss die Personalsituation im Auge behalten, gleichzeitig das Level hochhalten und im Best Case auch das Publikum mitnehmen.
2: Wir wollen gut in die Gruppenphase starten und das Spiel gewinnen, auch mit einem richtig guten Spiel. Mich interessiert vor allem natürlich auch die Art und Weise, wie wir spielen. Jetzt geht es eben darum, genau diese Energie, diese High Energy auf den Platz zu bringen. Danach, wie ich gehört habe, ist das Spiel jetzt auch inzwischen restlos ausverkauft gegen Kosovo. Also wir haben 2 richtig schöne Heimspiele jetzt vor der Brust, aber eins nach dem anderen.
1: Und Österreich gegen Israel, da ist der Anpfiff um 20.45 Uhr heute in Linz. Es gibt nur noch ein Mini-Kontingent an Restkarten. Diese kann man über die ÖFB-Homepage beziehen.
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Gemeinsam reinstarten in den Donnerstag. Das mag ich gern, besonders wenn Sie auch mit dabei sind. 5.56 Uhr ist es, das heißt in 4 Minuten wartet schon auf Sie das Radio Wien Stadtjournal Wetter und Verkehr. Guten Morgen Wien.

0: Es ist Donnerstag, der 24. September. Es ist 6 Uhr. Alle Infos zum Tag hat für Sie jetzt Thomas Edinger.
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2: Prozess gegen eine falsche Beauty-Ärztin in Wien. Heute kommen ihre Opfer zu Wort. Nationalbankchef Kocher ist gegen die neue Spritpreisbremse. Das Wiener Wetter unbeständig, sehr windig. Guten Morgen. Am Wiener Landesgericht geht heute der Prozess gegen eine falsche Beauty-Ärztin weiter. Die 45-Jährige ist unter anderem wegen schwerer Körperverletzung in 39 Fällen angeklagt. Heute kommen einige ihrer Opfer vor Gericht zu Wort. Hubert Kickinger berichtet.
3: Der Nichtmedizinerin wird vorgeworfen, in großem Stil Behandlungen durchgeführt zu haben, zu denen nur ausgebildete Ärztinnen und Ärzte berechtigt sind. Über 2 Jahre hinweg soll sie ihren Kundinnen in ihrem Institut in der Innenstadt Botox und Hyaluron gespritzt haben. Laut Anklage führte das zu teils gravierenden Schäden wie Infektionen, Schwellungen und Narbenbildung. Zum Prozessauftakt sagte die Frau, sie habe niemanden wehtun wollen. Laut Anklage soll sie fast 3000 Personen behandelt haben. Angeklagt ist die Frau auch wegen Untreue und schweren gewerbsmäßigen Betrugs. Als Geschäftsführerin mehrerer Gesellschaften soll sie hunderttausende Euro abgezweigt haben. Ihr drohen bis zu 10 Jahre Haft. Mit einem Urteil wird im Oktober gerechnet.
2: In Wien sind voriges Jahr knapp 23.000 Führerscheine ausgestellt worden, 10% mehr als 2024. Das heißt aber nicht, dass es auch mehr Verkehr in der Stadt gibt. Gerade Junge machen den Führerschein als Ergänzung zu den Öffis, sagt der Verkehrsclub Österreich, etwa um Ab- und Zu-Carsharing nutzen zu können. Die Regierung hat gestern die neue Spritpreisbremse präsentiert. Sie bringt im Oktober und November 12 Cent Ersparnis pro Liter. Nationalbankchef Kocher sieht solche Preiseingriffe skeptisch. Er hat einen Alternativvorschlag. Julian Kern berichtet.
4: Wer in Preise eingreift, der soll es laut ÖNB-Gouverneur Martin Kocher dort machen,
5: wo Menschen sich das nicht leisten können oder wo sie zum Beispiel aufs Auto angewiesen sind. Bei den Markteingriffen muss man immer abwägen, was sind die Haupteffekte und sind nicht negative Nebeneffekte größer.
4: Denn mit Preiseingriffen gehe oft auch das Preissignal verloren, also der Anreiz, weniger Treibstoff zu verbrauchen, sparsamer zu fahren oder auf Alternativen umzusteigen. Kocher könnte sich deshalb andere Entlastungsmöglichkeiten vorstellen, etwa bei Dingen,
5: die nicht mit der Nachfrage zusammenhängen, wie die motorbezogene Versicherungssteuer. Auch da könnte man sich vorstellen, dass es unabhängig von der Größe des Autos einen Fixbetrag gibt, wo man die betroffenen Autofahrerinnen und Autofahrer entlasten könnte.
4: Kochers Botschaft: gezielt helfen, statt den Preis für alle zu drücken.
2: Chinas Staatschef Xi Jinping hat seinen 3-tägigen Staatsbesuch in den USA begonnen. Präsident Trump hat ihn gleich am Flughafen begrüßt. Themen des Treffens dürfte neben dem Handelsstreit der beiden Länder auch der Umgang mit KI sein. Aus den USA, Markus Müller.
6: China und die USA sollten Partner und keine Rivalen sein. Das teilt Xi Jinping nach seiner Ankunft in den USA über die Nachrichtenagentur Xinhua mit. Xi ist am Abend in Washington gelandet und dort von Präsident Donald Trump und seiner Frau Melania bereits am Flugfeld begrüßt worden, mit militärischen Ehren. Der Empfang am Flughafen ist ein Bruch mit dem Protokoll und zeigt, welche Bedeutung das Treffen für den amerikanischen Präsidenten hat. Die eigentlichen Gespräche beginnen heute mit einem Besuch im Weißen Haus. Am Abend ist dann ein festliches Bankett geplant. Morgen steht ein gemeinsamer Besuch im amerikanischen Nationalarchiv auf dem Programm. Auf der Tagesordnung stehen vor allem Handel- und Wirtschaftsfragen, aber auch die chinesische Unterstützung für den Iran und Russland dürfte zur Sprache kommen.
2: Und Russland hat in der Nacht erneut die ukrainische Hauptstadt Kiew angegriffen. Militärnahe Telegram-Kanäle berichten von mindestens 14 Raketen in den ersten 3 Angriffswellen. Ziel war unter anderem eine Geburtsklinik. 2 Menschen sind ums Leben gekommen, mehrere wurden verletzt. Das war das Stadtjournal, damit zum Wiener Wetter und Tom Turger.
7: Zwischen 7 und 14 Grad sind es aktuell in der Stadt. 18 Grad werden sich heute maximal noch ausgehen. Wenn die Sonne dann aufgegangen ist, wird sie auch ein bisschen bleiben, allerdings nicht allzu lang. Bald zieht es dann zu über der Stadt, auch Regenschauer zwischendurch sind dann mit dabei. Und außerdem, Sie haben ihn wahrscheinlich schon vermisst, der Nordwestwind, der gestern nicht da war, Pause gemacht hat, kommt wieder zurück mit Windspitzen von bis zu 70 Kilometern pro Stunde. Morgen ist es dann auch eher ein trüber Tag mit wenigen sonnigen Ausnahmen. Am Abend wird dann der Wind auch mal weniger, davor gibt es noch 16 bis 19 Grad. 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Andrea Rosenberger mit der besten Verkehrsinformation der Stadt.
8: Und im Großen und Ganzen läuft es noch sehr gut. Es gibt noch keine längeren Verzögerungen. Gute Fahrt.
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7: Die Welt kindgerecht und greifbar, das gibt's schon seit einigen Jahren im Zoom Kindermuseum.
8: Und da steht jetzt ein neues Programm am Start, um kurz nach halb haben wir mehr dazu.
7: Auch das Guten Morgen Wien-Team hat heute ein bisschen Entdeckergeist. Thomas Edinger, kein Kinderkram, aber absolut auf den Punkt, seine Nachrichten.
15: Guten Morgen.
7: Andrea Rosenberger navigiert Sie sicher ans Ziel, besonders wenn es das Kindermuseum ist.
8: Guten Morgen.
7: Ich bin Tom Turger, gespannt aufs Programm, obwohl ich ja nicht ganz Zielgruppe bin.
8: Naja, so ein bisschen.
7: Okay, ein bisschen.

0: 11 nach 7, draußen wartet ein stürmischer Donnerstag auf Sie, aber überträgt sich das auch auf Ihren Tag?
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0: Und wir starten ihn noch einmal von vorn, würde ich sagen.
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2: Viel schöner.
0: Ist schöner, mit der Musik dazu. Wieder Vorsicht, wenn Sie heute versuchen, mit aller Macht vorne mitzumischen, dann werden Ihnen bald Ihre Grenzen aufgezeigt, 50%.
2: Stier, geben und nehmen sollten sich heute bei Ihnen nicht nur die Waage halten, versuchen Sie beim Geben großzügiger zu sein, 70%.
0: Zwillinge, kehren Sie doch lieber vor der eigenen Tür. Man schätzt es nicht, wenn Sie überall mitmischen und Ihren Senf dazugeben, 60%.
2: Krebs, freuen Sie sich auf einen Tag voll Leichtigkeit. Heute geht Ihnen vieles fast wie von selbst von der Hand und dafür gibt es natürlich 100%.
0: Löwe, Sie sollten vielleicht versuchen, in der Liebe etwas mehr zu geben, als man von Ihnen erwartet. Das wird auch Ihnen gut tun, 50%.
2: Jungfrau, Ihr Trumpf ist heute die Gelassenheit, die Sie verbreiten. Übertreiben Sie aber nicht, denn manche könnten das als Arroganz auslegen, 80%.
0: Waage, im Kreis Ihrer Familie oder unter Freunden blühen Sie heute richtig auf. Reservieren Sie nach Möglichkeit Zeit mit Ihren Liebsten, 90%.
2: Skorpion, ein perfekter Tag für Sie selbst. Selbst Anstrengendes schaffen Sie heute wirklich ganz leicht. Sie können sich ruhigen Gewissens auch ein bisschen zurücklehnen, 100%.
0: Schütze, wenn Probleme gelöst werden sollen, müssen Sie jetzt aber auch klarer und ehrgeiziger agieren. Nur so werden Ihre Pläne auch umgesetzt, 80%.
2: Steinbock, nutzen Sie heute eine spontane Idee. Sie wird Ihnen in Zukunft einiges erleichtern, 70%.
0: Wassermann, Bewegung ist jetzt besonders wichtig für Sie. Gönnen Sie sich das und Ihrem Körper und vor allem auch Ihrem Geist, 90%.
2: Und die Fische, in einem Streit geraten Sie heute leicht zwischen die Fronten. Versuchen Sie, objektiv zu bleiben und sich nicht auf eine Seite zu stellen. 60%.
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0: Guten Morgen auf Radio Wien um 6.17 Uhr mit Temperaturwerten aktuell von 7 bis 14 Grad, 18 Grad gehen sich heute noch aus. Es wird jetzt ein bisschen Sonne geben in der Früh, allerdings nicht allzu lang. Die Wolken kommen dann über die Stadt und bringen auch den ein oder anderen Regenschauer mit sich mit. Der wird dann ja immer wieder zwischendurch ein bisschen nass. Außerdem legt der Nordwestwind wieder zu mit Windspitzen von bis zu 70 Kilometern pro Stunde. Die beste Verkehrsinformation der Stadt hat für Sie Andrea Rosenberger und da ist es eigentlich noch einigermaßen ruhig.
1: Genau, es ist jetzt nur gerade eine Meldung für Niederösterreich hereingekommen. Für die S1 Richtung Korneuburg, kurz nach Hagenbrunn, der Tunnel Tradenberg ist gesperrt. Ein LKW hat jetzt die Höhenkontrolle ausgelöst, dauert etwa eine Viertelstunde.
0: Das nächste Update in 12 Minuten. Ja.

Cyndi Lauper für einen ruhigen Start in den Donnerstag, 6.21 Uhr, Radio Wien hier. Einen Talk aus dem Radiocafé mit einem extrem wichtigen Thema,

0: bis 74 Jahren erhalten automatisch alle 2 Jahre eine Erinnerung zur Mammographie. Das ist so, oder?
1: Genau. Ja. Und die Frauen, die sich anmelden ab dem 40. Geburtstag, beziehungsweise kann man sich bereits ab dem 38. Mhm. Geburtstag anmelden und würde dann pünktlich zum 40. Geburtstag die erste Einladung erhalten. Und auch dann, also jede Frau, die angemeldet ist, erhält eben regelmäßig ihre Einladungen bzw. Erinnerungen mhm. an die Untersuchung.
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2: 6:22 ist es.

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2: Hallo am Donnerstag, den 24. September. Es ist 6:30, also 6.30 Uhr. Die Radio Wien Schlagzeilen hat für Sie Thomas Edinger.
3: Guten Morgen. In Wien sind voriges Jahr 10% mehr Führerscheine ausgestellt worden als 2024. Das heißt aber nicht, dass es auch mehr Verkehr gibt. Gerade Junge machen den Führerschein nur, um zum Beispiel ab und zu Carsharing zu nutzen. In Wien geht heute der Prozess gegen eine falsche Beauty-Ärztin weiter. Zu Wort kommen Opfer der 45-Jährigen. Sie soll Behandlungen gemacht haben, die nur ausgebildete Ärztinnen und Ärzte machen dürfen. Die Folge waren schwere Schäden. Und der Zivildienst wird zum Knackpunkt bei der Wehrpflicht. Reform. Die Regierung braucht dafür die Stimmen von FPÖ oder Grünen. Die FPÖ will, dass der Zivildienst fix verlängert wird. Die Grünen verlangen mehr Geld für Zivis. Soweit die Schlagzeilen zum Sport und Gerhard Prohaska.
4: Schönen guten Morgen. Das war eine bittere Niederlage gestern für die Austrianerinnen zum Auftakt der Champions League. Gegen Chelsea muss man sich 0:1 geschlagen geben, obwohl man 90 Minuten richtig dagegen gehalten hat, in der Schlussphase mit einem Stangenschuss auch Pech gehabt hat. Aber trotzdem, Carina Weninger zieht positiv Bilanz.
5: Wir haben gezeigt, dass wir in der Champions League da genau hingehören.
4: Eine große Aufgabe wartet heute auf unsere Nationalmannschaft. Zum Auftakt der Nations League ist Israel der Gegner. 20.45 Uhr geht's los in Linz, auch live in ORF1. Mit Michi Gregoritsch als Kapitän der Mannschaft, weil David Alaba fällt. Apropos, David Alaba wechselt zu Udinese. Der Wechsel ist quasi fix. Der 34-Jährige erhält beim Tabellenzehnten der letzten Saison einen Einjahresvertrag. Und die Caps haben gegen Fehrwart 3:2 nach Penaltyschießen gewonnen. Und damit sind wir schon beim Wetter.
2: Viel Sonne wird es heute nicht sein. Ein bisschen jetzt dann am Vormittag, aber sehr bald wird es dann zuziehen. Auch Regenschauer sind dann natürlich mit zwischendurch mit dabei. Außerdem legt der Nordwestwind wieder zu. Gestern kurz Pause gemacht. Windspitzen von 70 Kilometern pro Stunde sind da heute mit dabei. Und von aktuell 7 bis 14 Grad geht die Temperatur noch rauf auf 18 Grad. Morgen ist es auch eher bewölkt mit wenigen sonnigen Ausnahmen. Am Abend allerdings wird dann der Wind wieder ein bisschen weniger. Davor gehen sich noch 16 bis 19 Grad aus. 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Andrea Rosenberger, da ist sie, die Tangentenmeldung.
6: Da hat der Frühverkehr jetzt eingesetzt Richtung Graz zwischen Hirstetten und dem Knoten Prater und kurze Verzögerungen auch am Altmannsdorfer Ast stadteinwärts.
2: 6.32 Uhr.
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Guten Morgen, Wien, um 6.36 Uhr. Ja, steht sich's gleich leicht auf. Gibt da gute Energie, Reinhard Fendrich, I'm from Austria. Nehmen an, Sie spüren's auch. Guten Morgen.

0: 6.39 Uhr. Guten Morgen auf Radio Wien am Donnerstag. Der erste Kontakt mit Kunst und Kreativität. Ein super Ort dafür ist Zoom, das Kindermuseum.
1: Ja, Kinder von 0 bis 14 Jahren können sich eben da austoben und ausprobieren. Radio Wien-Reporterin Barbara Tüschmidt hat sich das neue Herbst-Winter-Programm vor Ort auch schon ein bisschen angeschaut, das Kind ein bisschen rausgelassen.
2: Herzlich willkommen hier im Ozean.
3: Der Ozean ist das Herzstück des Kindermuseums, der seit Beginn die Kinder in eine bunte Unterwasserwelt entführt. Direktorin Andrea Schutti.
4: Das Schiff, die Famosa, legt ja immer an einem Ufer und diesmal in einem ganz, ganz besonderen Dschungel, und zwar einem RGB-Dschungel. Und je nachdem, wie die Lichteinstellung ist, können die Kinder wunderbare Tiere, Pflanzen entdecken. Und das ist eine große Neuerung für den Ozean.
3: Zwischen Seegurken, Strandbällen und geheimnisvollen Klängen wird mit dem neuen Kleinkinderprogramm Meereskribbeln das Meer zum Greifen nah. Tänzerin und Choreografin Katharina Senk sorgt dafür mit einer durchgehenden Performance.
5: Ja, mittanzen, mitsingen, mitbewegen, aber genauso das Wahrnehmen, Schauen, Staunen. Man kann eigenständig entscheiden, die Kinder, die Erwachsenen begleiten. Personen, wann ist es zu viel, wann wollen wir den Raum verlassen, wann wollen wir uns wieder ins Meereskribbeln hineinbegeben.
3: Neu ist auch das Atelier, wo die wilde Wäsche wächst. Ein kreativer Raum für 3- bis 12-Jährige. Dort wird angepackt und geschaffen. Aus verschiedenen Materialien entsteht ein bunter Wundergarten. Analog, aber auch digital wird im Trickfilmstudio gearbeitet. Unglaubliche 10.000 Kurzfilme sind dort in 25 Jahren schon entstanden. Zu sehen sind diese Kunstwerke sogar auf der Homepage des Kindermuseums. Barbara Kaiser.
6: Also alle Figuren und Orte, die im Film vorkommen, werden von den Kindern selbst gefertigt, sei es gezeichnet oder eben kollagiert, und dann in unserer Bluebox digitalisiert, abfotografiert, und ab da geht es dann auf den Multitouch-Monitor, wo gemeinschaftlich animiert werden kann in Stop-Motion-Animation.
1: Ja, und die Ausstellung Donaurauschen und Flussgeflüster lässt die Besucherinnen und Besucher tief in die Geschichte der Donau eintauchen, bei künstlerischen Mitmachstationen und auch Experimenten.
0: Infos zum Programm des Zoom-Kindermuseums gibt es auch im Internet bei uns auf wien.orf.at.
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0: Einfach gut, die Musik für den Start in den Donnerstag. 6.45 Uhr ist es und es hat aktuell zwischen 7 und 14 Grad in der Stadt. Die Sonne ist am Aufgehen, also Aufgang, Sonnenaufgang vor einer Minute gewesen, auch wenn sie vielleicht ein bisschen sich hinter Wolken versteckt. Sie ist da und sie wird auch noch zwischendurch einmal durchblitzeln, allerdings nicht allzu sehr und nicht allzu lang. Sehr bald wird es dann nämlich eher zuziehen, auch Regenschauer sind zwischendurch mit dabei. Außerdem wird auch der Nordwestwind wieder zulegen, gestern kurz Pause gemacht. Windspitzen von 70 km/h sind da mit dabei und 18 Grad, da ist heute Schluss. 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
1: Und da gibt es aktuell Verzögerungen im Frühverkehr auf der Tangente Richtung Graz, zwischen Hirstetten und dem Knoten Prater, der Schüttelstraße, auch auf der Brünnerstraße stadteinwärts und Verzögerungen gibt es auch am Altmannsdorfer Ast stadteinwärts.
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0: Was braucht eine Au, wenn ihr das Wasser ausgeht? Schönen guten Morgen am Donnerstag auf Radio Wien. 6.51 Uhr ist es. Hitze, Trockenheit, niedrige Pegel verändern die Lobau immer stärker. Wie schaut es denn da aus in der Zukunft mit der Lobau als Natur- und Erholungsgebiet?
1: Ja, darüber ist gestern Abend wirklich viel diskutiert worden bei unserer Serie Ein Ort am Wort. Radio Wien-Reporterin Heidi Heinzel war für Sie dabei.
2: Die Lobau ist ein Teil des Nationalparks Donauauen und ein einzigartiger Naturraum mitten in einer Millionenstadt. Hier in der Chillerei am Mühlwasser im 22.

0: Bezirk wurde eine Stunde lang ausführlich über die aktuellen Herausforderungen, wie etwa den Wassermangel und über die Zukunft der Lobau diskutiert. Im Zentrum stand vor allem die Frage, wie die Lobau langfristig erhalten werden kann und wie sie an die immer heißeren und trockeneren Bedingungen angepasst werden soll.
1: Den Naturschutz und den Tierschutz fördern, vor allem bei unter jungen Leuten.
2: Auf jeden Fall sollte man keine S1-Schnellstraßen unter Tunnelung an der breitesten Stelle der Lobau machen, denn die würde den Grundwasserhaushalt massiv stören.
3: Kurzfristig kann man nur die Staudiegewehr öffnen, den Damm öffnen, damit endlich Wasser von der oberen in die untere Lobau kommt. Und längerfristig muss man eine Aufbereitungsanlage machen, damit man die untere Lobau mit Donauwasser fluten kann.
0: Was sagen Sie, was könnte man machen?
4: Also ich glaube, dass es generell auch mehr so Park Ranger braucht vielleicht, Leute, die mehr kontrollieren. Ich glaube, dass auch ganz viel der Lobaubrand, man munkelt ja, dass es auch von einer Zigarette irgendwie ausgelöst wurde. Also ich glaube, dass da strenge Regeln braucht.
0: Was bedeutet die Lobau für Sie?
5: Einziges Naturschutzgebiet von Wien. Also warum soll ich das mutwillig zerstören, wenn ich so eine tolle Natur direkt an Wien angebunden habe?
6: Ja, ich lebe jetzt schon 34 Jahre hier und bin mit meinen Kindern und jetzt schon mit den Enkelkindern immer unterwegs, einfach in der Lobau schwimmen und so spazieren. Also es ist einfach ein Paradies irgendwie, ein Naturparadies.
0: Wie geht es der Lobau aktuell und wie hat sie sich verändert über die Jahre? Was nehmen Sie da wahr?
6: Naja, wir haben zum Beispiel in der Esslinger Furt, wenn ich mit meinen Enkeln zum Beispiel dann so runterfahre, beobachten wir oft, dass es sehr trocken ist und dass dann überhaupt kein Wasser ist.
1: Naja, ich habe eine Zeit lang hier in der Nähe gewohnt und bin viel mit dem Rad durchgefahren und zu Fuß. Und ich habe Angst, dass das bald nicht mehr möglich ist.
0: Die Zukunft der Lobau, ein Thema, über das wir in Zukunft wohl noch öfter sprechen werden, das hat ein Ort am Wort gezeigt. Aus dem 22. Bezirk, Radio Wien-Reporterin Heidi Heinzel.

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1: Hallo am Donnerstag, Radio Wien hier um 6.56 Uhr. Das heißt, noch 4 Minuten, dann gibt es das komplette Info-Update im Punkt. Das Radio Wien Stadtjournal, Wetter und Verkehr.

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1: Donnerstag, der 24. September, es ist 7 Uhr. Die Infos zum Tag hat für Sie Thomas Edinger.
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3: Mehr Führerscheine in Wien, trotzdem gibt's nicht mehr Verkehr. Der Zivildienst wird zum Knackpunkt bei der Wehrpflichtreform. Das Wiener Wetter unbeständig und sehr windig. Guten Morgen. Es klingt paradox, in Wien sind voriges Jahr 10% mehr Führerscheine ausgestellt worden als 2024. Der Verkehr in der Stadt ist aber nicht gestiegen. Gerade bei Jungen geht die Zahl der Autofahrten trotz Führerschein Plus stark zurück. Petra Thalhammer-Jeschek berichtet.
4: Mit knapp 23.000 Führerscheinausstellungen ist Wien vergangenes Jahr Spitzenreiter in Österreich. Der Anteil des Pkw-Verkehrs liegt jedoch annähernd gleich bei knapp 25%, sagt Christian Kratzer vom Verkehrsclub Österreich, kurz VCÖ. Laut Statistik Austria lenken nämlich 63% der Menschen in Wien ab 16 Jahren nie oder selten ein Auto.
5: Das heißt, das sind fast 2/3 der Bevölkerung, die nicht oder nur sehr selten mit dem Auto unterwegs sind.
4: Viele sehen den Führerschein lediglich als Ergänzung zu den öffentlichen Verkehrsmitteln.
5: Was auffällt, ist, dass bei den unter 40-Jährigen laut Erhebungen auch der Stadt Wien der Anteil der Autofahrten sehr niedrig ist.
4: Sagt Kratzer. Vor allem Frauen in dieser Altersklasse verzichten trotz Führerscheins öfter auf das

0: das Auto als Männer.
1: In Wien geht heute der Prozess gegen eine falsche Beauty-Ärztin weiter. Zu Wort kommen Opfer der 45-Jährigen. Sie soll Behandlungen gemacht haben, die nur ausgebildete Ärztinnen und Ärzte machen dürfen, etwa Botox-Spritzen. Die Folge waren schwere Schäden bei den Patientinnen. Der Frau drohen bis zu 10 Jahre Haft. Nach der ersten Verhandlungsrunde zur Wehrdienstreform bleiben die Hürden für die nötige Zweidrittelmehrheit groß. Die Regierung braucht im Parlament die Zustimmung von FPÖ oder Grünen. Als Knackpunkt zeichnet sich der Zivildienst ab. Stefan Kappacher berichtet.
2: Der Plan der Koalition sei ein Murks, aber aus staatspolitischer Verantwortung trete man in Verhandlungen ein, sagt FPÖ-Wehrsprecher Volker Reifenberger. Was nicht gehe, das sei der geplante Zwischenschritt zur Verlängerung des Zivildienstes. Das soll ja nur dann passieren, wenn zu wenig Präsenzdiener aufkommen. Was aus der Sicht Reifenbergers fix ist, die Regierung täusche die jungen Männer.
3: Wir verlängern das Bundesheer und natürlich müssen wir dazu auch entsprechend den Zivildienst gleichzeitig verlängern. Das wäre ein ehrlicher Zugang. Das ist auch das, was wir fordern.
2: Die Grünen wiederum sehen in der vorgelegten Koalitionseinigung eine Schlechterstellung des Zivildienstes. Die werde es mit den Grünen sicher nicht geben, sagt Verhandler David Stöckmüller. Die Regierung müsse sich da bewegen. Die Grünen wollen unter anderem eine bessere Bezahlung für Zivildiener.
1: Die Hitze im Sommer hat sich kaum auf den heimischen Tourismus ausgewirkt. Von Mai bis Juli hat es bei den Buchungen ein deutliches Plus von insgesamt 3,2% gegeben, wie Zahlen der Statistik Austria zeigen. Gut sind auch die Aussichten auf den Herbst. Für Oktober gibt es schon 5% mehr Buchungen. Österreichs Fußballnationalteam startet heute in die Nations League. Das ist jener Bewerb, der statt der Freundschaftsspiele ins Leben gerufen worden ist. Für das Team ist es die erste Bewährungsprobe nach der WM. Gegner in Linz ist heute Israel. Daniel Kulowitz.
4: Man musste bei den Trainingseinheiten diese Woche schon genauer hinsehen und bei den vielen neuen Gesichtern sich erst zurechtfinden, auch der Teamchef.
5: Ja, 10 Spieler, die bei der WM dabei waren, sind nicht dabei. Größere Veränderungen, die das jetzt mit sich bringt, das beinhaltet auch wieder gute Möglichkeiten für Spieler, sich aufzudrängen. Deswegen freuen wir uns drauf, jetzt in dieser neuen Konstellation wieder unser altes Gesicht zu zeigen.
4: Altes Gesicht zeigen, aber ein frischer Wind weht durch die Kabine und am Spielfeld.
5: Wir haben ganz klar darauf geachtet, dass wir nur Spieler einladen und nominieren, die richtig fit sind. Das hat sich jetzt auch im Training schon gezeigt. Wir hatten ein richtig Feuer drin.
4: Ein Feuer, das so lange wie möglich lodern soll, damit man bald wieder im Konzert der Großen mitspielt. Irland, Kosovo und der heutige Gegner Israel sind die Gegner. Gruppenerster muss man werden, wenn man in der Nations League zurück will, in den Topf der großen Nationen.
1: Anpfiff ist um 20.45 Uhr live auf ORF 1. Das war das Stadtjournal, damit zum Wiener Wetter und Tom Turger.
6: Und zu 8 bis 14 Grad, die aktuell am Thermometer stehen. Thermometer, was für ein Wort. Ein wenig Sonne gibt es jetzt in den ersten Stunden des Tages. Sehr bald zieht es dann aber zu und auch Regenschauer werden dann mit dabei sein. Also bitte machen Sie sich darauf bereit. Perfekter Tag für die Übergangsjacke. Außerdem legt der Nordwestwind wieder zu. Windspitzen von 70 km/h sind da keine Seltenheit im Laufe des Tages. 18 Grad heute der Höchstwert. Auch morgen wird es eher auf der bewölkten Seite sein. Sonne ist dann eher die Ausnahme. Morgen am Abend wird dann allerdings der Wind auch mal wieder weniger. Davor gibt es noch 16 bis 19 Grad. 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Andrea Rosenberger, dein Blick geht zur Tangente.
7: Und da brauchen Sie aktuell 10 Minuten länger Richtung Graz zwischen Hirschstetten und dem Knoten Prater. Auf der Schüttelstraße und Verzögerungen gibt es auch auf der Brünnerstraße stadteinwärts.
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6: Das ist Laufen im Herbst. Die Temperaturen passen und Ihr Terminkalender hat hoffentlich auch noch Platz.
7: Ja, nämlich so für 1, 2, 3, vielleicht laufen wir jetzt noch in der nächsten Zeit. Welche es da alle gibt, Sie hören es in einer Viertelstunde.
6: Das Guten Morgen Wien Team, irgendwie auch eine Art Laufteam, wenn man so will. Thomas Edinger von den Nachrichten. Warum lachst du so? Thomas Edinger von den Nachrichten. Ganz klar die Nummer 1 am Laufshirt.
15: Natürlich, guten Morgen.
6: Das perfekte Tempo für die Straßen. Also Pacemakerin für die Früh ist Andrea Rosenberger.
7: Vor allem zur Kaffeemaschine. Guten Morgen.
6: Ich bin Tom Zurger. Mach das Schlusslicht, nicht weil ich will, sondern weil es einfach nicht besser geht.

0: Sie werden es nicht glauben, aber schon jetzt um 10 nach 7 reden wir in der Früh davon, den Arbeitstag entspannt ausgehen zu lassen.
1: Ja. Wieso nicht? Man kann nicht rechtzeitig damit anfangen.
0: Fangen wir mal gedanklich schon mal in die Richtung. Am besten natürlich mit lieben Freunden, Freundinnen, Live-Musik noch dazu. Und das geht alles zusammen beim Radio Wien Afterwork.
1: Nämlich am kommenden Dienstag, am 29. September im Freiherz am Campus im alten AKH. Für die Musik sorgt zum einen Radio Wien-DJ Mel Merio und live auf der Bühne die wirklich super sympathische, quirlige Britin Helena May.

0: Wahnsinn, ja. Man merkt, musikalisch zu Hause ist Helena in einer guten Mischung von Pop, Jazz, Soul, aber vor allem eben britischen Funk-Sound. Und in Österreich hat sie ganz viele tolle Musiker kennengelernt. Eine Mischung, die sie sehr genießt und vor allem Wien hat auch ein bisschen ihr Herz erobert.
1: I think the opportunity to come to Austria has allowed me to meet so many incredible musicians. And wow, do they have talent here. And I think it's nice to have this mesh of this British sound that I'm bringing over to Europe and then enjoying the culture of Austria and the incredible musicians. I'm still keeping it funky and British, but for sure, Vienna has my heart.
2: Das freut uns natürlich sehr, dass Wien ihr Herz erobert hat. Die Setlist für den kommenden Dienstag für den Radio Wien Afterwork wird gerade fertiggestellt. Live dabei sind wir da zum Beispiel ihr Song Puzzle Pieces oder auch Lifetime Supply. Natürlich auch Radio Wien Hits wie Cosmic Girl von Jamiroquai und auch Falco.
1: We're still finalizing the set at the moment, but for sure we will be performing Puzzle Pieces live. 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And I love Cosmic Girl. I think Cosmic Girl has to be in there as well. 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And for sure, Vienna Calling, because it was calling me, by Falco.
0: Ja, darauf sind wir schon sehr gespannt. Schönes Englisch hat die Dame,
2: ja,
0: muss ich sagen.
2: Ist so
0: wirklich,
2: schön.
0: Wirklich. Also, aber die funky Version von Vienna Calling, sicher sehr interessant. Zu hören dann eben am kommenden Dienstag von Helena May beim Radio Wien Afterwork im Freiherz. Freier Eintritt übrigens. Los geht's dann um 18 Uhr.
2: Ja, und wenn Sie sich schon Ihren reservierten Tisch vielleicht zum Drinks und Snacks für sich und Ihre Freunde sichern wollen, am besten gleich anmelden auf wien.orf.at.
1: Hi there, it's Helena May and I'm so happy to be singing at the Freier Herz with Radio Wien after work on the 29th of September. 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
0: Am kommenden Dienstag dann in der Version eben von ihr, Helena May. Und jetzt in Guten Morgen Wien vom Falken höchstpersönlich. 7.13 Uhr.

0: Einfach gute Musik aus Österreich weckt die Stadt. Vienna Calling, Falco um 7.17 Uhr auf Radio Wien und wir wecken Sie mit dem kurzen Info-Update. 8 bis 14 Grad sind es aktuell, wenn Sie das Haus verlassen. Wenig Sonne, jetzt aktuell die beste Zeit dafür. Dann wird es wieder zuziehen, viele Wolken am Himmel, auch Regenschauer zwischendurch und starker Wind aus dem Nordwesten. 18 Grad sind heute das Maximum. Der Blick auf die Straßen direkt zur Tangente, Andrea Rosenberger.
1: Da dauert es 10 Minuten länger Richtung Graz zwischen hier Städten und dem Knoten Prater. Verzögerungen auf der Schüttelstraße und stadteinwärts auf der Brünnerstraße sowie am Altmannsdorfer Ast.
0: Das nächste Info-Update gibt es schon wieder in 12 Minuten.

0: 20 nach 7. Schönen guten Morgen am Donnerstag auf Radio Wien. Sportlich geht's zu in Wien. Auch jetzt natürlich wieder im Herbst. Die heißen Sommermonate sind vorbei und jetzt stehen wieder viele Laufevents am Plan.
1: Ja, für die Laufbegeisterten unter Ihnen hat sich Radio Wien-Redakteurin Bruni Eigner auf die Suche nach dem nächsten Laufeinsatz für Sie bei uns in der Stadt gemacht.
2: Ja, los geht's schon heute mit dem 5. Solidaritätsrun der Wiener Schulen. Ein Lauf, der Schülerinnen und Schüler dazu bringt, Inklusion neu zu denken und gemeinsam Bewegung zu machen. Organisator Michael Mauré.
3: Die Veranstaltung bringt 1600 behinderte und nicht behinderte Schülerinnen und viele Sportpromis zusammen. Der Solidaritätsrun, der von Licht ins Dunkel und vielen anderen unterstützt wird, ist damit der größte Sport- und Inklusions-Schulevent Österreichs. Der Reinerlös kommt Wiener Sonderschulen zugute.
2: Weiter geht's dann am Wochenende. Der Kinderkrebshilfelauf in der Kriau ist eine neue Art des Laufes. Es gibt eine Startzeit für alle, aber wie viel, wie lang und wie oft man die Runde in der Kriau läuft, bleibt jedem selbst überlassen. Den Hope Run, wie er wirklich heißt, kann jeder ausprobieren. Max von der Kinderkrebshilfe.
4: Entweder man läuft 1,5 Stunden durch oder man macht Pausen oder man geht. Völlig egal. Es gibt gratis Essen, Trinken, Live-Musik und dieses Jahr gibt es auch zum ersten Mal einen eigenen Kinderlauf.

0: mitten durch den 21. Bezirk bis hin zum Marfeldkanal. Die ruhigen Wege entlang des Kanals machen den Lauf zum absoluten Highlight.
1: Am 4. Oktober gibt es dann den Tierschutzlauf, und zwar in der Prater Hauptallee. Felix Naht vom veranstaltenden Verein Veganer Tee.
2: Es gibt einen kostenlosen Bambini-Lauf für die 0- bis 7-Jährigen, einen Schülerinnenlauf für die 8- bis 13-Jährigen. Die beiden Hauptläufe sind 5 Kilometer und 10 Kilometer, und es gibt auch Nordic Walking. Und der Erlös dieses gemeinnützigen Laufes geht dieses Jahr an ein Bildungsprojekt mit berufsbildenden Schulen, wo die pflanzliche Küche im Vordergrund stehen wird.
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2: Es ist Donnerstag, der 24. September, 7.30 Uhr jetzt ganz genau, 7:30. Die Radio Wien Schlagzeilen hat für Sie Thomas Edinger.
3: Guten Morgen. In Wien geht heute der Prozess gegen eine falsche Beauty-Ärztin weiter. Zu Wort kommen Opfer der 45-Jährigen. Sie soll Behandlungen gemacht haben, die nur ausgebildete Ärztinnen und Ärzte machen dürfen. Die Folge waren schwere Schäden. In Wien sind voriges Jahr 23.000 Führerscheine ausgestellt worden, 10% mehr als 2024. Der Verkehr hat aber nicht zugenommen. Gerade Junge machen den Führerschein nur, um zum Beispiel ab und zu Carsharing zu nutzen. Und Nationalbankchef Kocher sieht die Spritpreise Bremse der Regierung skeptisch, sie bringe keinen Anreiz, Benzin zu sparen. Kocher schlägt stattdessen eine Entlastung bei der motorbezogenen Versicherungssteuer vor. Soweit die Schlagzeilen zum Sport und Gerhard Bohaska.
4: Schönen guten Morgen. Das war eine bittere Niederlage gestern für die Austrianerinnen zum Auftakt der Champions League. Gegen Chelsea muss man sich 0:1 geschlagen geben, obwohl man 90 Minuten richtig dagegen gehalten hat, in der Schlussphase mit einem Stangenschuss auch Pech gehabt hat. Aber trotzdem, Carina Weninger zieht positiv Bilanz.
5: Wir haben gezeigt, dass wir in der Champions League da genau hingehören.
4: Eine große Aufgabe wartet heute auf unsere Nationalmannschaft. Zum Auftakt der Nations League ist Israel der Gegner. 20.45 Uhr geht's los in Linz, auch live in ORF1. Mit Michi Gregoritsch als Kapitän der Mannschaft, weil David Alaba fällt. Apropos, David Alaba wechselt zu Udinese. Der Wechsel ist quasi fix. Der 34-Jährige erhält beim Tabellenzehnten der letzten Saison einen Einjahresvertrag. Und die Caps haben gegen Feva 3:2 nach Penaltyschießen gewonnen. Und damit sind wir schon beim Wetter.
2: Und einer, ja, nichts wahrscheinlich aufregenden Beobachtung, aber einer Beobachtung. Am Stadtrand wird es gerade ein bisschen wärmer, da sind es schon 9 Grad und in der Innenstadt geht die Temperatur hinunter, da sind es jetzt nur mehr unter Anführungszeichen 13 Grad. Aber das wird sich sicher bald ändern, weil in den nächsten Stunden haben wir noch ein bisschen Sonne, die dann für wärmere Temperaturen sorgen werden, dann später zieht es dann zu. Auch Regenschauer sind zwischendurch mit dabei und auch der Nordwestwind, der wird wieder Kraft sammeln und kommt zurück mit Windspitzen von bis zu 70

0: Kilometern pro Stunde. 18 Grad sind heute das Maximum. Morgen ist es auch eher bewölkt. Wenige sonnige Ausnahmen gibt es zwischendurch. Und am Abend wird dann endlich auch der Wind wieder etwas weniger. Davor gibt es noch einmal 16 bis 19 Grad. 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Andrea Rosenberger, was tut sich denn eigentlich auf der Tangente?
1: Da brauchen Sie aktuell 10 bis 15 Minuten länger in Fahrtrichtung Graz zwischen Hirschstetten und dem Knoten Prater. Es gibt auch Verzögerungen am Biberhaufenweg Richtung Raffineriestraße. Stau gibt es auf der Schüttelstraße, Verzögerungen auf der Brünner Straße und auch auf der Nordbrücke stadteinwärts, stadtauswärts derzeit auf der Altmannsdorfer Straße, aber auch stadteinwärts am Altmannsdorfer Ast.
0: Hallo am Donnerstag, 7.33 Uhr.
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Gleich wird's ernst. Ein Song noch, eine Nummer, nämlich Kiss. Jetzt einfach gute Musik auf Radio Wien. Und dann schauen wir mal, wer antreten darf, wer antreten will, wer antreten wird bei der Radio Wien Karaoke Challenge. Morgen in der Früh live bei uns im Studio. Werden wir gleich ziehen aus Ihren Anmeldungen, die Sie auch fleißig abgegeben haben auf wien.orf.at. Naja.

0: Die Spannung steigt. Mhm. 7.40 Uhr ganz genau auf Radio Wien. Und jetzt geben wir es bekannt.
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0: Singen, wenn die Musik ausfällt, bis sie wiederkommt. So einfach funktioniert die Radio Wien Karaoke Challenge. Viele haben sich angemeldet von Ihnen auf wien.orf.at. Und lieber Andrea, du hast einen Namen gezogen. Wer dabei ist, wer ist es denn?
3: Also da steht der wunderschöne Name Waltraud drauf. Und noch schöner ist ja, finde ich, der Satz, mit dem sich Waltraud angemeldet hat.
0: Da werden wir, weißt du was, wir holen die Waltraud mal auf Sendung. Schönen guten Morgen, Waltraud.
4: Ja, schönen guten Morgen, Thomas.
0: Guten Morgen.
3: Morgen.
0: Sie haben sich angemeldet. Sie haben sich angemeldet mit dem Satz. Und jetzt kommt, ich zitiere das. Ich werde besser, wenn ich möglichst viele Zuhörer habe.
4: Ja.
0: Das ist schon mal eine Ansage.
3: Ich finde schon, das ist so eine umgekehrte Karaoke-Challenge. Die werden wir jetzt einmal, würde ich sagen, einfach akzeptieren. Wir nehmen diese Aufgabe gerne an. Jetzt heißt es nur, Waltraud, jetzt morgen zu uns kommen, zur Karaoke-Challenge.
0: Genau.
4: Ja, super.
0: Sie sind mit dabei.
4: Danke. Wunderbar, freue ich mich.
0: Wir sehen uns morgen in der Früh und Sie wissen eh, welcher Song es ist. Ich spiele es nochmal kurz an, dann können Sie es vielleicht noch einmal bis morgen so richtig sich reingrooven.
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0: Also morgen kurz nach 7:30 bei uns gibt's die Waltraud den Reinhard.
4: so will. Super.
3: Das heißt, Sie können jetzt sogar noch ein bisschen üben zu Hause.
0: Genau.
3: Aber Sie müssen jetzt nicht.
4: Ja, das mache ich, ja.
3: Sehr gut.
4: Oder im Auto, dann hört mich keiner.
0: Rund um die Uhr, Sie können überall üben, genau.
3: Morgen hört sie dann die ganze Stadt.
0: Waltraud, dann wünschen wir Ihnen einen schönen Donnerstag und wir sehen uns dann von Angesicht zu Angesicht morgen im Studio live.
4: Danke, dann bis morgen. Ciao.
0: Tschüss.
2: Karaoke Challenge.

7.47 Uhr, guten Morgen am Donnerstag auf Radio Wien. Wir schauen aufs Wetter, da klettern die Temperaturen langsam, aber sicher nach oben. 10 Grad sind es aktuell am Stadtrand, bei der Westeinfahrt zum Beispiel, 14 Grad in der Wiener Innenstadt.

0: den Start. Ein bisschen Sonne geht sich jetzt noch aus in den ersten Stunden des Tages, allerdings sonst eher bedeckt, bewölkt. Auch Regenschauer zwischendurch sind mit dabei und der Nordwestwind legt wieder zu. Windspitzen von 70 km pro Stunde, keine Seltenheit, bei heute maximal 18 Grad. Radio Wien mit der besten Verkehrsinformation der Stadt, Andrea Rosenberger. Es ist nach wie vor die Tangente.
1: Und da brauchen Sie aktuell 10 bis 15 Minuten länger Richtung Graz zwischen Hirstetten und dem Knoten Prater. Es gibt aber auch Verzögerungen im Frühverkehr am Biberhaufenweg Richtung Raffineriestraße, Stau auf der Schüttelstraße. Etwas Geduld brauchen Sie auf der Brünnerstraße und auch auf der Nordbrücke jeweils stadteinwärts, am Rennweg stadteinwärts, auch in der Westeinfahrt, momentan hier vor der Breindlgasse. Dann gibt es Verzögerungen in der am Altmannsdorfer Aststadt einwärts und auch auf der Altmannsdorfer Straße statt auswärts, hier auch bei der Zufahrt von der Hetzendorfer Straße.
0: Was sich tut in der nächsten Zeit, Sie hören es in einer Viertelstunde wieder.

0: Der Donnerstagmorgen auf Radio Wien, 7.51 Uhr, kurz nachgerechnet. Knapp 13 Stunden sind es noch, dann wird's ernst. Dann ist Anpfiff um 20.45 Uhr, nämlich Österreich spielt daheim gegen Israel in der UEFA Nations League. Radio Wien Sportreporter Daniel Kulowitz. Bei unserer Nationalmannschaft, da ist durchaus einiges anders als zuletzt.
1: Ja, wenn man bei den Trainingseinheiten so zugesehen hat, hat man auch genauer hinschauen müssen. Viele neue Gesichter, auch der Teamchef hat sich erst zurechtfinden müssen.
2: Der Umstand, dass 10 Spieler, die bei der WM dabei waren im Kader, nicht dabei sind, das ist fast die Hälfte, die nicht dabei ist. Und auf der anderen Seite sind 9 neue Spieler dabei. Eine völlig andere Situation, wie wir sie vielleicht vor 2 Jahren nach der Euro hatten.
1: Nach der Euro damals ist man in ein kleines Loch gefallen, das will man diesmal verhindern. Allen voran der neue Kapitän, Michael Gregoritsch, der mit 78 Länderspielen und 24 Toren schon einiges im Nationalteam miterlebt hat.
3: Aber es war auf jeden Fall eine sehr, sehr schöne Nachricht. Wie gesagt, ich bin mich sehr, sehr darüber gefreut und ich betone das ja immer wieder, was es mir bedeutet

0: für die Mannschaft zu spielen und dann da als Erster rauszugehen, ist natürlich schön. Hab davor schon versucht, sehr viel Verantwortung zu übernehmen.
1: Die Last der Verantwortung soll allerdings aufgesplittet werden, sagt Teamchef Ralf Rangnick.
2: Zunächst mal ist es natürlich wichtig, bei unserer Spielweise umso mehr, dass jeder Spieler, der auf dem Platz steht, Verantwortung übernimmt und auch Führung übernimmt im Spiel, dafür, dass wir wirklich wieder auch als Gruppe wieder auftreten.
1: Und Zusammenhalt wird es brauchen. 4 Matches binnen 11 Tagen. Israel und Kosovo daheim und dann auswärts Irland und Kosovo. Rangnick muss die Personalsituation im Auge behalten, gleichzeitig das Level hochhalten und im Best Case auch das Publikum mitnehmen.
2: Wir wollen gut in die Gruppenphase starten und das Spiel gewinnen, auch mit einem richtig guten Spiel. Mich interessiert vor allem natürlich auch die Art und Weise, wie wir spielen. Jetzt geht es eben darum, genau diese Energie, diese High Energy auf den Platz zu bringen. Danach, wie ich gehört habe, ist das Spiel jetzt auch inzwischen restlos ausverkauft gegen Kosovo. Also wir haben 2 richtig schöne Heimspiele jetzt vor der Brust, aber eins nach dem anderen.
1: Und Österreich gegen Israel, da ist der Anpfiff um 20.45 Uhr heute in Linz. Es gibt nur noch ein Mini-Kontingent an Restkarten. Diese kann man über die ÖFB-Homepage beziehen.
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Das ist Ihr Start in den Donnerstag, Radio Wien um 7.57 Uhr, natürlich mit einfach guter Musik, damit der Donnerstag ein guter wird.

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1: Es ist Donnerstag, der 24. September, 8 Uhr. Die Infos zum Tag hat für Sie Thomas Edinger.
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3: Prozess gegen eine falsche Beauty-Ärztin in Wien. Heute kommen ihre Opfer zu Wort. Nationalbankchef Kocher ist gegen die neue Spritpreisbremse. Das Wiener Wetter unbeständig, sehr windig. Guten Morgen. Am Wiener Landesgericht geht heute der Prozess gegen eine falsche Beauty-Ärztin weiter. Die 45-Jährige ist unter anderem wegen schwerer Körperverletzung in 39 Fällen angeklagt. Heute kommen einige ihrer Opfer vor Gericht zu Wort. Hubert Kickinger berichtet.
4: Der Nichtmedizinerin wird vorgeworfen, in großem Stil Behandlungen durchgeführt zu haben, zu denen nur ausgebildete Ärztinnen und Ärzte berechtigt sind. Über 2 Jahre hinweg soll sie ihren Kundinnen in ihrem Institut in der Innenstadt Botox und Hyaluron gespritzt haben. Laut Anklage führte das zu teils gravierenden Schäden wie Infektionen, Schwellungen und Narbenbildung. Zum Prozessauftakt sagte die Frau, sie habe niemanden wehtun wollen. Laut Anklage soll sie fast 3000 Personen behandelt haben. Angeklagt ist die Frau auch wegen Untreue und schweren gewerbsmäßigen Betrugs. Als Geschäftsführerin mehrerer Gesellschaften soll sie hunderttausende Euro abgezweigt haben. Ihr drohen bis zu 10 Jahre Haft. Mit einem Urteil wird im Oktober gerechnet.
3: In Wien sind voriges Jahr knapp 23.000 Führerscheine ausgestellt worden, 10% mehr als 2024. Der Verkehr in der Stadt hat deswegen aber nicht zugenommen. Gerade Junge machen den Führerschein als Ergänzung zu den Öffis, sagt der Verkehrsclub Österreich, etwa um ab und zu Carsharing nutzen zu können. Die Regierung hat gestern die neue Spritpreisbremse präsentiert. Sie bringt im Oktober und November 12 Cent Ersparnis pro Liter Sprit. Nationalbankchef Kocher sieht solche Preiseingriffe skeptisch. Er hat einen Alternativvorschlag. Julian Kern berichtet.
5: Wer in Preise eingreift, der soll es laut ÖNB-Gouverneur Martin Kocher dort machen,
6: wo Menschen sich das nicht leisten können oder wo sie zum Beispiel aufs Auto angewiesen sind. Bei den Markteingriffen muss man immer abwägen, was sind die Haupteffekte und sind nicht negative Nebeneffekte größer.
5: Denn mit Preiseingriffen gehe oft auch das Preissignal verloren, also der Anreiz, weniger Treibstoff zu verbrauchen, sparsamer zu fahren oder auf Alternativen umzusteigen. Kocher könnte sich deshalb andere Entlastungsmöglichkeiten vorstellen, etwa bei Dingen,
6: die nicht mit der Nachfrage zusammenhängen, wie die motorbezogene Versicherungssteuer. Auch da könnte man sich vorstellen, dass es unabhängig von der Größe des Autos einen Fixbetrag gibt, wo man die betroffenen Autofahrerinnen und Autofahrer entlasten könnte.
5: Kochers Botschaft: gezielt helfen, statt den Preis für alle zu drücken.
3: Chinas Staatschef Xi Jinping hat seinen 3-tägigen Staatsbesuch in den USA begonnen. Präsident Trump hat ihn gleich am Flughafen begrüßt. Thema des Treffens dürfte neben dem Handelsstreit der beiden Länder auch der Umgang mit KI sein. Aus den USA, Markus Müller.
7: China und die USA sollten Partner und keine Rivalen sein. Das teilt Xi Jinping nach seiner Ankunft in den USA über die Nachrichtenagentur Xinhua mit. Xi ist am Abend in Washington gelandet und dort von Präsident Donald Trump und seiner Frau Melania bereits am Flugfeld begrüßt worden, mit militärischen Ehren. Der Empfang am Flughafen ist ein Bruch mit dem Protokoll und zeigt, welche Bedeutung das Treffen für den amerikanischen Präsidenten hat. Die eigentlichen Gespräche beginnen heute mit einem Besuch im Weißen Haus. Am Abend ist dann ein festliches Bankett geplant. Morgen steht ein gemeinsamer Besuch im amerikanischen Nationalarchiv auf dem Programm. Auf der Tagesordnung stehen vor allem Handel- und Wirtschaftsfragen, aber auch die chinesische Unterstützung für den Iran und Russland dürfte zur Sprache kommen.
3: Und Russland hat in der Nacht erneut die ukrainische Hauptstadt Kiew angegriffen. Militärnahe Telegram-Kanäle berichten von mindestens 14 Raketen in den ersten 3 Angriffswellen. Ziel war unter anderem eine Geburtsklinik. 2 Menschen sind ums Leben gekommen, mehrere wurden verletzt. Das war das Stadtjournal, damit zum Wiener Wetter und Tom Turger.
1: Viel Sonne wird es heute nicht. Eher bedeckt und später dann auch der ein oder andere Regenschauer mit dabei. 10 bis 14 Grad sind heute jetzt aktuelle Temperaturen, 18 Grad der Höchstwert und der Nordwestwind legt auch wieder zu. Gestern kurz Pause gemacht, heute Windspitzen von bis zu 70 Kilometern pro Stunde. Auch morgen ist es eher bewölkt, sonnige kleine Ausnahmen wird es geben. Am Abend dann morgen wird der Wind wieder etwas schwächer. Davor gehen sie noch 16 bis 19 Grad aus. Radio Wien um 5 nach 8 mit der besten Verkehrsinformation der Stadt. Andrea Rosenberger, es ist wahrscheinlich wieder die Tangente, die erste Meldung.
8: Da gibt es auf jeden Fall Stau Richtung Graz zwischen Hirstetten und dem Knoten Prater. Sie brauchen eine Viertelstunde länger. Verzögerungen auch am Biberhaufenweg Richtung Raffineriestraße oder auch auf der Schüttelstraße. Verzögerungen auf der Brünnerstraße und der Nordbrücke stadteinwärts, auch am Rennweg stadteinwärts. Stau und eine Viertelstunde Zeitverlust in der Westeinfahrt vor der Breindlgasse von der Baustelle. Dann auch auf der Altmannsdorfer Straße stadtauswärts. Hier gibt es auch Verzögerungen bei der Zufahrt von der Hetzendorfer Straße und auch am Altmannsdorfer Ast kommen sie stadteinwärts nur langsam voran.
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1: Jetzt zählt's. Im Sommer waren wir alle viel draußen. Jetzt dann doch wieder ein bisschen mehr drinnen an den Abenden im Herbst.
8: Ja, lauschig wird's, aufregend wird's und vor allem hier auch wieder in den Kinos, was da diese Woche alles startet. In nicht mal 10 Minuten haben wir die Infos für Sie.
1: Interessant wäre, welche Genres denn das Guten Morgen Wien-Team so bedient. Thomas Edinger von den Nachrichten.
12: Krimis.
1: Natürlich.
12: Ja.
1: Ja, passt. Passt zur Weltenlage aktuell. Andrea Rosenberger vom Verkehr.
8: Ich nehme Romantik und Drama meist im Kombi, was vielleicht auch in True Crime enden kann.
1: Das ist auch sehr breite Spanne, ja, muss das ich ist sehr, sagen.
8: Ja,
1: okay.
8: Geht alles.
1: Ich bin Tom Zurger und bin am ehesten sowas wie unfreiwillig komisch.

0: 10 nach 8. Guten Morgen auf Radio Wien am Donnerstag.
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0: Ja, der Abschluss steht da. Der Infinity-Saga rund um die Avengers. Damit kehrt einer der erfolgreichsten Filme aller Zeiten dieser Woche wieder zurück. Die Avengers müssen sich in Endgame Extended, heißt er, ihrer bislang größten Herausforderung stellen.
2: Ja, um das Universum da zu retten und ihre Liebsten zurückzubringen, schließen sie sich also wirklich noch einmal ein letztes Mal zusammen. Also jetzt mal vielleicht zum letzten Mal. Und treten in einem spektakulären Finale gegen Thanos an.
3: Avengers! Sammeln. Wir haben einen Plan. 6 Steine. 3 Teams. Ein Versuch.
0: Ja, also klingen tut's schon mal mächtig, muss man sagen, bist du gescheit. Und für die Jüngsten laufen in dieser Woche sogar 2 Filme gleichzeitig an.
2: Ja, zum einen begibt sich nämlich Bibi Blocksberg, die berühmteste Hexe der Welt, auf eine völlig verhexte Zeitreise. Und zum anderen gibt's eine Neuverfilmung von Erich Kästners berühmten Buch Emil und die Detektive.
4: Mensch, Berlin ist auch riesig und Emil, der kennt sich da ja nie aus.
5: Er hat ja eine ganze Bande von Detektivinnen.
6: Der gönnt sich richtig.
7: Aber da können wir nie rein.
8: Ich habe eine bessere Idee.
9: Du sagst die ganze Zeit was, als wärst du der Boss.
10: Genau, das ist dein Problem. Du willst dir nämlich nichts von einem Mädchen sagen lassen.
0: Also eine zeitgemäße Verfilmung des Kinderbuchklassikers. Welche Filme sonst noch anlaufen? Sie hören es bei uns im Radio Wien Magazin um kurz nach 16 Uhr.
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0: 8.15 Uhr, guten Morgen auf Radio Wien. Wir schauen auf Wetter und Verkehr. Das Wetter aktuell 11 bis 14 Grad. Viel Sonne wird es nicht geben heute, jetzt in den ersten Stunden des Tages. Vielleicht ein paar Mal hat sie die Chance durchzublinzeln, ansonsten eher bewölkt, zieht dann noch mehr zu und auch Regenschauer zwischendurch sind dann mit dabei. Außerdem legt der Nordwestwind zu und Windspitzen von 70 Kilometern pro Stunde sind auch mit dabei. 11 bis 14 Grad, wie gesagt, aktuell. 18 Grad werden es später im Laufe des Tages noch. Der Blick auf die Straßen zur besten Verkehrsinformation der Stadt und Andrea Rosenberger mit der Tangente.
1: Da brauchen Sie länger eine Viertelstunde Richtung Graz zwischen Hirstetten und dem Knoten Prater. Verzögerungen gibt es auch am Biberhaufenweg Richtung Raffineriestraße, Stau auf der Schüttelstraße. Etwas länger dauert es auf der LaSalle-Straße statt einwärts ab der Reichsbrücke. Ebenso noch auf der Brünnerstraße und der Nordbrücke statt einwärts. Dann gibt es Verzögerungen auf der Favoritenstraße, Prinz-Eugen-Straße am Rennweg. Statt einwärts. In der Westeinfahrt dauert es momentan eine Viertelstunde länger auf einer Baustelle. Dann gibt es auch Verzögerungen auf der Altmannsdorfer Straße statt auswärts. Hier gibt es auch noch kurze Verzögerungen bei der Zufahrt von der Hetzendorfer Straße und auch am Altmannsdorfer Ast statt einwärts.
0: 8.16 Uhr.
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0: 8.22 Uhr, guten Morgen am Donnerstag auf Radio Wien. 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

4 Minuten noch, dann ist es 8:30, dann gibt es schon wieder das nächste Info-Update. Die Radio Wien Schlagzeilen Wetter und Verkehr. Schön, dass Sie mit uns ausstehen lassen diesen Donnerstag, dass Sie reinstarten mit uns in den Tag. Jetzt einfach gute Musik von Bananarama.

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2: Es ist Donnerstag, der 24. September, 8.30 Uhr ganz genau, 8:30. Die Radio Wien Schlagzeilen hat für Sie Thomas Edinger.
3: Guten Morgen. In Wien sind voriges Jahr 23.000 Führerscheine ausgestellt worden, 10% mehr als 2024. Der Verkehr hat aber nicht zugenommen. Gerade Junge machen den Führerschein nur, um zum Beispiel ab und zu Carsharing zu nutzen. In Wien geht heute der Prozess gegen eine falsche Beauty-Ärztin weiter. Zu Wort kommen Opfer der 45-Jährigen. Sie soll Behandlungen gemacht haben, die nur ausgebildete Ärztinnen und Ärzte machen dürfen. Die Folge waren schwere Schäden. Und die Chefs der großen KI-Unternehmen haben im UNO-Sicherheitsrat vor Gefahren ihrer Technologie gewarnt. Wird künstliche Intelligenz nicht reguliert, sei sie ein Risiko für die Menschheit. Es brauche Zusammenarbeit. Soweit die Schlagzeilen zum Wetter und Tom Turger.
2: 11 bis 15 Grad sind es aktuell, 18 Grad gehen sich heute stellenweise noch aus. Viel Sonne wird es nicht, ein bisschen blinzelt sie gerade durch. Jetzt in den ersten Stunden des Tages wird das ein paar Mal passieren. Später dann zieht es dann eher zu und Regenschauer zwischendurch sind auch mit dabei. Außerdem legt der Nordwestwind wieder zu, Windspitzen von 70 km/h wehen dann teilweise über die Stadt. Morgen ist es auch eher ein bewölkter Tag dann, mit sonnigen Ausnahmen ganz kurz. Aber am Abend wird zumindest der Wind dann etwas weniger. Davor gehen sich noch 16 bis 19 Grad aus.
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2: Die beste Verkehrsinformation der Stadt hat für Sie Andrea Rosenberger und dies untrennbar verbunden mit der Tangentenmeldung.
4: Da dauert es nämlich aktuell noch 10 Minuten länger Richtung Graz, zwischen hier Städten und dem Knoten Prater. Verzögerungen auf der Schüttelstraße, der LaSalle-Straße stadteinwärts ab der Reichsbrücke, auch auf der Brünnerstraße stadteinwärts. Dichten Frühverkehr gibt es auch noch auf der Favoritenstraße, Prinzergenstraße und am Rennweg jeweils stadteinwärts. In der Westeinfahrt dauert es von der Baustelle eine Viertelstunde länger, dann gibt es auch noch Verzögerungen am Altmannsdorfer Ast stadteinwärts und auch auf der Altmannsdorfer Straße stadtauswärts.
2: Es ist 8.32 Uhr, hallo am Donnerstag.
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0: Der Start in den Donnerstag um 8.40 Uhr mit Radio Wien. Schön, dass Sie bei uns sind. Man kann eigentlich nicht früh genug anfangen mit dem Kontakt zu Kunst und Kreativität. Und ein super Ort, um das zu machen für Kids, ist das Zoom Kindermuseum.
1: Ja, eben Kinder von 0 bis 14 Jahren können sich da richtig austoben und ausprobieren. Radio Wien-Reporterin Barbara Türschmidt hat sich auch das neue Herbst-Winter-Programm schon einmal angeschaut.
2: Herzlich willkommen hier im Ozean.
3: Der Ozean ist das Herzstück des Kindermuseums, der seit Beginn die Kinder in eine bunte Unterwasserwelt entführt. Direktorin Andrea Schutti.
4: Das Schiff, die Formosa, legt ja immer an einem Ufer und diesmal in einem ganz, ganz besonderen Dschungel, und zwar einem RGB-Dschungel. Und je nachdem, wie die Lichteinstellung ist, können die Kinder wunderbare Tiere, Pflanzen entdecken, und das ist eine große Neuerung für den Ozean.
3: Zwischen Seegurken, Strandbällen und geheimnisvollen Klängen wird mit dem neuen Kleinkinderprogramm Meereskribbeln das Meer zum Greifen nah. Tänzerin und Choreografin Katharina Senk sorgt dafür mit einer durchgehenden Performance.
5: Ja, mittanzen, mitsingen, mitbewegen, aber genauso das Wahrnehmen, Schauen, Staunen. Man kann eigenständig entscheiden, die Kinder, die Erwachsenen begleiten. Personen, wann ist es zu viel, wann wollen wir den Raum verlassen, wann wollen wir uns wieder ins Meereskribbeln hineinbegeben.
3: Neu ist auch das Atelier, wo die wilde Wäsche wächst. Ein kreativer Raum für 3- bis 12-Jährige. Dort wird angepackt und geschaffen. Aus verschiedenen Materialien entsteht ein bunter Wundergarten. Analog, aber auch digital wird im Trickfilmstudio gearbeitet. Unglaubliche 10.000 Kurzfilme sind dort in 25 Jahren schon entstanden. Zu sehen sind diese Kunstwerke sogar auf der Homepage des Kindermuseums. Barbara Kaiser.
6: Also alle Figuren und Orte, die im Film vorkommen, werden von den Kindern selbst gefertigt, sei es gezeichnet oder eben kollagiert, und dann in unserer Bluebox digitalisiert, abfotografiert, und ab da geht es dann auf den Multitouch-Monitor, wo gemeinschaftlich animiert werden kann in Stop-Motion-Animation.
1: Ja, und die Ausstellung Donaurauschen und Flussgeflüster lässt die Besucherinnen und Besucher dann auch noch tief in die Geschichte der Donau eintauchen, eben bei so künstlerischen Mitmachstationen und Experimenten.
0: Infos zum Programm des Zoom-Kindermuseums gibt es natürlich auch im Internet bei uns auf wien.orf.at oder telefonisch beim Radio Wien Service Point 89 9 95 3.
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0: Ein bisschen reintanzen in den Donnerstag mit Whitney Houston um 8.46 Uhr. Schönen guten Morgen auf Radio Wien. 12 bis 15 Grad sind es aktuell, die Sie auf den Thermometern der Stadt ablesen können. 18 könnten es heute noch werden, ist das absolute Maximum. Viel Sonne wird nicht rausschauen. Jetzt am ersten, in den ersten Stunden des Tages wird dann bald noch dichter bewölkt, als es eh jetzt schon ist. Und auch Regenschauer sind zwischendurch mit dabei. Und weil es so schön ist, ist der Nordwestwind auch wieder zurück mit Windspitzen von bis zu 70 Kilometern pro Stunde. Radio Wien mit der besten Verkehrsinformation der Stadt. Andrea Rosenberger, ab zur Tangente.
1: Da brauchen Sie aktuell noch 10 Minuten länger Richtung Graz zwischen hier Städten und dem Knoten Prater. Verzögerungen gibt es auch auf der Schüttelstraße und der Lasallstraße stadteinwärts ab der Reichsbrücke. Dichter Frühverkehr auf der Favoritenstraße, Prinzergenstraße und am Rennweg stadteinwärts. 20 Minuten länger brauchen Sie in der Westeinfahrt vor einer Baustelle. Und auf der Altmannsdorfer Straße kommen Sie stadtauswärts im Frühverkehr nur langsam voran, sowie am Altmannsdorfer Ast stadteinwärts.
0: 12 Minuten noch, dann gibt es das nächste Info-Update und was sich bis dahin tut, werden Sie dann erfahren. 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

0: 10 vor 9, das ist Radio Wien. Schönen guten Morgen am Donnerstag und guten Morgen, Leila Madavian.
1: Guten Morgen,
0: ihr Lieben. Bringt die Sonne zumindest ins Studio herein.
1: Na, hoffentlich.
0: Schön, dass du da bist.
1: Dankeschön.
0: Wir haben heute schon das neue Programm vom Zoom Kindermuseum vorgestellt. Mhm. Über das haben wir schon gesprochen und darum geht's auch jetzt.
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1: 1994 wurde das Zoom Kindermuseum von Claudia Haas, damals noch in Räumen im ehemaligen Messepalast, als erstes Kindermuseum Österreichs gegründet.
3: Was wir jetzt von Ihnen wissen wollen, mit welcher Ausstellung wurde das Museum damals eröffnet?
0: Wenn Sie es wissen, 89.9, 95.3, das Radio Wien Überraschungspackerl liegt schon bereit für Sie.
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2: Ganz sehr schön.
1: Der Donnerstagvormittag, es ist 9 Uhr im Nachrichtenstudio für Sie, Thomas Edinger.
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4: Mehr Führerscheine in Wien, trotzdem gibt's nicht mehr Verkehr. Die großen KI-Bosse warnen im UNO-Sicherheitsrat vor ihrer Technologie. Das Wiener Wetter unbeständig und sehr windig. Schönen Vormittag. In Wien sind voriges Jahr 10% mehr Führerscheine ausgestellt worden als 2024. Der Verkehr in der Stadt hat aber nicht zugenommen. Vor allem bei Jungen geht die Zahl der Autofahrten trotz Führerschein Plus stark zurück. Petra Thalhammer-Jeschek berichtet.
5: Mit knapp 23.000 Führerscheinausstellungen ist Wien vergangenes Jahr Spitzenreiter in Österreich. Der Anteil des Pkw-Verkehrs liegt jedoch annähernd gleich bei knapp 25%, sagt Christian Kratzer vom Verkehrsclub Österreich, kurz VCÖ. Laut Statistik Austria lenken nämlich 63% der Menschen in Wien ab 16 Jahren nie oder selten ein Auto.
6: Das heißt, das sind fast 2/3 der Bevölkerung, die nicht oder nur sehr selten mit dem Auto unterwegs sind.
5: Viele sehen den Führerschein lediglich als Ergänzung zu den öffentlichen Verkehrsmitteln.
6: Was auffällt, ist, dass bei den unter 40-Jährigen laut Erhebungen auch der Stadt Wien der Anteil der Autofahrten sehr niedrig ist.
5: Sagt Kratzer. Vor allem Frauen in dieser Altersklasse verzichten trotz Führerscheins öfter auf das Auto als Männer.
4: In Wien geht heute der Prozess gegen eine falsche Beauty-Ärztin weiter. Zu Wort kommen Opfer der 45-Jährigen. Sie soll Behandlungen gemacht haben, die nur ausgebildete Ärztinnen und Ärzte machen dürfen, etwa Botox-Spritzen. Die Folge waren schwere Schäden bei den Patientinnen. Der Frau drohen bis zu 10 Jahre Haft. Es ist eine Warnung, die aufhorchen lässt. Im UNO-Sicherheitsrat haben die Chefs der großen KI-Unternehmen eindringlich auf die Gefahr ihrer Technologie hingewiesen. Wird künstliche Intelligenz nicht reguliert, werde sie zum Risiko für die Menschheit. Aus den USA, Christoph Kohl.
7: Künstliche Intelligenz sei die größte Sicherheitsherausforderung, mit der die Welt heute konfrontiert sei.
8: This is the most important global security issue facing the world today,
7: sagt der per Video zugeschaltete Anthropic-Chef Dario Amodei vor dem UNO-Sicherheitsrat. Es brauche im Umgang mit KI eine globale Strategie und Zusammenarbeit, um aus Fehlern zu lernen, ehe daraus Katastrophen werden, warnt OpenAI-Boss Sam Altman.
9: So the world can learn from failures before they become catastrophes.
7: Künstliche Intelligenz wird heute auch ein zentrales Thema beim Besuch von Chinas Präsidenten Xi bei US-Präsident Donald Trump in Washington sein.
4: Und apropos Trump, ein Gericht hat vorerst seinen Erlass aufgehoben, der einige Medien aus dem Weißen Haus ausgesperrt hat, darunter CNN. Der Ausschluss sei wahrscheinlich verfassungswidrig. Die Entscheidung ist ein schwerer Rückschlag für Trump in seinem Streit mit kritischen Medienhäusern. Das waren die Nachrichten, damit zum Wiener Wetter und Lela Matavian.
1: Und da messen wir derzeit zwischen 13 und 15 Grad. Nach einem sonnigen Start schieben sich jetzt bald Wolken über die Stadt. Ab dem Vormittag kann auch der eine oder andere unergiebige Regenschauer niedergehen. Außerdem kommt kräftiger Nordwestwind auf mit Windspitzen bis 60 oder 70 km/h. In den trockenen Phasen kann sich im Laufe des Nachmittags auch wieder die Sonne zeigen. Der Höchstwert liegt bei etwa 18 Grad. Morgen am Freitag ziehen dann immer wieder Wolken durch. Höchstwahrscheinlich bleibt es aber trocken und dazwischen kommt auch die Sonne zum Zug. Der Nordwestwind weht mäßig, im Wienerwald lebhaft und lässt erst am Abend nach. Die Temperatur erreicht 16 bis 19 Grad. 9:03 Uhr, damit schauen wir auf die Straßen mit Andrea Rosenberger.
10: Und da gibt es jetzt noch Verzögerungen im Frühverkehr auf der Schüttelstraße, auch am Rennweg stadteinwärts sowie am Altmannsdorfer Ast stadteinwärts.
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1: 24. September. Was heißt das für dich, Weihnachtself, Rosi?
10: Dass es nur noch 3 Monate sind bis Weihnachten.
1: Ja.
10: Ich liebe es.
1: Das ist schön. Darauf freuen wir uns. Und jetzt freuen wir uns auf den 24. September.
10: Genau, auch ja? Schön.
1: Einen schönen Tag wünschen wir mit Radio Wien.

0: Spaß.
1: Gell, da haben wir gleich besser gelaunt. Aber Tom Turgan und Andrea Rosenberger sind da sowieso schon, gell?
2: Wir sind sowas von wach und gut gelaunt.
1: Darüber. Sehr gut. Dann haben wir viel Energie, um etwas zu klären.
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2: Es gibt ja im Zoom-Kindermuseum ein neues Programm und darüber haben wir heute schon gesprochen.
4: Ja, 1994 ist ja das Zoom-Kindermuseum, damals von Claudia Haas, gegründet worden. Damals noch in den Räumen im ehemaligen Messepalast.
1: Was wir jetzt von Ihnen wissen wollten, war, mit welcher Ausstellung wurde das Museum damals eröffnet? Lieber Helmut aus dem 23. Bezirk, schönen Vormittag.
5: Schönen Vormittag, hallo allseits.
2: Hallo Helmut.
1: Helmut, Sie klingen hallo. Auch schon sehr gut gelaunt. Gut geschlafen, ja. Und so gut aufgestanden,
5: ja,
1: mit
5: alles
1: unserem
5: bestens.
1: Team. Sehr fein.
5: Ja, genau. Und mit euch überhaupt. Radio Wien ist immer dabei.
1: Oh, das ehrt uns sehr. Dankeschön. Helmut, danke, dass Sie jetzt in unserer Runde sind und mit uns die Frage zum Tag auflösen. Also, mit welcher Ausstellung wurde das Zoom-Kindermuseum damals eröffnet, 94?
5: Das war Treffpunkt Picasso.
1: Ah, vollkommen super. Richtig.
2: Richtig.
1: Gewusst oder gegoogelt?
5: Na, gegoogelt, muss ich zugeben.
2: ist ja erlaubt, also alles
1: natürlich,
2: fein.
1: Sicher. Haben Sie das Zoom-Kindermuseum schon mal besucht? Waren Sie auch selbst schon mal dort?
5: Direkt nicht, aber ich hatte erst vor kurzem eine Führung im Museumsquartier und das ist ja gleich am Anfang beim Eingang Mariehilferstraße bin ich vorbeigegangen und es ist in einem der letzten Höfe zur Mariehilferstraße gelegen und da wurde eben auch berichtet, dass das eine ganz tolle Einrichtung für Kinder ist und man dort mit Kindern oder Familien sehr viel mit den Kindern erleben können, um es so zu formulieren.
1: Mhm. Ja, ist eine wirklich schöne Sache.
2: Definitiv.
1: Ja. Kann man auf jeden Fall vorbeischauen im Zoom-Kindermuseum. Ihnen schicken wir zum Dank, dass Sie bei uns mitgemacht haben und diese Frage hervorragend aufgelöst haben.
2: Souveränst.
1: Ja, das Radio Wien Überraschungspaket ist zu Ihnen unterwegs, lieber Helmut.
5: Vielen, vielen herzlichen Dank und euch allen noch schönen Tag. Dankeschön.
1: Danke, danke, tschüss.
5: Baba. Danke, ciao,
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Mit Josh und einem kleinen Italienischkurs, mehr oder weniger Espresso und Chianti, geht's bei uns durch diesen Donnerstagvormittag auch weiterhin mit einfach guter Musik gleich von Kim Wilde von King. Karl Douglas, hier ist Kung Fu Fighting.

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2: Donnerstagvormittag mit Radio Wien, es ist 9.30 Uhr. Wir schauen auf das Wetter. 14 bis 16 Grad messen wir derzeit. Jetzt am Vormittag kommen immer mehr Wolken zu uns über die Stadt ab dem Vormittag. Jetzt kann es auch den einen oder anderen unergiebigen Regenschauer geben. Außerdem kommt kräftiger Nordwestwind auf mit Windspitzen bis 60 oder 70 km/h. In den trockenen Phasen kann sich im Laufe des Nachmittags auch wieder die Sonne zeigen. Der Höchstwert liegt bei etwa 18 Grad. 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Im Großen und Ganzen läuft der Verkehr in Wien gut. 5 bis 10 Minuten länger brauchen Sie allerdings auf der Schüttelstraße vor der Franzensbrücke und auf der Favoritenstraße stadteinwärts ab dem Gürtel. Niederösterreich, B8 Angerner Straße von Aderklar bis zur Rasdorfer Straße Richtung Deutsch-Wagram. Sperre wegen Sanierungsarbeiten. Der Verkehr wird durch das Ortsgebiet von Aderklar umgeleitet.
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mit Alice durch den Donnerstagvormittag hier bei uns auf Radio Wien. In Döbling eröffnet heute ein weiterer Markt auf Probe. Mehr dazu gleich bei uns in den Nachrichten um 10 Uhr.

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2: Der Donnerstagvormittag, es ist 10 Uhr im Nachrichtenstudio für Sie, Thomas Edinger.
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4: Warnung vor einer neuen Betrugsmasche auf WhatsApp. In Döbling eröffnet heute ein weiterer Markt auf Probe. Das Wiener Wetter unbeständig und sehr windig. Schönen Vormittag. Auf dem Kurznachrichtendienst WhatsApp macht eine neue Betrugsmasche die Runde. Eine Nachricht, scheinbar von Freunden oder der Familie, kann dazu führen, dass Betrüger Zugriff auf das WhatsApp-Konto bekommen. Maximilian Handel, was passiert da genau?
5: Die Betrüger nutzen vor allem unser Vertrauen aus. Die Nachricht kommt nämlich von einem WhatsApp-Konto, das wir kennen, das aber zuvor schon gehackt wurde. Über eine angebliche Abstimmung bringen die Betrüger uns dazu, unser WhatsApp-Konto mit einem fremden Handy zu verbinden. Dann können sie unser Profil übernehmen und auch unsere Kontakte anschreiben. Und so wird die Betrugsmasche immer weiter verbreitet.
4: Stellt sich die Frage, wie schützt man sich am besten vor solchen Betrügern?
5: Bei unerwarteten Links sollten wir auch bei bekannten Absendern kurz skeptisch sein und im Zweifel direkt nachfragen. Wichtig ist auch, keine Codes weitergeben und unbekannte QR-Codes nicht scannen. Wer schon mitgemacht hat, sollte in WhatsApp sofort unter verknüpfte Geräte nachschauen und dort jedes unbekannte Gerät abmelden. Meta, also das Unternehmen hinter WhatsApp, kennt diese Masche übrigens und hat dafür bereits zusätzliche Warnhinweise eingeführt.
4: In Wien sind voriges Jahr knapp 23.000 Führerscheine ausgestellt worden, 10% mehr als 2024. Der Verkehr in der Stadt hat deswegen aber nicht zugenommen. Gerade Junge machen den Führerschein als Ergänzung zu den Öffis, sagt der Verkehrsclub Österreich, etwa um ab und zu Carsharing nutzen zu können. Zum Mittag startet in Wien ein neuer Markt auf Probe, der Nussdorfer Wochenmarkt in Döbling. Angesiedelt ist der in der Sickenberggasse. Kommt der Markt bei den Anrainerinnen und Anrainern gut an, soll er als fixes Angebot bleiben. Mehr von Alpha Faber.
6: Der neue Nussdorfer Wochenmarkt startet mit 10 Standeln. Dort werden unter anderem Fisch, Fleisch und Wein angeboten. Mit der Auswahl an frischen Lebensmitteln soll das Grätzl belebt werden. Der Markt ist laut Stadt Wien vorerst 6-mal bewilligt. Danach wird geprüft, ob der Markt in der Sickenberggasse als dauerhafte Einrichtung etabliert wird. Mehrere Standorte in Wien haben zunächst im Testbetrieb gestartet und sind inzwischen fixe Wochenmärkte. Dazu gehören der Neubaumarkt im Bezirk, der Matzner Markt in der Penzinger Goldschlagstraße, der Alszeilenmarkt in Hernals und der Servitenmarkt im Bezirk Alsergrund. Auch in der Seestadt ist aus einem Testbetrieb ein fixer Markt entstanden. Der Mazuko-Markt besteht seit 3 Jahren.
4: Und die Hitze im Sommer hat sich kaum auf den heimischen Tourismus ausgewirkt. Von Mai bis Juli hat es bei den Buchungen ein deutliches Plus von insgesamt 3,2% gegeben, wie Zahlen der Statistik Austria zeigen. Gut sind auch die Aussichten auf den Herbst. Für Oktober gibt es schon 5% mehr Buchungen. Das waren die Nachrichten, damit zum Wiener Wetter und Leila Matavian.
7: 13 bis 15 Grad messen wir. Ja, nach diesem sonnigen Start schieben sich jetzt Wolken über die Stadt und der eine oder andere unergiebige Regenschauer kann niedergehen. Außerdem kommt kräftiger Nordwestwind auf mit Windspitzen bis 60 oder 70 km/h. In den trockenen Phasen kann sich dann im Laufe des Nachmittags auch wieder die Sonne zeigen. Der Höchstwert liegt bei etwa 18 Grad. Morgen Freitag ziehen immer wieder Wolken durch, höchstwahrscheinlich bleibt es aber trocken und dazwischen kommt auch die Sonne zum Zug. Der Nordwestwind weht mäßig, im Wienerwald lebhaft und lässt erst am Abend nach. Die Temperatur erreicht 16 bis 19 Grad. Es ist 10.03 Uhr, das ist Radio Wien mit der besten Verkehrsinformation der Stadt. Bis zu 10 Minuten länger brauchen Sie derzeit am Rennweg stadteinwärts, auf der Schüttlerstraße vor der Franzensbrücke und auf der Prinz-Eugen-Straße stadteinwärts. Wir schauen nach Niederösterreich, B8-Angener Straße von Aderklar bis zur Rasdorfer Straße Richtung Deutsch-Wagram. Hier gibt es eine Sperre wegen Sanierungsarbeiten. Der Verkehr wird durch das Ortsgebiet von Aderklar umgeleitet. Gute und sichere Fahrt.
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7: 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Schönen Donnerstag.

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0: gönnen Sie sich das.
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2: Donnerstagvormittag mit Radio Wien, es ist 10.30 Uhr mittlerweile. Wir schauen auf das Wetter und haben Temperaturen zwischen 12 und 15 Grad. Ja, jetzt am Vormittag kann der eine oder andere unergiebige Regenschauer niedergehen. Außerdem kommt kräftiger Nordwestwind auf mit Windspitzen bis 60 oder 70 km/h. In den trockenen Phasen kann sich dann im Laufe des Nachmittags auch wieder die Sonne zeigen. Höchstwert heute bei 18 Grad. Unser Blick auf die Straßen mit der besten Verkehrsinformation der Stadt. In Wien kommen Sie gut voran. Wir schauen nach Niederösterreich. A4 Ostautobahn Richtung Wien zwischen dem Flughafen und dem Knoten Schwechat. Bei Kilometer 9 ist ein Unfall passiert. Es geht auf einem Fahrstreifen vorbei. Und B8 Angener Straße von Aderklar bis zur Rastorfer Straße Richtung Deutsch-Wagram. Sperre wegen Sanierungsarbeiten. Der Verkehr wird durch das Ortsgebiet von Aderklar umgeleitet.
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Elton John am Donnerstagvormittag hier bei uns auf Radio Wien. Ja, und viele Eltern kennen das Problem. Das Kind wird krank und niemand kann einspringen oder schnell aufpassen. Heute unser Thema mit der Arbeiterkammer, die Pflegefreistellung. Wann bekommt man sie und wie viel? Und was gilt, wenn ein Angehöriger ins Krankenhaus?

0: Was muss. Andreas Meierhofer von Arbeiterkammer Wien. Wenn ein Angehöriger erkrankt und ich mich um ihn kümmern muss oder möchte, welche Rechte habe ich als Arbeitnehmerin, als Arbeitnehmer?
1: Es ist so, dass Sie zum Glück das Recht haben, eine Woche pro Jahr bezahlt zu Hause zu bleiben, wenn eben ein naher Angehöriger oder eine andere Person, mit der Sie im gemeinsamen Haushalt leben, wenn die Pflege bedürftig ist. Eine Woche heißt Normalarbeitszeit einer Woche. Das heißt, wenn Sie zum Beispiel 40 Stunden vereinbart haben, eine normale Vollzeittätigkeit, dann können Sie 40 Stunden pro Arbeitsjahr pflegefrei nehmen. Wenn Sie eine 20-Stunden-Beschäftigung haben, dann sind das 20 Stunden pro Woche.
0: Mhm. Und stimmt es, dass es für Kinder unter 12 Jahren eine zusätzliche Pflegefreistellung gibt?
1: Ja, das stimmt. Es gibt eine zweite Woche, wenn ein Kind unter 12 neuerlich erkrankt und eben eine Pflege notwendig ist. Das heißt, ich habe dann eine zweite Woche mit einem zweiten Topf sozusagen, je nachdem, wie hoch meine Arbeitszeit ist.
0: Und weil wir vorhin von nahen Angehörigen gesprochen haben, wer fällt eigentlich unter diesen Begriff?
1: Das ist im Gesetz definiert. Da habe ich die Ehegatten, eingetragenen Partner und zum Glück mittlerweile auch die Lebensgefährten. Dann habe ich die Kinder, Wahl- und Pflegekinder, aber auch die Enkelkinder, genauso die Eltern und Großeltern. Da brauche ich keinen gemeinsamen Haushalt. Wenn ich mit anderen Personen als die ich gerade aufgezählt habe, in einem gemeinsamen Haushalt wohne, habe ich trotzdem Anspruch auf Pflegefreistellung.
0: Nehmen wir den wahrscheinlich häufigen Fall, beide Eltern sind berufstätig. Wer entscheidet dann, welcher Elternteil zu Hause beim kranken Kind bleibt?
1: Zum Glück die Eltern selbst. Es ist so, dass ich die Pflegefreistellung jetzt nicht, nehmen wir an, das Kind ist eine ganze Woche krank. Ich muss nicht die Pflegefreistellung für die ganze Woche nehmen. Ich kann sie tageweise nehmen, ich kann sie auch stundenweise nehmen und da können sich die Eltern auch abwechseln. Und die Arbeitgeberin hat da grundsätzlich kein Mitspracherecht.
0: Wie schaut das bei Patchwork-Familien aus? Was gilt, wenn man sein Kind ins Krankenhaus begleiten möchte und wann kommt die sogenannte Betreuungsfreistellung zum Einsatz? Diese Fragen beantworten wir gleich.

0: Die Rounder Girls.
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0: Ein naher Angehöriger erkrankt und muss gepflegt werden. Wer darf einspringen und wie lange? Das ist unser Thema heute mit der Arbeiterkammer Wien. Die Pflegefreistellung. Andreas Meierhofer von der Arbeiterkammer. Es gibt aber auch die sogenannte Betreuungsfreistellung. Was ist das genau und wann kommt die zum Einsatz?
2: Ja, das ist eine eigene Geschichte, die im Gesetz geregelt ist. Da muss das Kind dann tatsächlich nicht selbst krank sein, sondern die Person, die das Kind eigentlich betreut. Typischerweise sagen wir die Großeltern. Die Großeltern erkranken, also kümmern sich eigentlich ums Kind, erkranken aber selber so schwer, dass sie sich nicht mehr ums Kind kümmern können. Dann kann ich in dem Fall auch Pflegefreistellung nehmen, auch wenn mein Kind eigentlich ja selbst nicht krank ist.
0: Wenn das Kind ins Krankenhaus muss und Mama oder Papa möchten es dorthin begleiten, was gilt da?
2: Auch dafür gibt es eine eigene Regelung, die sogenannte Begleitungsfreistellung. Das ist nur für Kinder unter 10. Auch da, das Kind selbst muss jetzt gar nicht schwer krank sein, sondern man begleitet das Kind zu einem stationären Aufenthalt. Also jetzt beispielsweise ein Krankenhaus oder ein Rehabilitationszentrum. Da kann ich mein Kind unter 10 hinbegleiten und für das Kind da sein. Wichtig ist die Freistellung, die ich davor erwähnt habe, der sozusagen der Ausfall. Und da, ich habe nicht einen separaten zusätzlichen Anspruch. Leider greifen alle Gründe, weshalb ich mir Pflegefreistellung nehmen kann, auf denselben Topf zu, ja, auf diese eine Woche, beziehungsweise manchmal diese zweite beim Kind unter 12.
0: Und wie sieht das jetzt bei Patchwork-Familien aus? Betrifft ja auch

0: viele Menschen. Bekomme ich zum Beispiel frei, wenn die Tochter oder der Sohn meiner Lebensgefährtin oder meines Lebensgefährten erkrankt?
1: Ja, da hat sich das Gesetz ein bisschen verändert. Ich kann auch für Kinder meines Partners eine Pflegefreistellung in Anspruch nehmen. Allerdings brauche ich einen gemeinsamen Haushalt dafür.
0: Und auch nicht unwichtig, wann muss ich denn meinen Arbeitgeber über die Pflegefreistellung informieren?
1: Unverzüglich, das heißt wirklich bitte so rasch wie möglich. Ja, also gleich anrufen, WhatsApp, je nachdem, was in Ihrem Unternehmen üblich ist. Grundsätzlich steht im Gesetz keine Form drinnen. Das heißt, Sie können es mündlich machen, Sie können anrufen. Wir empfehlen, dass Sie es schriftlich machen, damit Sie einfach nachweisen können, dass Sie es gemeldet haben. Die Arbeitgeberin darf dann aber nach einem Nachweis verlangen, dass diese Pflege auch wirklich notwendig war. Das ist typischerweise ein Zettel, den Sie von Ihrem Hausarzt oder Hausärztin bekommen. Manchmal kostet der auch was. Wenn er was kostet, dann muss die Arbeitgeberin das refundieren.
0: Alle Infos auch zum Thema Pflegefreistellung können Sie online bei uns nachlesen auf wien.orf.at.

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2: Donnerstagvormittag, es ist 11 Uhr im Nachrichtenstudio für Sie, Thomas Edinger.
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4: CNN und Co. dürfen wieder ins Weiße Haus. Ein Gericht hat das Zutrittsverbot aufgehoben. KI soll die antiken Papyrusschriften in der Wiener Hofburg entziffern. Das Wiener Wetter unbeständig und sehr windig. Schönen Vormittag. US-Präsident Trump hat vor Gericht wieder eine empfindliche Niederlage kassiert. Ein Richter hat das Zugangsverbot für einige Medien zum Weißen Haus aufgehoben. Trump hat es unter anderem gegen CNN verhängt, weil ihm die Berichterstattung nicht passt. Hartmut Fiedler berichtet.
5: Wahrscheinlich verfassungswidrig, lautet die erste Einschätzung des zuständigen Richters in Washington. CNN und andere Medien dürfen das Weiße Haus wieder betreten. Die Akkreditierungen sind gültig, beschied der Richter. US-Präsident Trump hatte drei Medien davor den Zutritt verboten. Alles Fake News, meinte er zur Begründung. Die Medien klagten und bekamen nun Recht, zumindest vorläufig. In der Sache wird die Angelegenheit von der Justiz noch bewertet. Dass sie im Sinn Trumps ausgeht, ist allerdings unwahrscheinlich. Das Argument von Meinungsfreiheit und freier Berichterstattung zählt in den USA sehr viel. Trump hat in vergleichbaren Fällen den Kürzeren gezogen.
4: Auf dem Kurznachrichtendienst WhatsApp macht eine neue Betrugsmasche die Runde. Eine Abstimmung, scheinbar von Freunden oder der Familie, kann dazu führen, dass Betrüger Zugriff auf das WhatsApp-Konto bekommen. Wer mitgemacht hat, sollte in den Einstellungen alle unbekannten verknüpften Geräte entfernen. Künstliche Intelligenz soll jetzt helfen, einen der größten Dokumentenschätze aus der Antike zu entschlüsseln, die 180.000 Papyrusschriften, die in der Wiener Hofburg lagern. Nur bei 8% weiß man bisher, was drinsteht. Die KI soll das ändern. Mehr von Tobias Mayer.
6: Die Papyrustexte in Wien sind rund 2000 Jahre alt und die Zeit sieht man ihnen an. Die meisten Blätter sind durchlöchert. Forscherinnen wie Anna Dolganow interpretieren, was fehlt.
7: Wissenschaftler verbringen hunderte Stunden in der Ergänzung dieser Texte, damit es einen vollständigen oder fast vollständigen, sinnvollen Text ergibt.
6: Künftig soll das schneller gehen. Die Österreichische Akademie der Wissenschaften und das französische Unternehmen Mistral haben eine künstliche Intelligenz auf die Lücken trainiert.
7: Für jede Lücke gibt es eine Liste von möglichen Vorschlägen.
6: Dolganow rechnet damit, dass sie mit Hilfe der KI-Vorschläge 5-mal schneller arbeiten kann als bisher. So soll das Wissen aus der Wiener Papyrussammlung endlich verstanden werden.
4: Und ab Oktober wird es einfacher, überschüssigen Strom aus der Photovoltaikanlage zu teilen. Ab nächstem Monat können sich zwei oder mehrere zusammenschließen, um eigenerzeugten Strom zu nutzen, ohne eigene Rechtsform. Voraussetzung ist vorerst allerdings noch, dass alle Beteiligten beim selben Netzbetreiber sind. Das waren die Nachrichten, damit zum Wiener Wetter und Lela Madavian.
2: Und da messen wir 13 bis 15 Grad. Heute Nachmittag überwiegen die Wolken und mit lebhaftem bis starkem Nordwestwind ziehen ein paar Regenschauer durch. Die Sonne zeigt sich eher nur zwischendurch. Der Höchstwert liegt bei 18 Grad. Morgen Freitag wechseln Wolken und Sonnenschein. Speziell in der Früh kann es noch recht dicht bewölkt sein. Bis in den Vormittag hinein weht lebhafter Nordwestwind. Danach lässt der Wind spürbar nach. Die Temperatur erreicht je nach Sonne 16 bis 19 Grad. 11.03 Uhr, Radio Wien mit der besten Verkehrsinformation der Stadt. Die Schönbrunner Schlossbrücke ist Richtung Schloss Schönbrunn gesperrt. Ein Fahrzeug hat Teile seiner Ladung verloren. Ausweichen ist über die Kennedy-Brücke möglich. Niederösterreich, A4 Ostautobahn Richtung Wien, zwischen dem Flughafen und dem Knoten Schwechat. Bei Kilometer 9 ist ein Unfall passiert. Es geht auf nur einem Fahrstreifen vorbei. Es gibt

0: 3 Kilometer Stau und 10 Minuten Zeitverlust. B210 Badener Straße zwischen Baden und der Auffahrt auf die A2. Die Verkehrssensoren messen in beiden Richtungen 1 Kilometer Stau. Und B8 Angerner Straße von Aderklar bis zur Rastorfer Straße Richtung Deutsch-Wagram. Sperre wegen Sanierungsarbeiten. Der Verkehr wird durch das Ortsgebiet von Aderklar umgeleitet.
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0: Die Kaiserwiesen im Wiener Prater startet heute. Bis 11. Oktober wird da zünftig gefeiert. Wir berichten auch darüber noch im Radio Wien Magazin dann im Lauf des Nachmittags. Mehr Tipps für Ihre Freizeit in der nächsten halben Stunde gleich bei uns auf Radio Wien. Schönen Donnerstag.

0: Schönes von den Stones hören Sie bei uns.
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0: Morgen startet die Vienna Design Week in ihre 20. Ausgabe und macht ganz Wien wieder bis Anfang Oktober zur Bühne für Design, Architektur und kreative Ideen. Das Festival läuft bis 4. Oktober an rund 50 Standorten in der Stadt. Geplant sind Ausstellungen, Installationen, Workshops, Studiobesuche und Talks mit nationalen und internationalen Designerinnen und Designern. Wer sich beruflich neu orientieren möchte, hat dieses Wochenende bei der Jobmesse Austria in der Max-Halle Gelegenheit dazu. Zahlreiche Firmen aus unterschiedlichen Branchen präsentieren da offene Stellen und Karrieremöglichkeiten. Weiters finden Workshops, Bewerbungscoachings und Vorträge rund um Beruf und Karriere statt. Übermorgen Samstag feiert Elfriede Jelineks Stück Die Ankunft in der Volkstheater-Dependance am Arthur-Schnitzler-Platz 1 im 7. Bezirk Premiere. Regisseur Jan-Philipp Glogger verbindet dabei vier Texte der Nobelpreisträgerin zu einem Theaterbarabend über Nationalismus, Gewalt und Erinnerung. Vorstellungen finden bis zum 20. Oktober statt. Und mit Palais Unplugged startet ab sofort eine neue Konzertreihe des Theatermuseums, wo junge österreichische Bands im Eroica-Saal des Palais Lobkowitz Konzerte geben. Den Auftakt machen Julia Effekt am Sonntagabend um 19.30 Uhr und Jaro und die anonymen Melancholiker am 5. Oktober ebenfalls um 19.30 Uhr. Karten dafür sind bereits erhältlich.
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2: Und das ist der Donnerstagvormittag mit Radio Wien 11.31. Wir schauen auf das Wetter. 13 bis 15 Grad messen wir. 18 Grad werden es heute Nachmittag noch dazu. Überwiegen die Wolken und mit lebhaften bis starken Nordwestwind ziehen ein paar Regenschauer durch. Die Sonne zeigt sich eher nur zwischendurch. 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Die Sperre der Schönbrunner Schlossbrücke ist aufgehoben, die verlorene Ladung ist weggeräumt. Und noch unser Blick nach Niederösterreich. A4 Ostautobahn Richtung Wien zwischen dem Flughafen und dem Knoten Schwechat. Da ist die Unfallstelle geräumt, der Stau hat sich aufgelöst. Und noch B8 Angener Straße von Aderklaa bis zur Rasdorfer Straße Richtung Deutsch-Wagram. Sperre wegen Sanierungsarbeiten. Der Verkehr wird durch das Ortsgebiet von Aderklaa umgeleitet.
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Ab heute startet ein neuer Markt auf Probe bei Ihnen in Döbling. Der Nussdorfer Markt bekommt einen wöchentlichen Genussmarkt. Sollte er bei den Anrainerinnen und Anrainern gut ankommen, soll er als fixes Angebot etabliert werden. Angesiedelt wird er in der Sickenberggasse. Radio Wien-Reporter Haji Bankhofer schaut da für uns vorbei. Seinen Bericht hören Sie kurz nach 12:30 bei uns auf Radio Wien.

0: Das ist der Donnerstag mit einfach guter Musik hier bei uns auf Radio Wien. 11.53 Uhr in 7 Minuten bei uns das Radio Wien Stadtjournal um 12 Uhr mit Katharina Pawlowski.
1: Hallo.
0: Das Projekt Stopp Stadtteile gegen Partnergewalt wird weiter finanziert.
1: Ja genau, ein wichtiger Schritt, denn den Forscherinnen und die Forscher des Instituts für Konfliktforschung, die haben festgestellt, dass Prävention im Kampf gegen Gewalt an Frauen sehr viel bringt. Knapp 3 Millionen Euro werden für die nächsten 2 Jahre für dieses Projekt bereitgestellt. Stellt gleich mehr dazu im Stadtjournal um 12.
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1: Donnerstagmittag, es ist 12 Uhr im Nachrichtenstudio für Sie, Katharina Pawlowski. Schönen Mittag.
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1: Das Projekt Stopp gegen Partnergewalt wird weiterfinanziert. Das Wiener Tierquartier sucht für ein paar Wochen Hundesitter. Das Wetter ist unbeständig und sehr windig bei bis zu 18 Grad. 18 Femizide hat es in Österreich heuer bereits gegeben. Jede dritte Frau ist im Laufe ihres Lebens von Gewalt betroffen. Prävention im Kampf gegen Gewalt an Frauen bringt laut dem Institut für Konfliktforschung sehr viel. Die Forscherinnen haben sich das anhand des Projekts Stopp Stadtteile gegen Partnergewalt angeschaut. Das gibt es schon seit 7 Jahren, mittlerweile an 46 Standorten in Österreich. Nun wird es weiterfinanziert mit knapp 3 Millionen Euro für die nächsten 2 Jahre. Und es soll noch bekannter werden, berichtet Barbara Ganzfuß.
3: Wie kann ich Gewalt erkennen? Was kann ich tun, wenn ich betroffen bin oder in meinem Umfeld Gewalt passiert? Dazu gibt das Projekt Stopp wichtigen Input, sagt Brigitte Themel vom Institut für Konfliktforschung und zitiert eine Workshop-Teilnehmerin.
4: Wenn eine Situation wäre, ich würde etwas machen. Früher hätte ich die Polizei gerufen, wenn ich höre, dass eine Person nicht mehr schreit. Jetzt rufe ich die Polizei schon, wenn es anfängt, laut zu werden.
3: Das Projekt Stopp erreiche Zielgruppen, die andere Angebote nicht erreichen. Deshalb sei sie froh, dass die Finanzierung auch in budgetär schwierigen Zeiten weitergehen kann. So Sozialministerin Corinna Schumann von der SPÖ.
5: Wir freuen uns natürlich, wenn Gemeinden und Städte sich auch hier beteiligen. Hier wäre noch Potenzial. Also es geht um Zusammenarbeiten auch zukünftig.
3: Vor allem im ländlichen Raum gäbe es noch Bedarf.
1: Bildungsminister Christoph Wiederkehr von den NEOS hat heute einen Schulversuch präsentiert, der vorsieht, dass die Volksschule 6 statt 4 Jahre dauert. Denn die Entscheidung des weiteren Bildungswegs, also Mittelschule oder höhere Schule, müsse laut dem Minister hierzulande zu früh getroffen werden. Der Schulversuch wird in Wien durchgeführt, Saskia Wenenbos berichtet.
6: Bereits ab dem kommenden Schuljahr soll der Schulversuch 6 statt 4 Jahre Volksschule starten, so Bildungsminister Christoph Wiederkehr.
7: Die Volksschule wird zu einer Schule der 6- bis 12-Jährigen. Die Kinder bleiben von der 1. bis zur 6. Schulstufe im gemeinsamen Klassenverband. Sie werden also nicht nach 4 Jahren voneinander getrennt, sondern sie lernen 2 Jahre weiter gemeinsam.
6: Ab der 5. Klasse unterrichten zusätzlich zur Volksschullehrperson Lehrer von Mittelschule und AHS. So sollen die Kinder Schritt für Schritt an die weiterführende Schule gewöhnt werden. Für den Schulversuch braucht jede Volksschule daher eine Kooperationsschule. Ziel sei es laut Wiederkehr, dass nach den 6 Jahren die Kinder auf demselben Niveau, aber mit leichterem Übergang an AHS oder Mittelschule wechseln.
1: Österreichweit wurden vergangenes Jahr um 6% mehr Führerscheine ausgestellt. In Wien waren es gar um über 10% mehr. Wir haben auf Radio Wien berichtet. Einzig beim L17, wo man die Führerscheinprüfung schon mit 17 Jahren ablegen darf, ist Wien abermals Schlusslicht. Peter Thalhammer Jeschik berichtet.
8: Vergangenes Jahr haben 35% aller in Österreich wohnhaften 17-Jährigen einen L17-Schein gemacht. Das ist ein Plus von 6% auf rund 33.300 und ist damit der höchste Wert seit Beginn der digitalen Aufzeichnungen im Jahr 2006. Während im Burgenland mit 56% mehr als jeder zweite 17-Jährige eine Pkw-Lenkerberechtigung erwarb, war es in Wien mit 9% nicht einmal jeder Zehnte. Der niedrigste Anteil wurde mit 5% in Mariahilf erfasst. Im Gegensatz dazu liegt der Anteil in anderen Wiener Bezirken leicht höher, bleibt aber insgesamt unter dem österreichischen Durchschnitt. In Wien sind ja junge Menschen in der Stadt weniger auf das Auto angewiesen als in ländlichen Regionen.
1: Immer mehr koffeinhaltige Produkte zielen direkt auf Kinder und Jugendliche ab. Sie sind oft süß im Geschmack und knallig aufgemacht. Der Verein für Konsumenteninformation hat in einem Marktcheck etliche Erzeugnisse gefunden, mit denen empfohlene Höchstmengen für diese Zielgruppen schnell überschritten werden können. Moderater Koffeinkonsum gelte als unbedenklich. Viele Produkte enthalten laut den Fachleuten aber deutlich mehr Koffein, als man vermuten würde. Für einige Hunde im Wiener Tierquartier könnte es jetzt einige Wochen Urlaub vom Tierheim geben. Beim Tierquartier sucht man nämlich dringend Hundesitter, die sich für ein paar Wochen um die Vierbeiner kümmern. Der Hintergrund: im Tierheim gibt es einen Wasserschaden. Die Reparaturarbeiten starten Mitte Oktober. Daniel Pichler berichtet.
9: Ein Tierheim per se ist für einen Hund mitunter schon stressig. Ein Tierheim mit lauten Bauarbeiten noch viel stressiger. Deswegen will man so viele Hunde wie möglich an private Hundesitter auslagern. Ab Mitte Oktober für 4 bis 6 Wochen, sagt Anna Hofstetter vom Tierquartier.
10: Schön wäre es natürlich, wenn wir halt wirklich den gesamten Zeitraum einfach Zeit hätten für den Hund und schon über ein bisschen Hundeerfahrung halt auch verfügen, weil es geht halt vor allem auch um größere oder mittelgroße Hunde.
9: Mitunter macht es auch nichts, wenn man selbst schon einen Hund hat. Wer mitmachen möchte, Geld gibt es dafür nicht, aber man darf mit dem Pflegehund zu den Tierärztinnen und Tierärzten beim Tierquartier kommen. Im Optimalfall hofft man natürlich, dass sich die Hundesitter so in den Pflegehund verlieben, dass er überhaupt fix ein neues Zuhause hat und gar nicht mehr ins Tierquartier zurückkommt.
1: Das war das Stadtjournal. Weiter geht's mit dem Wiener Wetter und Leila Madavian.
11: 13, 14 Grad messen wir. Die Wolken überwiegen heute Nachmittag und mit lebhaftem bis starkem Nordwestwind ziehen auch ein paar Regenschauer durch. Die Sonne zeigt sich eher nur zwischendurch. Höchstwert liegt bei 18 Grad. Morgen Freitag wechseln Wolken und Sonnenschein. Speziell in der Früh kann es noch recht dicht bewölkt sein. Bis in den Vormittag hinein weht lebhafter Nordwestwind. Danach lässt der Wind spürbar nach. Die Temperatur erreicht je nach Sonne 16 bis 19 Grad morgen. Es ist 12.06 Uhr, Radio Wien mit der besten Verkehrsinformation der Stadt. Und da habe ich gute Nachrichten und sind keine Störungen gemeldet worden. Ich wünsche weiterhin gute und sichere Fahrt. Gleich mit Adriano Celentano und Mike and the Mechanics.
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11: Schönen Tag wünsche ich.

0: bei Falco kann man auch hervorragend mitsingen, finde ich. Das ist emotional. Können Sie bei uns auf Radio Wien. Apropos mitsingen.
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0: Ja, aber da können Sie in Guten Morgen Wien bei uns in unserer Frühsendung Ihr Taktgefühl und Gefühl für Timing beweisen. Sie können bei vielen Liedern, die wir auf Radio Wien spielen, mitsingen, kennen jeden Text, jede Melodie fast auswendig. Bitte, dann haben Sie große Chancen, bei unserer Karaoke-Challenge erfolgreich zu sein. Wie läuft das ab? Wir stellen Ihnen immer am Montag in Guten Morgen Wien den Karaoke-Challenge-Song der Woche vor. Wenn Sie dann sagen, ach, bei diesem Lied kenne ich mich aus, da kenne ich jeden Takt, dann ist die Herausforderung folgende. Der Song startet, die Musik wird plötzlich leiser, stille. Und genau da sind Sie dran. Sie singen dann einfach weiter. Das heißt, Sie müssen hier Timing für das Lied beweisen. Aber keine Sorge, den Text bekommen Sie von uns. Ob Sie die Töne treffen, ist auch völlig egal, Hauptsache das Timing passt. Das Ganze findet dann immer am Freitag in der Früh live bei uns im Studio bei unseren Kolleginnen von Guten Morgen Wien statt. Das heißt, unter den Anmeldungen für die Karaoke-Challenge morgen am Freitag haben Tom Turger und Andrea Rosenberger Radio Wien-Hörerin Waltraud gezogen.
2: Super!
3: Sie sind mit dabei!
2: Danke. Wunderbar, freue ich mich.
3: Wir sehen uns morgen in der Früh und Sie wissen eh, welcher Song es ist. Ich spiele es nochmal kurz an, dann können Sie es vielleicht noch einmal bis morgen so richtig sich reingrooven.
4: Es lebe der Sport, der ist gesund und macht uns vor.
3: Also morgen kurz nach 7:30 bei uns gibt es die Waltraud den Reinhard, wenn es so will.
2: Super.
5: Das heißt, Sie können jetzt sogar noch ein bisschen üben zu Hause.
3: Genau.
5: Aber Sie müssen jetzt nicht...
2: Ja, das mache ich, ja.
5: Sehr gut.
2: Also im Auto, dann hört mich keiner.
0: Ja, aber wir wollen Sie dann morgen früh hören, liebe Waltraud. Da freuen wir uns schon auf Ihren Besuch bei uns im Studio. Toi, toi, toi dafür. Und wenn Sie jetzt auch überlegen, jö, das klingt lustig, da will ich mitmachen. Vielleicht schon nächste Woche. 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
4: 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Schönen Donnerstag mit Radio Wien. Wir besuchen gleich mit Radio Wien-Reporter Haji Bankhofer den neuen Markt auf Probe für Döbling in der Sickenberggasse. Passt eigentlich das Wetter auch ganz gut dazu, weil recht angenehm. Wir haben Temperaturen so 13 bis 15 Grad. Die Wolken überwiegen heute Nachmittag. Mit lebhaftem bis starkem Nordwestwind ziehen aber auch ein paar Regenschauer durch. Die Sonne zeigt sich aber auch dazwischen einmal. Höchstwert heute 18 Grad. 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Und da gibt es 10 Verkehr auf der Altmannsdorfer Straße stadtauswärts ab der Grünbergstraße. Und noch ein Blick nach Niederösterreich. A3 Südostautobahn Richtung Wien im Baustellenbereich vor Ebrechtsdorf. Radio Wien-Hörer melden hier ein defektes Fahrzeug auf dem baulich getrennten linken Fahrstreifen. Gute und sichere Fahrt wünsche ich.
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0: Mit Tänzi Sie geht's doch diesen Donnerstag hier bei uns auf Radio Wien. Nussdorf bekommt heute einen eigenen Markt, zumindest einmal auf Probe. An insgesamt 6 Donnerstagen wird direkt an der Heiligenstädter Straße zwischen Bachofen und Sickenberggasse getestet, wie gut ein Pop-up-Markt im Grätzl angenommen wird. Von 10 bis 18 Uhr gibt es da Marktstände. Ja, und wenn genug Menschen kommen und das Angebot gut funktioniert, könnte daraus später sogar ein regulärer Markt werden. Radio Wien-Reporter Haji Bankhofer hat sich am ersten Markttag unter die Standler und BesucherInnen gemischt.
1: Viel los ist ja immer, das hört man. Es ist ja quasi die Hauptstraße von Nussdorf, könnte man sagen, die Heiligenstädter Straße. Und alle kennen das Platzl hier, weil Lokale gibt es hier schon immer viel. Was hier aber bis jetzt nicht gegeben hat, ist ein Markt. Haji Bankhofer, Radio Wien, grüße. Was sagst du, dass es jetzt wieder einen Markt gibt?
2: Super, finde ich super. Ist eine super Idee. Ich war auch ganz verwundert, aber es gefällt mir. Und ein paar Standler sind ja bekannt, weil die sind auch auf anderen Märkten schon.
1: Ah, verstehe. Sind es also gute Standler, schlechte Standler?
2: Gute, sonst Standler würden wir nicht kommen.
1: Ich bin hier aufgewachsen, mein Gemeindebau, wo ich gewohnt habe, war gleich ums Eck.
2: Also ich wohne auch gleich ums Eck.
1: Ist ja schön.
2: Ja, genau.
1: Also, dann wünsche ich gutes Einkaufen.
2: Danke, danke.
1: Kürbisse gibt es, sehe ich gerade. Sehr schön. Eine Dame geht gerade ganz glücklich. Die hat Blumen gekauft. Das ist schon länger gegangen, weil Blumen hat es hier immer gegeben.
3: Genau.
1: Und ich glaube, Sushi gibt es.
3: Genau.
1: Schnitzel gibt es.
3: Asiatisch, ja. Big Box da, ja. Schnitzel, Pizza, alles.
1: Ja. Aber was es seit Jahren nicht mehr wirklich gegeben hat, ist ein richtiger Markt. Und jetzt gibt es den auch wieder, also testweise einmal.
3: Genau, sehr gut schon. Alles schaut sehr lecker aus.
1: Sehr schön. Schau mal, was du, eine Dame kauft da gerade Paprika und ich gehe zum Standler selber hin. Wie läuft's? Also zahlt sich's aus?
4: Bis jetzt sehr gut. Also
1: dabei regnet es und so. Also
4: ja, schlechtes Wetter leider, ja. Sonst wird noch besser. Ja.
1: Aber die Nussdorfer strömen her, das ist wirklich lustig zu sehen. Das ist sehr schön hier um das, wo die Lokale sind, herum aufgebaut, richtige Standeln. Es schaut zum ersten Mal seit vielen Jahren wieder wie ein richtiger Markt aus. Hier direkt auf der Heiligenstädter Straße im guten alten Nussdorf. Haji Bankhofer, Radio Wien.

0: Das ist der Donnerstagnachmittag. Es ist 13 Uhr im Nachrichtenstudio für Sie, Katharina Pawlowski.
1: Schönen Nachmittag.
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1: Metaller bestätigen KV-Abschluss unter der Inflationsrate. Busverbindung zwischen Simmering und Schwechat alle 10 Minuten zu den Stoßzeiten ab dem nächsten Jahr. Das Wiener Wetter ist unbeständig und sehr windig. Die Sozialpartner bekräftigen den Zweijahresabschluss für die Metaller. Für heuer und das kommende Jahr steigen Löhne und Gehälter grundsätzlich jeweils etwa um 1,5 Punkte unter der durchschnittlichen Teuerungsrate. Hinzu kommen Einmalzahlungen, Volker Obermeier berichtet.
3: Arbeitgeber und Gewerkschaften sprechen von einer Vereinbarung, um besser aus der Krise zu kommen, die die exportorientierte Branche hart getroffen hat. Wichtig und richtig am Abschluss unter der Inflationsrate sei das Gesamtpaket, sagt Reinhold Binder von der Gewerkschaft ProG.
4: Es ist wichtig, den Standort abzusichern, aber auch die Beschäftigung abzusichern, Löhne und Gehälter natürlich auch in Zukunft zu sichern.
3: Christian Kniel von den Arbeitgebern wertet das Ergebnis als einen Teil, um wieder wettbewerbsfähiger zu werden und die Branche zu stabilisieren.
5: Rückblickend gesehen war das ein sehr richtiger Schritt, den wir gemeinsam gemacht haben.
3: Der aktuelle Kollektivvertrag läuft bis Herbst nächsten Jahres. Beide Metallerseiten stellen sich auf wieder härtere Verhandlungen ein.
1: Die Finanzierung für das Präventionsprojekt Stopp gegen Partnergewalt ist gesichert. Für die nächsten 2 Jahre werden 3 Millionen Euro zur Verfügung gestellt. Das Projekt gibt es bereits seit 7 Jahren, mittlerweile an 46 Standorten. Es erreiche Zielgruppen, die andere Angebote nicht erreichen, so Sozialministerin Corinna Schumann von der SPÖ. Auf der A23 hat die Polizei einen Raser auf einem Motorrad angehalten. Der 23-Jährige war mit 153 km/h unterwegs, statt der erlaubten 80. Den Führerschein ist er jetzt los, sein Motorrad wurde beschlagnahmt. Der öffentliche Verkehr in Niederösterreich wird derzeit neu organisiert. Die Region Schwechat-Heimburg, Bruck an der Leiter, bekommt ein abgestimmtes Öffi-System aus Linienbussen und Anrufsammeltaxis. Zwischen Simmering und Schwechat soll ab Juli nächsten Jahres in den Hauptverkehrszeiten etwa alle 10 Minuten ein Bus fahren, Katharina Bernhardt berichtet.
6: Leopoldi Linienbusse und Anrufsammeltaxis sollen künftig auch im Bezirk Bruck an der Leiter ineinandergreifen. Linienbusse werden entlang der Hauptachsen und im Schülerverkehr eingesetzt. Anrufsammeltaxis sollen flexibel zu Randzeiten und im Umland einspringen. Im dicht besiedelten Stadtumland sollen die Busse im Halb- bzw. Stundentakt unterwegs sein. Zwischen Wien-Simmering und Schwechat überlagern sich in den Stoßzeiten 3 Regionalbuslinien, sodass alle 10 Minuten ein Bus fährt. Dieses Angebot gibt es bereits seit der Sperre der Wiener Stammstrecke im Sommer. Der für den Verkehr zuständige Landeshauptfrau-Stellvertreter Udo Landbauer von der FPÖ spricht von einer nie dagewesenen Angebotsdichte. Betriebsstart ist der Sommerferienbeginn 2027. So könne sichergestellt werden, dass das Öffi-Angebot zu Schulbeginn reibungslos verläuft, heißt es.
1: Und damit zum Wiener Wetter und Leila Madavian.
7: 13 bis 16 Grad messen wir. Die Wolken überwiegen heute Nachmittag und mit lebhaften bis starken Nordwestwind ziehen auch ein paar Regenschauer durch. Die Sonne zeigt sich eher nur zwischendurch. Höchstwert liegt bei 18 Grad. Morgen Freitag wechseln Wolken und Sonnenschein. Speziell in der Früh kann es noch recht dicht bewölkt sein. Bis in den Vormittag hinein weht lebhafter Nordwestwind. Danach lässt der Wind spürbar nach. Die Temperatur erreicht je nach Sonne 16 bis 19 Grad. 13.04 Uhr, Radio Wien mit der besten Verkehrsinformation der Stadt. Und da habe ich gute Nachrichten, es sind uns keine Störungen gemeldet worden. Weiterhin gute Fahrt.
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7: Und mit ihrer Chance auf Gala-Premieren-Tickets für die Premiere von Bruno, der junge Kreisky, am 29. September im Gartenbau-Kino. 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Ich wünsche einen schönen Nachmittag.

0: schönen Donnerstagnachmittag mit Radio Wien.
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0: Ja, gestern Abend war es wieder soweit. Die Lobau war diesmal das Thema. Die Lobau ist ja eines der wichtigsten Natur- und Erholungsgebiete Wiens. Durch Hitze, Trockenheit und niedrige Wasserstände setzen der Aulandschaft zunehmend zu. Gewässer trocknen aus, Lebensräume verändern sich und die Frage wird drängender, wie die Lobau langfristig erhalten werden kann. Darüber und mehr wurde gestern Abend bei Ein Ort am Wort vielfach diskutiert. Radio Wien Reporterin Heidi Heinzel war mit dabei.
2: Die Lobau ist ein Teil des Nationalparks Donauauen und ein einzigartiger Naturraum mitten in einer Millionenstadt. Hier in der Chillerei am Mühlwasser im 22. Bezirk wurde eine Stunde lang ausführlich über die aktuellen Herausforderungen, wie etwa den Wassermangel und über die Zukunft der Lobau diskutiert. Im Zentrum stand vor allem die Frage, wie die Lobau langfristig erhalten werden kann und wie sie an die immer heißeren und trockeneren Bedingungen angepasst werden soll.
3: Den Naturschutz und den Tierschutz fördern, vor allem bei unter jungen Leuten.
4: Auf jeden Fall sollte man keine S1-Schnellstraßen unter Tunnelung an der breitesten Stelle der Lobau machen, denn die würde den Grundwasserhaushalt massiv stören.
5: Kurzfristig kann man nur die Staudigewehr öffnen, den Damm öffnen, damit endlich Wasser von der oberen in die untere Lobau kommt. Und längerfristig muss man eine Aufbereitungsanlage machen, damit man die untere Lobau mit Donauwasser fluten kann.
2: Was sagen Sie, was könnte man machen?
6: Also ich glaube, dass es generell auch mehr so Parkranger braucht vielleicht, Leute, die mehr kontrollieren. Ich glaube, dass auch ganz viel der Lobaubrand, man munkelt ja, dass es auch von einer Zigarette irgendwie ausgelöst wurde. Also ich glaube, dass da strenge Regeln braucht.
2: Was bedeutet die Lobau für Sie?
4: Einziges Naturschutzgebiet von Wien. Also warum soll ich das mutwillig zerstören, wenn ich so eine tolle Natur direkt an Wien angebunden habe?
7: Nee, ich lebe jetzt schon 34 Jahre hier und bin mit meinen Kindern und jetzt schon mit den Enkelkindern immer unterwegs, einfach in der Lobau schwimmen und so spazieren. Also es ist einfach ein Paradies irgendwie, ein Naturparadies.
2: Wie geht's der Lobau aktuell und wie hat sie sich verändert über die Jahre? Was nehmen Sie da wahr?
7: Naja, wir haben zum Beispiel in der Esslinger Furt, wenn ich mit meinen Enkeln zum Beispiel dann so runterfahre, beobachten wir oft, dass es sehr trocken ist und dass dann überhaupt kein Wasser ist.
3: Naja, ich habe eine Zeit lang hier in der Nähe gewohnt und bin viel mit dem Rad durchgefahren und zu Fuß und ich habe Angst, dass das bald nicht mehr möglich ist.
2: Die Zukunft der Lobau, ein Thema, über das wir in Zukunft wohl noch öfter sprechen werden, das hat Ein Ort am Wort gezeigt. Aus dem 22. Bezirk, Radio Wien-Reporterin Heidi Heinzel.

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2: Donnerstagnachmittag mit Radio Wien 13.31 Uhr. Wir schauen auf das Wetter und da messen wir 13 bis 15 Grad. Die Wolken überwiegen heute Nachmittag und mit lebhaften bis starken Nordwestwind ziehen ein paar Regenschauer durch. Die Sonne zeigt sich eher nur dazwischen. Höchstwert heute 18 Grad. Gute Nachrichten gibt es nach wie vor von den Straßen. Da sind uns keine Störungen gemeldet worden aktuell. Ich wünsche weiterhin gute Fahrt.
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2: Bruno Kreisky hat die österreichische Nachkriegspolitik geprägt wie kaum ein anderer. Und Regisseur Harald Sicheritz geht in seinem neuen Biopic Bruno, der junge Kreisky, der Frage nach, was diesen späteren Spitzenpolitiker in seiner Jugend geprägt und geformt hat. Aus bürgerlichem Haus kommend, konnte er sich schon früh für sozialistische Ziele und Ideale begeistern. Sein Versuch als 16-Jähriger der sozialistischen Arbeiterjugend beizutreten wurde aber zunächst abgelehnt. Er blieb hartnäckig und probierte es immer wieder.
3: Bist du jetzt wirklich schon zum vierten Mal da?
4: Ja.
3: Weißt du, wer der Viktor Adler war? Viktor Adler war der Begründer der Sozialdemokratischen Arbeiterpartei. Im Dezember 1888 hat er es in Heinfeld geschafft.
4: Ist schon gut.
5: Der alte Adler hat gesagt, dass die Großkopferten und Studierten dreimal weggeschickt werden müssen. Wenn sie dann immer noch dabei sein wollen, ja, dann dürfen wir es nehmen.
2: Bruno, der junge Kreisky, ab nächster Woche in unseren Kinos zu sehen und wir haben Tickets für die Gala-Premiere am Dienstag. Ihre Chance drauf haben Sie bei uns online wien.orf.at und mit ein bisschen Glück werden genau Sie gezogen, so wie jetzt die Andrea.
6: Nein, also bin ich jetzt fix dabei. Super, freue mich.
2: Ja, ja, Andrea, gratuliere Ihnen sehr zu den Gala-Premieren-Karten. Wieso interessiert Sie dieser Film?
6: Weil ich ein Anhänger von Kreisky bin, beziehungsweise ich habe in jungen Jahren, da war ich ungefähr 10 Jahre alt, da war irgendwas in Prater und da habe ich ihm die Hand schütteln dürfen.
2: Ah, okay.
6: Und, ja, und ich würde mir jetzt so einen Menschen wieder wünschen für die heutige Zeit. Aber ja, deswegen schaut man sich das an, wie ist dem Kind gegangen, wie war das wirklich, man hört ja so viel und man redet ja.
2: Ja, und Sie haben auf jeden Fall die Chance, in einem Film einmal in die jungen Jahre von Bruno Kreisky ein bisschen einzutauchen. Und zwar wirklich mit ganz, ganz tollen Schauspielern. In dieser Rolle zu sehen ist Nestroy-Preisträger 2025 Nils Arztmann. Dann sehen Sie auch Jürgen Maurer ist mit dabei, Simon Morset, es ist Thomas Stipsitz dabei, Proshad Madani und viele, viele andere.
6: Na, Sam, ja. Na, das freut mich total. Da werde ich meine Freundin mitnehmen. Ja, na super.
2: Andrea, einen schönen Abend wünsche ich Ihnen jetzt schon. Und wenn Sie sich auch Karten für die Gala-Premiere von Bruno, der junge Kreisky, sichern wollen, dann schnell anmelden bei uns online wien.orf.at. Die nächste Ziehung gibt es schon morgen Vormittag.
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Schlager, mach mal ein kleines Päuschen. Deswegen fällt heute die 2 und 2 aus, extra wow. Aber Jeremy Fernandes ist schon für Sie da. Mit ihm geht's in den Nachmittag. Ich bin Leila Madavian. Schönen Donnerstag noch.

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1: Es ist 14 Uhr im Nachrichtenstudio Katharina Pawlowski.
2: Schönen Nachmittag.
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2: Die Situation in Österreichs Gefängnissen ist so kritisch wie noch nie, warnen Experten. Diebstahlserie von Geldbörsen in Wiener Lokalen. Das Wetter ist unbeständig und sehr windig. Experten des Netzwerks Kriminalpolitik haben heute 3 Vorschläge zur Entlastung der österreichischen Gefängnisse präsentiert. Die Situation dort sei katastrophal und teils womöglich menschenrechts- und EU-rechtswidrig. Morde und Suizide in Gefängnissen in den vergangenen Monaten seien mit eine Folge. Bernd Kuschu informiert.
4: Gefährlich und beklemmend sei die Situation in den Gefängnissen. Österreichs Richter verhängen um die Hälfte mehr Gefängnisstrafen als Deutsche, sagen die Experten des Netzwerks Kriminalpolitik. Ihr Vorschlag 1, bei nicht gefährlichen Tätern eine automatische, bedingte Entlassung nach der Hälfte der Strafe. Der Anwalt Hubert Stanglechner sagt,
5: jene, über die eine unbedingte Freiheitsstrafe von maximal einem Jahr verhängt worden ist, die sollten jedenfalls bedingt entlassen werden.
4: Wer Gegenstände mit geringem Wert, etwa Bierflaschen, stiehlt, soll maximal 1 Monat in Haft, auch Wiederholungstäter. Und drittens, mehr schwitzen statt sitzen, also gemeinnützige Arbeit statt Haft, bei maximal 9 Monaten Haftstrafe. Neustadt-Geschäftsführerin Dina Nachbauer meint,
6: dass es bei denjenigen, die zu einer kurzen Freiheitsstrafe verurteilt worden sind, mehr bringt. Sie geben der Gesellschaft was zurück, als wir zahlen täglich 182 Euro, dass Zeit abgesessen wird.
4: Nämlich in den Gefängnissen.
2: Der teilstaatliche Energieversorger Verbund hebt die Strompreise für Neukunden an. Für den Österreich-Tarif werden im ersten Vertragsjahr statt bisher netto 9,50 Cent ab sofort 10 Cent pro Kilowattstunde verlangt, ab dem zweiten Vertragsjahr dann 15 Cent pro Kilowattstunde. Für Bestandskunden bleibt der Tarif unverändert. Die Wiener Polizei fahndet nach 2 unbekannten Männern. Sie sollen im August in 5 Bezirken in lokalen Kellnerinnen und Gästen die Geldbörse gestohlen haben. Von den Männern fehlt jede Spur. Es gibt aber Fotos und Videoaufzeichnungen aus einigen Überwachungskameras. Petra Thalhammer-Jeschek berichtet.
7: Im August sind die beiden Männer in den Bezirken Wieden, Neubau, Meidling, Penzing und Rudolfsheim 5 Haus in Lokalen unterwegs, sagt Markus Dietrich von der Wiener Polizei.
8: Die beiden haben in den Lokalen Getränke konsumiert, die Opfer in Gespräche verwickelt und ihnen anschließend deren Geldbörse gestohlen, sind unter anderem Kellner, aber auch Gäste unter den Opfern.
7: Bisher sind 7 Geschädigte bekannt. Die Schadenshöhe liegt insgesamt im mittleren 4-stelligen Euro-Bereich.
8: Im Zuge von Ermittlungen, insbesondere Auswertungen von Videomaterial, hat man feststellen können, dass es sich vermutlich um dieselben Tatverdächtigen handelt.
7: Es konnten auch Fotos der mutmaßlichen Täter gesichert werden. Seit Ende August sind jedenfalls keine Diebstähle in Lokalen mehr gemeldet worden.
2: Bilder aus der Überwachungskamera sehen Sie auch auf wien.orf.at. Das waren die Nachrichten. Weiter geht's mit dem Wiener Wetter und Jeremy Fernandes.
1: Ja, ein eher ungemütlicher Nachmittag in Wien. Die Wolken überwiegen. Dazu ziehen mit lebhaften bis starkem Nordwestwind immer wieder ein paar Regenschauer durch. Zwischendurch zeigt sich auch die Sonne. Mehr als rund 18 Grad sind heute aber nicht drinnen. Am Abend sind noch einzelne Schauer möglich. In der Nacht wird's dann zunehmend trocken bei 11 bis 8 Grad. Morgen wechseln Sonne und Wolken. In der Früh ist es noch recht dicht bewölkt und windig. Im Laufe des Vormittags lässt der Wind nach. Je nachdem, wie oft sich die Sonne zeigt, bekommen wir 16 bis 19 Grad morgen Freitag. 14.03 Uhr Radio Wien mit der besten Verkehrsinformation der Stadt. Und da schaut es momentan gut aus. Keine gröberen Probleme. Sie kommen gut voran.
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1: Ich wünsche Ihnen einen schönen Donnerstagnachmittag und ich habe gleich 3 Streichinstrumente für Sie. Geige, Cello und Kontrabass. Vielleicht haben Sie ja eines davon irgendwann einmal gelernt oder Sie gehören zu denen, die nach den ersten schiefen Tönen gleich wieder aufgehört haben. Warum sich das Dranbleiben lohnt, das hören wir in dieser Stunde hier im Radio Wien Magazin. Davor starten wir jetzt mal mit dem One and Only Chesney Hawkes.

0: Ja, mit der Word-Nummer von Michael Jackson sind wir schon mittendrin im Radio Wien Magazin. Einen schönen Donnerstagnachmittag wünsche ich Ihnen. Klatschen, mitsummen und am Ende beim Applaus vielleicht noch aufstehen. Viel mehr mitmachen ist bei einem Musical normalerweise nicht gefragt. Bei einem ganz besonderen, einmaligen Musicalabend kommendes Jahr in der Wiener Stadthalle schaut das schon ganz anders aus. Da ist Mitmachen ausdrücklich erwünscht. Doris Bachler.
1: Ja, Andrew Lloyd Webbers Jesus Christ Superstar steht am Ostermontag am 29. März wieder am Programm mit Drew Sarich als Jesus und Serkan Kaya als Judas und das erstmals in der großen Halle D. Und dafür hat sich Regisseur und Produzent Lukas Perrmann was ganz Besonderes einfallen lassen.
2: Das Publikum ist Teil der Show. Das heißt, es gibt Tickets, mit denen man aktiv auf der Bühne oder an der Bühne im Geschehen drinnen ist, also sozusagen Teil der Inszenierung ist.
1: Heißt, in manchen Szenen sitzen die VIP-Tickets-Besitzerinnen auf ihren Plätzen und schauen sich wie gewohnt das Musical an. Und bei ausgewählten Szenen werden sie dann selbst Teil des Stücks.
2: Zum Beispiel dem Einzug von Jesus in Jerusalem zu dem Song Hosanna kommen sie dann an die Bühne ran und feiern eben Jesus, wo er einzieht. Oder zum Beispiel auch bei der Kreuzigung, wenn die Masse schreit, sie wollen Jesus am Kreuz sehen, sind diese VIP-Participation-Ticket-Teilnehmer sozusagen das Volk.
1: Also singen muss man nicht, keine Angst, aber eben bei Massenszenen wirkt man als Statist mit. Dafür wird auch geprobt, so Lukas Perrmann.
2: Es gibt zwei Workshops am 18. und am 19.03.2027, wo eben die TeilnehmerInnen von unserer Choreografin Linda Holt und von mir auf diesen Einsatz speziell vorbereitet werden. Und am Tag selbst, am 29.03., dann am Ostermontag, kommen die TeilnehmerInnen auch früher in die Stadthalle, können beim Soundcheck noch dabei sein. Und dann wird ganz genau noch geschaut, wo sind die Wege, wann müssen sie wo sein. Ich glaube, das ist wirklich ein einzigartiges Erlebnis, wenn man eigentlich Teil des Stückes wird, Teil eines Musicals ist, was es so in Wien bis jetzt noch nicht gegeben hat.
0: Na schau, mittendrin statt nur dabei. Andrew Lloyd Webbers Jesus Christ Superstar als Rockkonzert und dafür gibt es eigene Mitmachtickets. Die sind für Sie bereits erhältlich, unter anderem auf der Webseite der Wiener Stadthalle.

einfach gute Musik. Um 14.23 Uhr an so einem nassen Donnerstag, immer wieder tröpfelt es heute einmal, ob da noch mehr nachkommt und wie gut sie derzeit auf den Straßen vorankommen, gleich im Überblick. Wetter und Verkehr davor, Olivia Newton.

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2: Ja, tanzen ist eine gute Idee, da wird uns gleich viel wärmer. Aktuell haben wir so 14, 15 Grad bei uns in Wien. Viel wärmer wird es heute nicht mehr. Die Wolken überwiegen, zwischendurch kann sich aber auch die Sonne zeigen. Dazu ziehen ein paar Regenschauer durch und der Nordwestwind, der ist lebhaft bestarkt. Heute am Abend sind noch einzelne Schauer möglich, in der Nacht wird es dann zunehmend trocken. Und morgen Freitag wechseln Sonne und Wolken bei 16 bis 19 Grad und auch der Wind lässt im Laufe des Vormittags dann deutlich nach. Das sind zumindest gute Nachrichten. Und auch genauso gute Nachrichten momentan von den Straßen, da sind uns momentan keine gröberen Probleme gemeldet worden. Kommen Sie gut und vor allem sicher an Ihr

0: Einfach nur legendär. Da würde ich mich gerne reinlegen in diese Stimme. Barry White bei uns hier im Radio Wien Magazin. Geige, Cello oder Kontrabass, Streichinstrumente haben ja ihren ganz eigenen Klang. Aber gerade am Anfang können sie auch ganz schön herausfordernd sein. Ich weiß, wovon ich spreche und meine Eltern wahrscheinlich noch viel mehr. Ich habe nämlich mit 3,5 Jahren mit der Geige angefangen. Warum es sich trotz der Herausforderungen lohnt, dran zu bleiben und warum gemeinsames Musizieren dabei eine wichtige Rolle spielt? Da schauen wir uns jetzt an. Magdalena Kanef ist dafür mit Markus Radka unterwegs, Rektor und Universitätsprofessor der Jam Music Lab University.
1: Ja, Streichinstrumente sind ja für gewöhnlich nicht die anfängerfreundlichsten Instrumente, muss man so sagen. Da dauert es eigentlich ein bisschen, dass man einen schönen Ton rausbekommt, oder Herr Radka?
2: Ja, also es ist jetzt sicher nicht das Allereinfachste, Violine oder Cello oder Viola, Kontrabass zu lernen. Und da muss man dann schon auch ein bisschen dahinter bleiben, dass das was wird.
1: Und wenn man es dann irgendwann mal beherrscht, kann man ja dann eigentlich in einem Quartett oder in einem Orchester mitspielen. Was muss man da beachten, wenn man da in so einer, ich sag mal, großen Gruppe gemeinsam musiziert?
2: Das gilt für jedes Instrument und somit auch für die Streicher. Es bringt wahnsinnig viel, wenn man in der Gruppe musizieren kann. Und das wird jetzt vielleicht nicht immer gleich das Orchester sein. Auch ein Quartett ist schon ganz schön aufwendig, aber man kann mit einer zweiten Person, dritten Person etc. mal gemeinsam spielen. Und bei den Streichern ist natürlich das Streichquartett dann eine logische kleine Band, wenn man das

0: so nennen will, und das ist ganz toll. Im Orchester gibt es natürlich sehr, sehr viel zu bedenken. Natürlich muss man da auch schon einen gewissen Grad in der Fortgeschrittenheit haben, aber da wird man meistens dann auch vorbereitet durch seine Lehrer und kommt dann schrittweise auch in dieses Rennen.
1: Stimmt das eigentlich, dass sich das gemeinsame Musizieren positiv auf unser Wohlbefinden auswirkt?
0: Ja gut, das weiß man seit langem, im Wesentlichen seit der Antike, aber es ist mehrfach auch wissenschaftlich bewiesen worden, wie wichtig die Auseinandersetzung mit Kreativität ist, mit Musik, mit Kunst im Allgemeinen. Und ganz besonders für junge Menschen, für Kinder ist es enorm förderlich für die Entwicklung des Gehirns, für die ganze Persönlichkeitsentwicklung. Man muss halt bei der Sache bleiben, man muss ein bisschen ein Durchhaltevermögen entwickeln, und das sind ja alles Dinge, die wahnsinnig wichtig sind, und dabei hat man auch noch Spaß, also was gibt es Besseres?
1: Definitiv, also es hat auch ganz viele Vorteile, also am besten heute noch loslegen, um nichts zu verpassen. Magdalena Kanne, Radio Wien.

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1: Es ist 15 Uhr im Nachrichtenstudio. Katharina Pawlowski.
2: Schönen Nachmittag.
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2: Feuerwehren fordern zusätzliches Geld vom Bund. KI soll die antiken Papyrusschriften in der Wiener Hofburg entziffern. Das Wetter ist unbeständig und sehr windig. Rund 200 Millionen Euro fordert der Bundesfeuerwehrverband vom Bund. Die Gemeinden könnten das nicht allein finanzieren. Doch wer steht in der Verantwortung? Annabelle Amini hat nachgefragt.
4: Die Nachfrage nach dem Geld führt zunächst vom Innen- zum Finanz- und weiter zum Landwirtschaftsministerium. Dort verweist Minister Norbert Totschnig auf den Waldfonds. Mehr als 7,3 Millionen Euro seien bereits in Spezialausrüstung geflossen. Um gegen Waldbrände anzukommen, reicht das laut Feuerwehrpräsident Robert Mayer nicht aus.
5: Es gibt Initiativen, die über den Waldfonds, auch über das Landwirtschaftsministerium kommt, schon unterstützt worden sind. Aber da drinnen sind explizit ausgenommen alle Bereiche rund um Fahrzeuge und Großgeräte.
4: Für neue Spezialfahrzeuge und Ausbildung verlangen die Feuerwehren zusätzlich 200 Millionen Euro. Das Finanzministerium verweist darauf, dass

0: im vergangenen Jahr rund 170 Millionen Euro aus Katastrophenfonds und Feuerschutzsteuer an die Feuerwehren gegangen sein. Mehr Geld sei angesichts des Spardrucks nicht vorgesehen.
1: Das Netzwerk für Kriminalpolitik schlägt Alarm. Die Situation in Österreichs Gefängnissen sei katastrophal. Es gebe Möglichkeiten, die Gefängnisse zu entlasten. Eine automatisierte bedingte Haftentlassung nach der Hälfte der Strafe bei leichten Delikten, maximal ein Monat Haft bei geringfügigen Diebstählen und gemeinnützige Arbeit statt Haft. In Favoriten haben Einbrecher Sonntagabend ein Loch in die Mauer eines Juweliers geschlagen und konnten so eindringen. Zu der Mauer kamen sie über den Keller eines Nachbarhauses. Sie erbeuteten laut Polizei 20 nicht sehr hochpreisige Uhren und flüchteten, von ihnen fehlt jede Spur. Künstliche Intelligenz soll jetzt helfen, einen der größten Dokumentenschätze aus der Antike zu entschlüsseln, die 180.000 Papyrusschriften, die in der Wiener Hofburg lagern. Nur bei 8% weiß man bisher, was drinsteht. Die KI soll das schnell ändern. Mehr von Tobias Mayer.
2: Die Papyrustexte in Wien sind rund 2000 Jahre alt und die Zeit sieht man ihnen an. Die meisten Blätter sind durchlöchert. Forscherinnen wie Anna Dolganow interpretieren, was fehlt.
3: Wissenschaftler verbringen hunderte Stunden in der Ergänzung dieser Texte, damit es einen vollständigen oder fast vollständigen, sinnvollen Text ergibt.
2: Künftig soll das schneller gehen. Die Österreichische Akademie der Wissenschaften und das französische Unternehmen Mistral haben eine künstliche Intelligenz auf die Lücken trainiert.
3: Für jede Lücke gibt es eine Liste von möglichen Vorschlägen.
2: Dolganow rechnet damit, dass sie mit Hilfe der KI-Vorschläge 5-mal schneller arbeiten kann als bisher. So soll das Wissen aus der Wiener Papyrussammlung endlich verstanden werden.
1: Und damit zum Wiener Wetter und Jeremy Fernandes.
4: Es bleibt eher ungemütlich. Heute am Nachmittag die Wolken überwiegen, dazu ziehen mit lebhaftem bis starkem Nordwestwind immer wieder ein paar Regenschauer durch. Zwischendurch zeigt sich auch die Sonne bei aktuell 15, 16 Grad bei uns in der Stadt. Am Abend sind noch einzelne Schauer möglich, in der Nacht wird es dann zunehmend trocken bei 11 bis 8 Grad. Morgen Freitag wechseln Sonne und Wolken, in der Früh ist es noch recht dicht bewölkt und windig. Im Laufe des Vormittags lässt der Wind danach, je nachdem wie oft sich die Sonne zeigt, bekommen wir um die 16 bis 19 Grad. ADW mit der besten Verkehrsinformation der Stadt, 15.03, Heidi Mishoff.
5: Und 15 Minuten länger dauert es auf der Tangente in Richtung Kagran, von der Hansonkurve bis zur Praterbrücke. In Richtung Graz 10 Minuten ab Stadlau. Und 10 Minuten sind es auch am inneren Währinger Gürtel. Gute Fahrt.
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4: Wünsche einen schönen Nachmittag. Und ich habe mich umgehört bei meinen Freunden, die sind gerade alle motiviert. Ja, die sind der Meinung, der Herbst wird sportlich. Und wenn sie auch der Meinung sind, wenn sie in dieser Zeit, in diesen Tagen jetzt laufen wollen, dann müssen sie jetzt nicht unbedingt einen recht unspannenden Fadenlauf ums Haus absolvieren. Es gibt in den nächsten Wochen auch einige ziemlich ungewöhnliche Laufevents in unserer Stadt. Es sind coole und spaßige Läufe dabei. Die schauen wir uns in dieser Stunde genauer an. Schönen Nachmittag, Radio Wien jetzt mit Prince.

0: Monat um 15.16 Uhr hier am Donnerstagnachmittag. Einen schönen wünsche ich Ihnen. Und jetzt machen wir gemeinsam einen kleinen Zeitsprung.
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0: Die gibt's immer kurz vor 9. 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Alles erlaubt, alle Wege führen nach Rom. Und das dürfte auch das Motto von Radio Wien-Hörer Helmut aus dem 23. Bezirk heute früh gewesen sein.
2: Es gibt ja im Zoom-Kindermuseum ein neues Programm und darüber haben wir heute schon gesprochen.
3: Ja, 1994 ist ja das Zoom-Kindermuseum, damals von Claudia Haas, gegründet worden. Damals noch in den Räumen im ehemaligen Messepalast.
4: Mit welcher Ausstellung wurde das Museum damals eröffnet? Lieber Helmut aus dem 23. Bezirk.
5: Das war Treffpunkt Picasso.
4: Ja, vollkommen richtig. Gewusst oder gegoogelt?
5: Na, gegoogelt, muss ich
2: zugeben. Ist ja erlaubt, also alles
4: natürlich.
2: Fein.
4: Kann man auf jeden Fall vorbeischauen im Zoom-Kindermuseum. Ihnen schicken wir zum Dank, dass Sie bei uns mitgemacht haben und diese Frage hervorragend aufgelöst haben.
2: Souveränst.
4: Ja, das Radio Wien Überraschungspaket ist zu Ihnen unterwegs, lieber Helmut.
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Musiker am Donnerstagnachmittag. Willkommen im Herbst. Ja, der Herbst ist ja bekanntlich ein sportlicher in Wien. Nach den heißen Sommermonaten geht es jetzt wieder los mit Sport und mit vielen tollen Laufevents. Wenn Sie da auf der Suche sind, unbedingt dranbleiben. Wir haben da was für Sie in den nächsten 20 Minuten bei uns im Radio Wien Magazin.

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2: Einen schönen Donnerstagnachmittag wünsche ich Ihnen. Wir werfen einen Blick aufs Wien-Wetter heute Nachmittag. Die Wolken überwiegen und mit lebhaften bis starken Nordwestwind ziehen ein paar Regenschauer durch. Die Sonne zeigt sich eher nur dazwischen. Der Höchstwert der liegt etwa bei 18 Grad. Wir sind jetzt aber jetzt bei 15, 16 Grad maximal. Heute Abend, heute Nacht, da sind noch einzelne Regenschauer möglich in den Abendstunden und es weht ein kräftiger Nordwestwind. Im Laufe der Nacht klingen die Schauer ab. Der Wind lässt etwas nach und vorübergehend kann es auflockern. Die Temperatur, die sinkt auf 11 bis 8 Grad. Und kurzer Blick auf morgen Freitag, da wechseln Wolken mit Sonnenschein. Speziell in der Früh kann es noch recht dicht bewölkt sein. Bis in den Vormittag hinein weht ein lebhafter Nordwestwind. Danach lässt der Wind spürbar nach. Die Temperatur, die erreicht je nach Sonne 16 bis 19 Grad. 15.30 Uhr, Radio Wien mit der besten Verkehrsinformation der Stadt. Heidi Misshoff, Stichwort Nachmittagsverkehr.
3: Genau, 20 Minuten sind es bereits auf der Tangente und zwar in Richtung Kagran von der Hansungkurve bis zur Praterbrücke. In Richtung Graz 10 Minuten von Stadtlau bis zum Knoten Prater. 10 Minuten auch auf der 4 Stadt einwärts. 10 Minuten außerdem noch auf der Altmannsdorfer Straße stadtauswärts, dann am inneren Wehringer Gürtel und auch noch am Franz-Josefs-Quai. Gute Fahrt!
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0: Naja, der Sommer ist vorbei, merkt man nicht nur an den Temperaturen, sondern auch am Datum. Heute haben wir schon den 24. September, naja, wie die Zeit vergeht. Und damit wird es bei uns in Wien wieder richtig voll auf den Laufstrecken. Der Herbst ist ja traditionell eine ziemlich sportliche Zeit in unserer Stadt. Und wer beim klassischen Lauf eher sagt, naja, vielleicht ist da bei den etwas ungewöhnlicheren Varianten was dabei. Welche coolen und auch spaßigen Laufevents in den nächsten Tagen und Wochen anstehen, das hat sich Radio Wien-Redakteurin Bruni Aigner für uns angeschaut.
1: Ja, los geht's schon heute mit dem 5. Solidaritätsrun der Wiener Schulen. Ein Lauf, der Schülerinnen und Schüler dazu bringt, Inklusion neu zu denken und gemeinsam Bewegung zu machen. Organisator Michael Mauret.
2: Die Veranstaltung bringt 1600 behinderte und nicht behinderte Schülerinnen und viele Sportpromis zusammen. Der Solidaritätsrand, der von Licht ins Dunkel und vielen anderen unterstützt wird, ist damit der größte Sport- und Inklusions-Schulevents Österreichs. Der Reinerlös kommt Wiener Sonderschulen zugute.
1: Weiter geht's dann am Wochenende. Der Kinderkrebshilfelauf in der Kriau ist eine neue Art des Laufes. Es gibt eine Startzeit für alle, aber wie viel, wie lang und wie oft man die Runde in der Kriau läuft, bleibt jedem selbst überlassen. Den Hope Run, wie er wirklich heißt, kann jeder ausprobieren. Max von der Kinderkrebshilfe.
3: Entweder man läuft 1,5 Stunden durch oder man macht Pausen oder man geht, völlig egal. Es gibt gratis Essen, Trinken, Live-Musik und dieses Jahr gibt es auch zum ersten Mal einen eigenen Kinderlauf. Und für alle, die ein bisschen spontan unterwegs sind, wir haben natürlich auch noch ein paar zusätzliche Startnummern mit. Das heißt, wer pünktlich um 12.30 Uhr da ist, kann auch noch spontan mitmachen.
1: Auch am 26. September findet der Großjedlersdorfer Lauf vom WAT Großjedlersdorf statt. Eine traumhafte Strecke am Machfeldkanal entlang von Wien. Michael Zettel.
4: Sie führt vom Jedlersdorfer Platz mitten durch den 21. Bezirk bis hin zum Machfeldkanal. Die ruhigen Wege entlang des Kanals machen den Lauf zum absoluten Highlight.
1: Am 4. Oktober gibt's dann den Tierschutzlauf, und zwar in der Prater Hauptallee. Felix Naht vom veranstaltenden Verein Veganer Tee.
5: Es gibt einen kostenlosen Bambini-Lauf für die 0- bis 7-Jährigen, einen Schülerinnenlauf für die 8- bis 13-Jährigen. Die beiden Hauptläufe sind 5 Kilometer und 10 Kilometer, und es gibt auch Nordic Walking. Und der Erlös dieses gemeinnützigen Laufes geht dieses Jahr an ein Bildungsprojekt mit berufsbildenden Schulen, wo die pflanzliche Küche im Vordergrund stehen wird.
0: Und alle Infos zu den Läufen gibt es für Sie natürlich beim Radio Wien Service Point unter 89 9 95 3.

0: Musik aus Österreich. Sammy Roses hier für Sie im Radio Wien Magazin. Schönen Donnerstagnachmittag, 15.51 Uhr. Ja, der Nachmittagsverkehr, der macht sich bemerkbar. Gleich Heidi Mishoff mit einem Überblick, wo es gerade überall zwickt.
1: Komm,

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3: Es ist 16 Uhr. Im Nachrichtenstudio jetzt für Sie Katharina Poplowski.
4: Schönen Nachmittag.
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4: Österreich rüstet sich gegen Gefahren durch Drohnen. In einem ehemaligen Umspannwerk in Ottakring kann man jetzt wohnen. Das Wiener Wetter ist unbeständig und windig. Drohnen sorgen zunehmend für erhebliche Gefahren, nicht nur als Kampfdrohnen im Krieg, sondern auch als Bedrohung für die kritische Infrastruktur. Wegen eines Drohnenalarms musste gestern Abend der Flughafen Berlin gesperrt werden. Und auch in Österreich kommt es immer wieder zu Vorfällen. Deshalb möchte sich Österreich jetzt mit einer Drohnenabwehrstrategie besser rüsten, Andreas Jölli berichtet.
6: Flughäfen, Stromleitungen oder Schienennetze. Die kritische Infrastruktur soll besser geschützt werden. Dafür ist zuerst ein umfassender Überblick notwendig. Ein Lagebild, sagt Verteidigungsministerin Claudia Thaner.
7: Ist es eine Einzeldrohne? Ist es ein koordinierter Angriff? Geht es um Drohnenschwärme? Geht es auch um den Schutz eines Events?
6: Drohnen zählen zu den größten Bedrohungen der Gegenwart. Österreich sei vorbereitet.
7: Dass wir all unsere Abwehrmaßnahmen, sei es die Mistral, die Zwillingsabwehr, Lenkwaffen, auf den modernsten Stand gebracht haben.
6: Das Ziel sei klar, Luftraumverletzungen durch Drohnen erkennen, das Risiko bewerten und entsprechende Maßnahmen einleiten, bis zum Eliminieren. Das soll nun erweitert werden, auch für wichtige private Infrastrukturunternehmen, sagt Innenminister Gerhard Karner.
8: Dass auch Private das tun können, nämlich im akuten Anlassfall, wenn es konkret durch eine Drohne auch eine Bedrohung geben sollte.
6: Jetzt muss noch festgelegt werden, welche Privatunternehmen diese Lizenz bekommen sollen.
4: In Floridsdorf nahe des Wasserparks ist gestern Abend ein 37-jähriger Mann durch eine Messerattacke schwerst verletzt worden. Passanten hörten zuvor einen lauten Streit zwischen zwei Männern. Der 37-Jährige stieß den anderen weg und wollte mit dem E-Scooter davonfahren.

0: Da wurde er von dem Kontrahenten mit dem Messer angegriffen. Der Schwerverletzte wurde in den Schockraum eines Spitals gebracht. Die Polizei fahndet nach dem Angreifer. Gefördertes Wohnen im ehemaligen Umspannwerk, das ist seit heute in Ottakring möglich. Am Vormittag fand die symbolische Schlüsselübergabe an künftige Mieterinnen und Mieter statt. Der zu den Wiener Stadtwerken gehörende gemeinnützige Wohnbauträger GWSG hat das Gebäude umfassend saniert. Lena Schinherl und Evelyn Kania berichten.
1: Um 78% ist der Heizbedarf in dem ehemaligen Umspannwerk laut den Wiener Stadtwerken gesenkt worden. Und das, obwohl das Gebäude in der Degengasse bereits 100 Jahre alt ist. Möglich gemacht haben das die umfassende Renovierung und Abdichtung der historischen Bausubstanz. Das Haus ist an die Fernwärme angeschlossen worden, am Dach gibt es eine Photovoltaikanlage. Ursprünglich wurde das Gebäude 1926-27 als Umspannwerk für die Energieversorgung errichtet. Seit September beheimatet das Gebäude 31 geförderte Mietwohnungen mit rund 1900 Quadratmetern Wohnfläche. Neben der historischen Fassade wollte man bei der Sanierung auch das Flair der Bausubstanz erhalten. Industrial Style nennt sich der Wohnstil.
0: Und damit zum Wiener Wetter und Jeremy Fernandes.
2: Ja, der heutige Donnerstagnachmittag bleibt eher grau und unbeständig. In den nächsten Stunden überwiegen weiterhin die Wolken. Zwischendurch ziehen immer wieder ein paar Regenschauer durch. Dazu weht ein lebhafter bis starker Nordwestwind. Auch am Abend kann es noch vereinzelt regnen. In der Nacht klingen die Schauer dann ab. Der Wind lässt etwas nach und bei 11 bis 8 Grad kann es zwischendurch auch auflockern. Morgen Freitag wechseln Sonne und Wolken tagsüber. In der Früh ist es noch recht dicht bewölkt und windig. Im Laufe des Vormittags Winter. Der Wind schwächer, je nach Sonne 16 bis 19 Grad. 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
3: Und 30 Minuten auf der Tangente. Und zwar in Richtung Kagran von der Sterngasse bis zur Praterbrücke. In Richtung Graz zwischen Hirschstetten und einer Unfallstelle kurz vor dem Knoten Prater. Da ist die Überholspur blockiert. 15 Minuten länger dauert es auch auf den Zufahrten, nämlich auf der A4 und auf der A22. Auf der Heiligenstädterlände ist nach einem Unfall die Gürtelauffahrt blockiert. Weichen Sie da am besten über die Alserbachstraße aus. Kommen Sie gut und vor allem sicher an Ihr Ziel.
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2: Und mit Brad Pitt. Ist wieder auf der großen Leinwand und damit habe ich Ihre Aufmerksamkeit. Sehr gut. Heute startet der neue Film mit Brad Pitt in den Kinos. Worum es da geht und ob sich der Kinobesuch lohnt, hören Sie in dieser Stunde bei uns im Radio Wien Magazin. Schönen Nachmittag.

0: Stevie Wonder, For Once in My Life. Einen schönen Donnerstagnachmittag.
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0: Brad Pitt, jahrelang einer der ganz, ganz großen Namen in Hollywood. Zuletzt hat man von ihm allerdings fast mehr in den Klatschspalten gelesen als über neue Filme. Heute startet ein neuer Film mit ihm, der ihn wieder in die Be-

0: Lebenssphären zurückbringen soll. Doris Bachler.
1: Ja, und das mit gestähltem Körper und sehr auf harter Mann machend. Im Abenteuerfilm Eiserne Wildnis stürzt er mit seinem Flugzeug mitten in der Wildnis Alaskas ab und muss überleben, mit Hilfe seines treuen Militärhundes.
2: Hey, habe ich da Silber im Maul deines Hundes gesehen?
3: Odin war ein Aufklärungshund. Der Feind hat ihm einen Ziegelstein ins Maul geschlagen.
2: Hat dasselbe Arschloch ihm das Bein gebrochen?
3: Ja.
2: Hoffe, du hast dem Kerl ordentlich die Meinung gegeigt.
3: Hab ihm in den Kopf geschossen.
2: Verdammt.
1: Auch Superstar Robert Pattinson ist ab heute auf der Kinoleinwand zu sehen, und zwar in seiner wohl abgründigsten Rolle, die noch dazu auf einer wahren Begebenheit beruht. Wir sind in den USA, Mitte der 2000er, und ein ehrgeiziger Reporter hat nur ein Ziel. Er möchte in einem Reality-Format Pädophile bloßstellen, und zwar mittels Lockvögeln vor laufender Kamera.
4: I'm Chris Hansen with Dateline NBC, and we're doing a story on adults who try to meet teens online. You see how this looks, right?
1: Dieses Vorgehen hat damals große gesellschaftliche Debatten in den USA ausgelöst. Der Film Primetime läuft ab sofort in unseren Kinos. Und zwei Kinotipps habe ich noch für die Kleinsten. Zum einen gibt's eine zeitgemäße Neuverfilmung des Kinderbuchklassikers Emil und die Detektive zu sehen, wo Emil in Berlin viele Abenteuer erlebt und Rätsel löst.
5: Mensch, Berlin ist doch riesig und Emil, der kennt sich doch ja nie aus.
6: Er hat ja eine ganze Bande von Detektiven. Detektivinnen.
7: Du sagst die ganze Zeit was, als wärst du der Boss.
8: Genau das ist dein Problem. Du willst dir nämlich nichts von einem Mädchen sagen lassen.
1: Dabei sind Mädchen doch die größten Heldinnen. Zumindest wenn es um die berühmteste kleine Hexe der Welt geht.
8: Ich bin Bibi.
9: Bibi wer?
8: Bibi Blocksberg.
1: Unter dem Titel Die total verhexte Zeitreise muss Bibi mit ihren Freunden ein verzwicktes Rätsel lösen und wieder in die Gegenwart zurückkommen. Ob ihr das gelingt, sieht man ab sofort im Kino.
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0: Aber damit Sie gut durch den Donnerstagnachmittag kommen und alle 15 Minuten werfen wir einen Blick auf die Straßen. Heidi, wieso, was tut sich jetzt aktuell auf den Straßen?
1: Es dauert ein bisschen. Über 30 Minuten länger brauchen Sie auf der Tangente. Und zwar in Richtung Kagran von der Sterngasse bis zur Praterbrücke. In Richtung Graz zwischen Hirschstetten und einer Unfallstelle kurz vor dem Knoten Prater. Stau auch auf den

0: Auffahrt, nämlich auf der A4 und auf der A22. Und auf der Heiligenstädterlände ist nach einem Unfall die Gürtelauffahrt blockiert. Weichen Sie da am besten über die Alsabachstraße aus. Gute Fahrt.
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2: Es ist 16.30 Uhr und damit ab zu den Radio Wien Schlagzeilen und Katharina Pawlowski.
3: Schönen Nachmittag. Die Spritpreisbremse soll ab Oktober eine Entlastung von 12 Cent pro Liter bringen. Dafür wird bei den Gewinnmargen der Mineralölkonzerne eingegriffen und es wird eine Steuersenkung geben. Das Budget soll dadurch nicht belastet werden, so die Bundesregierung. Im nächsten Herbst soll an 5 Standorten ein Schulversuch zur 6-jährigen Volksschule starten. Die Aufteilung auf Mittelschule und AHS-Unterstufe mit 10 Jahren sei zu früh, begründete Bildungsminister Christoph Wiederkehr von den NEOS heute seinen Vorstoß. Jetzt werden interessierte Schulen gesucht. Und in Favoriten haben Einbrecher Sonntagabend ein Loch in die Mauer eines Juweliers geschlagen und konnten so eindringen. Zu der Mauer kamen sie über den Keller eines Nachbarhauses. Sie erbeuteten laut Polizei 20 nicht sehr hochpreisige Uhren und flüchteten. Von ihnen fehlt jede Spur. Und damit zum Wiener Wetter mit Jeremy Fernandes.
2: Und da begleiten wir Sie durch den unbeständigen Donnerstagnachmittag, an dem es immer wieder runterregnen kann. Auch am Abend sind noch einzelne Schauer möglich. Im Laufe der Nacht klingen die Schauer dann ab. Der Wind lässt etwas nach und nach Mitternacht klart der Himmel auf. Die Temperatur, die sinkt dann auf 10 Grad in der Nacht auf morgen. Ja, morgen Freitag wechseln Sonne und Wolken. Es sollte durchwegs trocken bleiben. Bis in den Vormittag hinein weht ein lebhafter Nordwestwind. Danach lässt der Wind spürbar nach. In der Früh ist es kühl, am Nachmittag hat es dann um die 18 Grad. 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
4: Und 30 Minuten länger brauchen Sie auf der Tangente in Richtung Kagran von Inzersdorf bis zur Praterbrücke. In Richtung Graz 40 Minuten zwischen Hirschstetten und einer soeben geräumten Unfallstelle kurz vor dem Knoten Prater. Stau auch auf den Zufahrten, nämlich auf der A4 und auf der A22. Auf der Heiligenstädterlinde ist nach einem Unfall die Gürtelauffahrt blockiert. Weichen Sie da am besten über die Alserbachstraße aus. Und 10 Minuten länger brauchen Sie auch noch auf der S1 in Richtung Schwechat. Und zwar vom Knoten Vösendorf bis zur Laxenburger Straße vor einer geräumten Unfallstelle.
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0: Die Luke Andrews Band hier auf Radio Wien, Musik aus Österreich um 16.40 Uhr am Donnerstagnachmittag. Und damit sind wir beim Sport und bei Wolfgang Eichinger.
1: Ja, einen schönen Nachmittag. Seit heute ist es definitiv fix. David Alaba hat einen neuen Verein und wechselt, wie seit gestern schon klar im Gespräch, in die italienische Serie A. Der 34-Jährige hat bei Udinese Calcio einen neuen Vertrag bis Ende Juni 2027 unterzeichnet. Udinese war letzte Saison 10. und liegt derzeit in der Meisterschaft nur auf dem 13. Rang und kann einen routinierten Verteidiger durchaus gebrauchen. Österreichs Fußballnationalteam startet heute in die Nations League. Das ist jener Bewerb, der anstelle von Freundschaftsspielen ins Leben gerufen wurde. Und für das ÖFB-Team ist es ja die erste Bewährungsprobe nach der Fußball-Weltmeisterschaft. Gegen den Linz ist Israel und dort ist auch Sportreporter Daniel Kulowitz.
2: Man musste bei den Trainingseinheiten diese Woche schon genauer hinsehen und bei den vielen neuen Gesichtern sich erst zurechtfinden, auch der Teamchef.
3: Ja, 10 Spieler, die bei der WM dabei waren, sind nicht dabei. Größere Veränderungen, die das jetzt mit sich bringt, das beinhaltet auch wieder gute Möglichkeiten für Spieler, sich aufzudrängen. Deswegen freuen wir uns drauf, jetzt in dieser neuen Konstellation wieder unser altes Gesicht zu zeigen.
2: Altes Gesicht zeigen, aber ein frischer Wind weht durch die Kabine und am Spielfeld.
3: Wir haben ganz klar darauf geachtet, dass wir nur Spieler einladen und nominieren, die richtig fit sind. Das hat sich jetzt auch im Training schon gezeigt. Wir hatten richtig Feuer drin.
2: Ein Feuer, das so lange wie möglich lodern soll, damit man bald wieder im Konzert der Großen mitspielt. Irland, Kosovo und der heutige Gegner Israel sind die Gegner. Gruppenerster muss man werden, wenn man in der Nations League zurück will, in den Topf der großen Nationen.
1: Anpfiff bei Österreich gegen Israel in Linz um 20.45 Uhr, live in ORF1 und auch auf Radio Wien. Und in Baku in Aserbaidschan sind derzeit die Formel 1 Autos unterwegs. Am Samstag der Grand Prix, heute das erste freie Training. Und beide Trainingsläufe hat Mercedes dominiert und in beiden Trainingsläufen war George Russell der schnellste. Die zweitbeste Zeit am heutigen Tag für den WM-führenden Kimi Antonelli und drittschnellster Max Verstappen im Red Bull. Soweit das Wichtigste vom Sport. Nicht vergessen, 20.45 Uhr, Anpfiff in Linz, Österreich gegen Israel.

0: Rocky, Break Your Heart. Ja, diese Happy-Musik, die kann man ruhig gebrauchen, wenn man gerade unterwegs ist, Heidi.
1: Allerdings, man braucht heute Nerven. 30 Minuten immer noch auf der Tangente. Und zwar in Richtung Kagran von Inserstorf bis zur Praterbrücke, in Richtung Graz von Hirschstetten bis zum Knoten Prater. Stau auch auf den Zufahrten, nämlich auf der A4 und auf der A22 je 15 Minuten. Und auf der Heiligen Städterlände ist nach einem Unfall die Gürtelauffahrt blockiert. Weichen Sie da am besten über die Alserbachstraße aus. Gute und sichere Fahrt.
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George Michael. Hier auf Radio Wien um 16.55 Uhr. In 5 Minuten freut sich Katharina Pawlowski auf Sie, hat für Sie die wichtigsten Themen des Tages im Radio Wien Stadtjournal um 17 Uhr. Davor Casey and the Sunshine.

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7: Es ist 17 Uhr. Im Nachrichtenstudio für Sie, Katharina Poplowski.
8: Schönen Nachmittag.
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8: Die Spritpreisbremse wird das Budget nicht belasten, sagt die Bundesregierung. Das Wiener Tierquartier sucht für ein paar Wochen Hundesitter. Das Wetter ist morgen wechselhaft bei maximal 19 Grad. Tanken ist in Österreich in den vergangenen Wochen wieder teurer geworden. Die Spritpreisbremse war kaum zu bemerken. Das ändert sich mit Oktober. Die Regierung verspricht eine Entlastung von 12 Cent pro Liter Benzin und Diesel. Das gelingt durch einen Eingriff in die Gewinnmargen der Mineralölkonzerne und eine Steuersenkung, die das Budget nicht belasten soll, wie Michael Fröschel berichtet.
10: Die Regierung senkt die Mineralölsteuer Möst um 6,7 Cent pro Liter, mehr als bisher. Am Beginn der Spritpreisbremse im April wurde die Steuer um 5 Cent gesenkt, im Sommer dann nur mehr um maximal 2 Cent. Die Steuersenkung sei durch das laufende Budget gedeckt, betont das Finanzministerium, denn durch die höheren Spritpreise bekommt der Staat mehr Umsatzsteuer und mehr Geld vom Energiekrisenbeitrag der fossilen Industrie. Diese Summe gebe man nun mit der Senkung der Möst quasi zurück. Auch die Gewinnmargen der Mineralölkonzerne werden wieder begrenzt, was der Obmann des Treibstoffhandels in der Wirtschaftskammer Jürgen Roth kritisiert.
11: Das trifft leider genau die Falschen und wird mittelfristig laut meiner Prognose sogar nach hinten losgehen.
10: Denn kleinere Tankstellenbetreiber müssten im Wettbewerb mit den Großen auch ihre Preise senken, obwohl sie Sprit nach wie vor teuer einkaufen müssten.
8: Der teilstaatliche Energieversorger Verbund hebt die Strompreise für Neukunden an. Für den Österreich-Tarif werden im ersten Vertragsjahr statt bisher netto 9,50 Cent ab sofort 10 Cent pro Kilowattstunde verlangt. Ab dem zweiten Vertragsjahr dann 15 Cent pro Kilowattstunde. Für Bestandskunden bleibt der Tarif unverändert. Begründet wird die Erhöhung mit schwierigen Marktbedingungen. Im nächsten Herbst soll an mindestens 5 Standorten ein Schulversuch zur 6-jährigen Volksschule starten, den Bildungsminister Christoph Wiederkehr heute präsentiert hatte. Zum normalen Volksschulunterricht kommen schrittweise auch Mittelschul- und Gymnasiallehrkräfte mit ihren Fächern dazu. Ab jetzt können sich interessierte Schulen bewerben. Saskia Wenenbus berichtet.
12: Derzeit werde die Entscheidung über den weiteren Bildungsweg laut dem Bildungsminister zu früh getroffen. Daher sollte die Volksschule eine Schule für 6- bis 12-Jährige werden. So Wiederkehr.
13: In den ersten beiden Jahren der Volksschule steht weiterhin die Klassenlehrperson im Zentrum. Da ändert sich nichts. In der dritten und vierten Schulstufe in der Volksschule kommt schon punktuell bereits die Lehrperson aus AHS oder Mittelschule dazu. In der fünften und sechsten Schulstufe arbeiten wir dann mit dem Fachlehrpersonensystem der Sekundarstufe 1.
12: So sollen die Kinder für den Übergang in AHS oder Mittelschule vorbereitet werden. Für den Schulversuch braucht jede Volksschule eine kooperierende höhere oder Mittelschule. Die ÖVP sieht die Pläne skeptisch und stellt den tatsächlichen Mehrwert für Schülerinnen und Schüler in Frage.
8: Ein filmreifer Einbruch in ein Juweliergeschäft am Keplerplatz in Favoriten ist vergangenen Sonntag verübt worden. Das wurde heute bekannt gegeben. Markus Dietrich, Pressesprecher der Wiener Polizei.
14: Am Sonntagabend ist ein Alarm aus einem Juweliergeschäft bei der Wiener Polizei eingegangen. Polizisten sind dann zum Juwelier im Bezirk Favoriten geeilt, haben vor Ort allerdings keine Einbruchspuren von außen feststellen können. Und im Zuge der weiteren Erhebungen im Umfeld hat man dann einen aufgebrochenen Keller festgestellt und im Keller dann ein Loch, das die mutmaßlichen Täter oder der mutmaßliche Täter in das Mauerwerk geschlagen haben.
8: Die unbekannten Täter stehlen 20 nicht allzu hochpreisige Uhren und können flüchten. Nach ihnen wird gefahndet. Für einige Hunde vom Wiener Tierquartier könnte es jetzt einige Wochen Urlaub vom Tierheim geben. Beim Tierquartier sucht man nämlich dringend Hundesitter, die sich für ein paar Wochen um die Vierbeiner kümmern. Der Hintergrund: im Tierheim gibt es einen Wasserschaden. Die Reparaturarbeiten starten Mitte Oktober. Daniel Pichler informiert.
4: Ein Tierheim per se ist für einen Hund mitunter schon stressig. Ein Tierheim mit lauten Bauarbeiten noch viel stressiger. Deswegen will man so viele Hunde wie möglich an private Hundesitter auslagern. Ab Mitte Oktober für 4 bis 6 Wochen, sagt Anna Hofstetter vom Tierquartier.
15: Schön wäre es natürlich, wenn wir halt wirklich den gesamten Zeitraum einfach Zeit hätten für den Hund und schon über ein bisschen Hundeerfahrung halt auch verfügen, weil es geht halt vor allem auch um größere oder mittelgroße Hunde.
4: Mitunter macht es auch nichts, wenn man selbst schon einen Hund hat. Wer mitmachen möchte, Geld gibt es dafür nicht, aber man darf mit dem Pflegehund zu den Tierärztinnen und Tierärzten beim Tierquartier kommen. Im Optimalfall hofft man natürlich, dass sich die Hundesitter so in den Pflegehund verlieben, dass er überhaupt fix ein neues Zuhause hat und gar nicht mehr ins Tierquartier zurückkommt.
8: Das war das Stadtjournal, damit zum Wiener Wetter und Jeremy Fernandes.
7: Ja, unbeständig geht es Richtung Donnerstagabend. Da können dann in den Abendstunden noch vereinzelt Regenschauer dabei sein. In der Nacht klingen die Schauer dann ab. Der Wind lässt etwas nach und bei 11 bis 8 Grad kann es dann zwischendurch auch auflockern. Morgen Freitag wechseln Sonne und Wolken. In der Früh ist es noch recht dicht bewölkt und windig. Im Laufe des Vormittags wird der Wind schwächer. Am Nachmittag bekommen wir um die 18 Grad. 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Es ist 17.05 Uhr. Heidi Missow.
16: Und nach wie vor brauchen Sie 30 Minuten länger auf der Tangente. In Richtung Herr Gran von Inzersdorf bis zur Praterbrücke. In Richtung Graz von Hirschstetten bis zur Gürtelabfahrt. Stau auch auf den Zufahrten, nämlich auf der A4 und auf der A22. 10 Minuten sind es auf der Reichsbrücke stadteinwärts und auch am äußeren Wiedner- und Landstraßegürtel. Und auf der Heiligen Städterlände, da ist nach einem Unfall die Gürtelauffahrt blockiert, weichen Sie am besten über die Alserbachstraße aus. Allerdings, Radio Wien Staureporter melden 20 Minuten Zeitverlust. Trotzdem gute und vor allem sichere Fahrt.
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7: Ausprobieren, kreativ sein mit der Familie und dabei auch noch etwas über die Donau erfahren. Das Zoom Kindermuseum startet mit seinem neuen Herbst- und Winterprogramm. Was Kinder dort erwartet, das hören Sie in dieser Stunde hier im Radio Wien Magazin. Davor einfach gute Musik, die kommt gleich von Wolfgang Ambros. Davor London Beats.

0: dieser Stelle. Speziellen Gruß an alle Bettinas, die gerade auf der Tangente unterwegs sind. 17.15 Uhr, Radio Wien mit der besten Verkehrsinformation der Stadt und mit Heidi Misow.
1: Und nach wie vor 30 Minuten auf der Tangente. In Richtung Kagran von Inzersdorf bis zur Praterbrücke. In Richtung Graz von Hirschstetten bis zur Gürtelabfahrt. Stau auch auf den Zufahrten, nämlich auf der A4 und auf der A22. 10 Minuten sind es außerdem am äußeren Wiedner- und Landstraßegürtel und auch rund um den Praterstern. Und auf der Heiligen Städterlinde ist nach einem Unfall die Gürtelauffahrt blockiert. Weichen Sie da am besten über die Alserbachstraße aus. Gute Fahrt.
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0: Anschauen ist gut, selbst ausprobieren meistens noch besser. Und genau darum geht's im Zoom-Kindermuseum im Museumsquartier. Dort können schon die allerkleinsten Kunst und Kreativität spielerisch entdecken. Das Angebot richtet sich an Kinder von 0 bis 14 Jahren. Jetzt gibt's ein neues Herbst- und Winterprogramm und das hat sich gerade Wien-Reporterin Barbara Türschmidt vor Ort angeschaut.
1: Herzlich willkommen hier im Ozean.
2: Der Ozean ist das Herzstück des Kindermuseums, der seit Beginn die Kinder in eine bunte Unterwasserwelt entführt. Direktorin Andrea Schutti.
3: Das Schiff, die Formosa, legt ja immer an einem Ufer und diesmal in einem ganz, ganz besonderen Dschungel, und zwar einem RGB-Dschungel. Und je nachdem, wie die Lichteinstellung ist, können die Kinder wunderbare Tiere, Pflanzen entdecken. Und das ist eine große Neuerung für den Ozean.
2: Zwischen Seegurken, Strandbällen und geheimnisvollen Klängen wird mit dem neuen Kleinkinderprogramm Meereskribbeln das Meer zum Greifen nah. Tänzerin und Choreografin Katharina Senk sorgt dafür mit einer durchgehenden Performance.
4: Ja, mittanzen, mitsingen, mitbewegen, aber genauso das Wahrnehmen, Schauen, Staunen. Man kann eigenständig entscheiden, die Kinder, die Erwachsenen begleiten, Personen, wann ist es zu viel, wann wollen wir den Raum verlassen, wann wollen wir uns wieder ins Meereskribbeln hineinbegeben.
2: Neu ist auch das Atelier, wo die wilde Wäsche wächst. Ein kreativer Raum für 3- bis 12-Jährige. Dort wird angepackt und geschaffen. Aus verschiedenen Materialien entsteht ein bunter Wundergarten. Analog, aber auch digital wird im Trickfilmstudio gearbeitet. Unglaubliche 10.000 Kurzfilme sind dort in 25 Jahren schon entstanden. Zu sehen sind diese Kunstwerke sogar auf der Homepage des Kindermuseums. Barbara Kaiser.
5: Also alle Figuren und Orte, die im Film vorkommen, werden von den Kindern selbst gefertigt, sei es gezeichnet oder eben kollagiert und dann in unserer Bluebox digitalisiert, abfotografiert und ab da geht es dann auf den Multitouch-Monitor, wo gemeinschaftlich animiert werden kann in Stop-Motion-Animation.
0: Und die Ausstellung Donaurauschen und Flussgeflüster lässt die Besucherinnen und Besucher tief in die Geschichte der Donau eintauchen mit künstlerischen Mitmachstationen und Experimenten. Alle Infos zum Programm des Zoom-Kindermuseums gibt es natürlich für Sie auf der Website.

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1: Es ist 17.30 Uhr und damit zu den Radio Wien Schlagzeilen und Katharina Pawlowski.
2: Schönen Nachmittag. Die Situation in Österreichs Gefängnissen ist katastrophal, betonen Experten. Zur Entlastung soll es eine bedingte Haftentlassung nach der Hälfte der Strafe bei leichten Delikten geben, maximal ein Monat Haft bei geringfügigen Diebstählen und gemeinnützige Arbeit statt Haft. Die Finanzierung für das Präventionsprojekt Stopp gegen Partnergewalt ist gesichert. Für die nächsten 2 Jahre werden 3 Millionen Euro zur Verfügung gestellt. Das Projekt gibt es bereits seit 7 Jahren, mittlerweile an 46 Standorten in Österreich. Und die Wiener Polizei fahndet nach 2 unbekannten Männern. Sie sollen im August in einigen Wiener lokalen Geldbörsen gestohlen haben. Sowohl von Kellnerinnen als auch von Gästen. Der Schaden liegt im mittleren 4-stelligen Bereich. Bilder der Verdächtigen aus Überwachungskameras wurden sichergestellt. Damit zum Wiener Wetter mit Jeremy Fernandes.
1: In den Abendstunden sind noch einzelne Regenschauer möglich und es weht ein kräftiger Nordwestwind. Im Laufe der Nacht klingen die Schauer ab, der Wind lässt etwas nach und nach Mitternacht klart der Himmel auf. Die Temperatur, die sinkt auf 10 Grad. Morgen Freitag wechseln Wolken und Sonnenschein und es sollte durchwegs trocken bleiben. Bis in den Vormittag hinein weht ein lebhafter Nordwestwind, danach lässt der Wind spürbar nach. In der Früh ist es kühl, am Nachmittag gehen sich um die 18 Grad aus. 17.32 Uhr ist es gleich, Radio Wien mit der besten Verkehrsinformation der Stadt und mit Heidi Misshoff.
3: Und 30 Minuten länger brauchen Sie auf der Tangente. In Richtung Kagran von der Sterngasse bis zur Praterbrücke, in Richtung Graz von Hirschstetten bis zum Absbergtunnel. Stau daher auch auf den Zufahrten, nämlich auf der A4 und auf der A22. Und die Unfallstelle auf der Heiligen Städterlände, die ist geräumt, da gibt's keine Behinderungen mehr. Gute Fahrt.
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0: Mit Cindy Lauper geht's in Richtung Donnerstagfeierabend und im Radio Wien Magazin werfen wir alle 15 Minuten einen Blick auf die Straßen. Heidi Mishoff.
1: Und nach wie vor 30 Minuten auf der Tangente. In Richtung Kagran von der Sterngasse bis zur Praterbrücke. In Richtung Graz von Hirschstetten bis zur Gürtelabfahrt. Stau auch noch auf den Zufahrten, nämlich auf der A4 und auf der A22. 10 Minuten sind es außerdem noch am äußeren Wiedner- und Landstraße-Gürtel, dann auf der Grünbergstraße stadteinwärts und auch auf der LaSalle-Straße, ebenfalls stadteinwärts. Und noch Niederösterreicher 1 Richtung Salzburg zwischen St. Christophen und Böheimkirchen. Nach einem Unfall auf regennasser Fahrbahn ist derzeit nur die Überholspur frei. Zurzeit gibt es 2 Kilometer Stau.
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0: Einfach gute Musik. Damit geht es rein in Richtung Donnerstagfeierabend. Ja, und die wichtigsten Themen des Tages, die sehen Sie heute wie gewohnt um 19 Uhr in Wien heute in ORF 2 mit Elisabeth Vogel.
1: Sehr schön.
0: Elisabeth.
1: Ja, ich freue mich, dass ich davor bei dir zu Gast sein darf.
0: Sehr schön, ich freue mich natürlich auch. Elisabeth, heute sind erste Details zur 6-jährigen Volksschule präsentiert worden.
1: Ja, Kinder sollen bei diesem Schulversuch bis 12 gemeinsam lernen. In Klasse 5 und 6 unterrichten überwiegend AHS- und Mittelschullehrerinnen und Lehrer. Die bisherigen Volksschullehrer, die sollen mit mehreren Wochenstunden Klassenvorstand und Bezugsperson bleiben. Und die Entscheidung zwischen AHS und Mittelschule, die fällt dann erst danach. Wien will als Modellregion auf jeden Fall teilnehmen. Alles dazu und die Details, die gibt's dann bei uns.
0: Und Ortshaft ist wieder auf der Wiener Kaiserwiesen im Prater.
1: Ja, mit einem Festzug und Bieranstieg ist die Wiener Wiesen heute eröffnet worden. Von heute bis 11. Oktober werden wieder zigtausende Menschen in Dirndl und Lederhose dort erwartet. Und unterwegs sind erstmals auch sogenannte Awareness-Teams, die sich um die Sicherheit kümmern sollen.

0: Angekündigt sind übrigens rund 150 Konzerte von Volksmusik bis zu DJ-Sets. Also für jeden offenbar, jede was dabei. Toll. Und auch alles dazu gibt es dann bei uns.
1: In Wien heute mit Elisabeth Vogel um 19 Uhr in ORF 2.
0: Auf Wiedersehen.

0: Es ist 18 Uhr. Im Nachrichtenstudio jetzt für Sie Katharina Pawlowski.
1: Schönen Abend.
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1: Experten machen Vorschläge zur Entlastung der überfüllten Gefängnisse in Österreich. Diebstahlserie von Geldbörsen in Wiener Lokalen. Das Wetter ist morgen wechselhaft bei bis zu 19 Grad. Die Situation in den überbelegten österreichischen Gefängnissen ist katastrophal und teils womöglich menschenrechts- und EU-rechtswidrig, kritisieren Experten des Netzwerks Kriminalpolitik. Die Resozialisierung komme zu kurz, weil es zu wenig Beschäftigungsmöglichkeiten gibt. Die Experten haben heute drei Vorschläge zur Entlastung der Gefängnisse präsentiert. Bernd Kuschuh informiert.
3: Österreichs Gefängnisse sind im Schnitt um 9% überbelegt, Wien-Josefstadt sogar um 47%. Vorschlag 1 des Netzwerks Kriminalpolitik lautet, bei nicht gefährlichen Tätern eine automatische, bedingte Entlassung nach der Hälfte der Strafe. Der Anwalt Hubert Stanglechner sagt,
4: jene, über die eine unbedingte Freiheitsstrafe von maximal einem Jahr verhängt worden ist, die sollten jedenfalls bedingt entlassen werden.
3: Wer einen Ladendiebstahl begeht, muss im Wiederholungsfall oft mehrere Monate ins Gefängnis. Vorschlag 2 von Gerichtspräsident Friedrich Forsthuber lautet,
5: dass man für Vermögensdelikte, bei denen der Schaden 100 Euro nicht übersteigt, also etwa der Diebstahl einer Flasche Bier im Supermarkt, eine Deckelung mit maximal einem Monat Freiheitsstrafe einziehen würde.
3: Vorschlag 3, schwitzen statt sitzen, nämlich bei einer Verurteilung zu maximal 9 Monaten Haft, gemeinnützige Arbeit statt Gefängnisaufenthalt.
1: Das Projekt Stopp Stadtteile ohne Partnergewalt, 2019 in Wien gestartet und nun auf 46 Standorte in ganz Österreich angewachsen, ist bis 2028 abgesichert. Mit 3 Millionen Euro vom Bund kann das niederschwellige Präventionsangebot fortgesetzt werden. Die Spritpreisbremse soll ab Oktober eine Entlastung von 12 Cent pro Liter bringen. Dafür wird bei den Gewinnmargen der Mineralölkonzerne eingegriffen und es wird eine Steuersenkung geben. Das Budget soll dadurch nicht belastet werden, so die Bundesregierung. Die Wiener Polizei fahndet nach zwei unbekannten Männern. Sie sollen im August in 5 Bezirken in lokalen Kellnerinnen und Gästen die Geldbörse gestohlen haben. Von den Männern fehlt jede Spur. Es gibt aber Fotos und Videoaufzeichnungen aus einigen Überwachungskameras. Petra Thalhammer-Jeschek berichtet.
6: Im August sind die beiden Männer in den Bezirken Wieden, Neubau, Meidling, Penzing und Rudolfsheim 5 Haus in Lokalen unterwegs, sagt Markus Dietrich von der Wiener Polizei.
7: Die beiden haben in den Lokalen Getränke konsumiert, die Opfer in Gespräche verwickelt und ihnen anschließend deren Geldbörse gestohlen, sind unter anderem Kellner, aber auch Gäste unter den Opfern.
6: Bisher sind 7 Geschädigte bekannt. Die Schadenshöhe liegt insgesamt im mittleren 4-stelligen Euro-Bereich.
7: Im Zuge von Ermittlungen, insbesondere Auswertungen von Videomaterial, hat man feststellen können, dass es sich vermutlich um dieselben Tatverdächtigen handelt.
6: Es konnten auch Fotos der mutmaßlichen Täter gesichert werden. Seit Ende August sind jedenfalls keine Diebstähle in Lokalen mehr gemeldet worden.
1: Bilder aus der Überwachungskamera sehen Sie auch auf wien.orf.at. Soweit die Nachrichten. Weiter geht's mit dem Wiener Wetter und Jeremy Fernandes.
0: Und da kann es noch nass werden in den nächsten Stunden. In den Abendstunden sind noch einzelne Regenschauer möglich. Es weht ein kräftiger Nordwestwind. Im Laufe der Nacht klingen die Schauer dann ab. Der Wind lässt etwas nach und nach Mitternacht klart der Himmel auf. Die Temperatur sinkt auf 10 Grad. Morgen Freitag wechseln tagsüber Sonne und Wolken. Es sollte durchwegs trocken bleiben morgen. Bis in den Vormittag hinein weht ein lebhafter Nordwestwind. Danach lässt der Wind spürbar nach. In der Früh ist es kühl, am Nachmittag hat es um die 18 Grad. 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Es ist 18.04 Uhr und Heidi Mitzhof.
8: Und immer noch 30 Minuten auf der Tangente. In Richtung Kagan von der Sterngasse bis zur Praterbrücke. In Richtung Graz von Hirschstetten bis zum Knoten Prater. 15 Minuten sind es auch noch auf der A22 ab der Reichsbrücke. 10 Minuten außerdem auf der Grünbergstraße stadteinwärts und auch auf der Lasallstraße ebenfalls stadteinwärts. Und noch Niederösterreicher 1 Richtung Salzburg zwischen St. Christophen und Böheimkirchen. Nach einem Unfall auf regennasser Fahrbahn ist nur die Überholspur frei. Zeitverlust 20 Minuten.
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0: Hallo, schönen Donnerstagabend. In einer Stunde übernimmt Chris Lachmuth, dann gibt es für Sie Tanzmusik auf Bestellung. Davor wird es noch einmal richtig zünftig bei uns. Die Wiener Wiesn steht ja vor der Tür und unser Radio-Wien-Reporter Robert Jahn schaut für uns in dieser Stunde noch einmal hin, was da heuer geboten wird. Davor starten wir mit einfach guter Musik. Die Weather Girls gleich nach Van Halen.

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0: Weather Girls am Donnerstag, dem 24. September, wenn Sie heute auf den Straßen Wiens oder auch in den Öffis auffällig viele Menschen in Dirndl, in Lederhosen gesehen haben, dann wissen Sie jetzt auch warum. Die Wiener Wiesn hat eröffnet. Bis zum 11. Oktober gibt es auch täglich ab 12 Uhr ein zünftiges Programm mit Live-Musik, mit österreichischen Schmankeln und ausgelassener Stimmung. Und damit wir auch gleich mal ein Gefühl bekommen, wie die Stimmung am ersten Tag ist, schalte ich jetzt gleich rüber zu unserem Radio Wien Reporter Robert Jahn.
1: Ja, Jeremy, wie du im Hintergrund hörst, ja, da tut sich schon einiges. Also im großen Festzelt sind viele, viele Menschen schon in Tracht natürlich, Lederhosen, Dirndl, aber auch so angezogen wie ich, ganz normal. Aber eines verbindet alle, nämlich die Lust am Brauchtum und wahrscheinlich auch am guten Bier. Und jetzt schaue ich mal raus, denn es ist, glaube ich, hier doch ein bisschen laut. Ich habe hier schon ein paar Menschen, die sich aus dem Zelt begeben. Robert Jahn, Radio Wien, woher kommen Sie?
2: Aus Holland.
1: Aus Holland?
2: Ja, wirklich.
1: Ja. Und extra Tracht heute angezogen.
2: Ja, genau.
1: Ist das eine holländische
2: Mitgenommen.
1: Tracht?
2: Mitgenommen.
3: Ja.
2: Also dort gekauft.
1: Wo gekauft?
2: Ja.
1: In Holland gekauft?
2: Ja, wirklich.
1: Eine österreichische Tracht?
2: Ja, stimmt.
1: Toll. Und bei Ihnen? Das ist aber ein holländisches.
3: Ja, das ist holländisch.
1: Okay.
3: Ja.
1: Und warum heute hier zur Wiesn zufällig oder war das ein Fixpunkt?
3: Wir sind 7 Tage in Wien, also wir haben gehört, dass es Oktoberfest gibt, also wir dachten, war eine schöne Sache.
1: Ja. Gibt es sowas in Holland eigentlich auch so groß?
3: Ja, in Sittard.
1: Okay.
3: Haben auch so eine große.
1: Sittard,
3: ja.
1: Okay.
3: Ja.
1: Kenne ich einen Fußballverein.
3: Ja.
2: Fortuna aus Sittard.
3: Genau.
1: Dann, apropos Fortuna, wünsche ich Ihnen noch viel Spaß, viel
3: Dankeschön,
1: Glück hier in Wien.
3: Dankeschön.
1: Und ja, alles Liebe und schauen Sie beim nächsten Mal wieder vorbei.
2: Danke.
1: Das sind drei Damen. Hallo, Robert Jahn, Radio Wien. Ihr seid alle drei im gleichen Dirndl. Jetzt müsst ihr mal sagen, woher kommt ihr?
4: Wir kommen aus Niederösterreich, in der Nähe von Scherbs, aus St. Georgen an der Leß. Und wir sind die Volkstanzgruppe und haben heute mit einem Tanz eröffnen dürfen.
1: Ah, ihr seid Superstars faktisch. Da habe ich ja die Richtung erwischt.
4: Ja. Was? Superstars!
1: Eben. Und wirklich tolle Tracht. Wie heißt, wie heißt das Dirndl?
4: Volkstanzgruppe St. Georgen an der Leß Dirndl.
1: Das Dirndl hast du?
4: Genau, ja.
1: Okay.
4: Wir haben keine spezielle Tracht.
1: Alles klar, dann wünsche ich euch noch viel Spaß. Werdet ihr jetzt daran drauf machen,
4: ja,
1: nach
4: danke,
1: dem Auftritt.
4: Ebenfalls.
1: Ja, jetzt geht's mal bis 11. Oktober hier rund, würde ich sagen. Und ich gönne mir vielleicht jetzt noch ein Bier. Von der Wiener Wiesn, Robert Jahn, Radio Wien.
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0: Einfach gute Musik für Ihren Donnerstag-Feierabend. French Kissing in the USA gleich. Davor der Blick auf die Straßen. Es ist 18.18 Uhr. Heidi Misoff.
1: Und gute 20 Minuten sind es noch auf der Tangente. Und zwar in Richtung Kagran von der Hansungkurve bis zur Praterbrücke. In Richtung Graz von Hirschstetten bis zum Knoten Prater. 10 Minuten auf der 22 ab der Reichsbrücke und auch auf der LaSalle-Straße stadteinwärts. Und noch Niederösterreich, A1 Richtung Salzburg zwischen St. Christophen und Böheimkirchen. Nach einem Unfall ist nur die Überholspur frei. Zeitverlust momentan 10 Minuten.

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2: Jetzt ist es 18.30 Uhr und damit zu den Radio Wien Schlagzeilen und zu Katharina Pawlowski.
3: Schönen Abend. Im nächsten Herbst soll an 5 Standorten ein Schulversuch zur 6-jährigen Volksschule starten. Die Aufteilung auf Mittelschule und AHS-Unterstufe mit 10 Jahren sei zu früh, begründet Bildungsminister Wiederkehr von den NEOS seinen Vorstoß heute. Jetzt werden interessierte Schulen gesucht. Die Situation in Österreichs Gefängnissen ist so kritisch wie noch nie, warnen Experten. Zur Entlastung soll es eine bedingte Haftentlassung nach der Hälfte der Strafe bei leichten Delikten geben, maximal 1 Monat Haft bei geringfügigen Diebstählen und gemeinnützige Arbeit statt Haft. Und den Favoriten am Keplerplatz haben Einbrecher Sonntagabend ein Loch in die Mauer eines Juweliers geschlagen und konnten so eindringen. Zu der Mauer kamen sie über den Keller eines Nachbarhauses. Sie erbeuteten laut Polizei 20 Uhren und flüchteten. Von ihnen fehlt jede Spur. Damit zum Wiener Wetter mit Jeremy Fernandes.
2: In den Abendstunden sind noch einzelne Regenschauer möglich und es weht ein kräftiger Nordwestwind. Im Laufe der Nacht klingen die Schauer dann ab. Der Wind lässt etwas nach und nach Mitternacht klart der Himmel auf. Die Temperatur, die sinkt auf 10 Grad. Morgen Freitag wechseln Wolken und Sonnenschein und es sollte durchwegs trocken bleiben. Bis in den Vormittag hinein weht ein lebhafter Nordwestwind. Danach lässt der Wind spürbar nach. In der Früh ist es kühl. Am Nachmittag bekommen wir um die 18 Grad.
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4: Und 20 Minuten länger brauchen Sie noch auf der Tangente in Richtung Kagran. Von der Hansungkurve bis zur Praterbrücke. In Richtung Graz sind es 15 Minuten von Hirschstetten bis zum Knoten Prater. 10 Minuten auch noch auf den Zufahrten, nämlich auf der A4 und auf der A22. Und noch Niederösterreich, A1 Richtung Salzburg. Zwischen St. Christophen und Böheimkirchen, da ist nach einem Unfall nur die Überholspur frei. Zeitverlust momentan 15 Minuten.
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Es ist 18.36 Uhr. Achtung, in Burgenland auf der S31 der Burgenland-Schnellstraße kommt Ihnen zwischen dem Knoten Eisenstadt und Siegraben ein Geisterfahrer entgegen. Vorsicht in beiden Richtungen und nicht überholen. Ich wiederhole, Achtung, im Burgenland auf der S31 der Burgenland-Schnellstraße kommt Ihnen zwischen dem Knoten Eisenstadt und Siegraben ein Geisterfahrer entgegen. Wir geben Entwarnung, sobald der Geisterfahrer die Schnellstraße verlassen hat.

0: 18.40 Uhr, Radio Wien mit der besten Verkehrsinformation der Stadt und mit der Wiederholung der Geisterfahrermeldung. Heidi Misshoff.
1: Achtung, Autofahrer im Burgenland auf der S31. Da kommt Ihnen zwischen dem Knoten Eisenstadt und Sieggraben weiterhin ein Geisterfahrer entgegen. Fahren Sie bitte in beiden Richtungen vorsichtig und überholen Sie nicht. Wir geben natürlich Entwarnung, sobald der Geisterfahrer die Schnellstraße verlassen hat.
0: 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Ab 5 Uhr gemeinsam mit Andrea Rosenberger. 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Radio Wien Redakteurin Bruni Aigner.
2: Ja genau, die gehen nämlich, wenn es kälter wird, in Winterruhe. 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
0: Sehr gut, und weil das Wochenende ja vor der Tür steht, schauen wir natürlich auch darauf, was in Wien so alles los ist. 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

0: Smokey hier im Radio Wien Magazin und wenn es wichtig ist, werfen wir einen Blick auf die Straßen. Heute im Misshof mit der Wiederholung der Geisterfahrermeldung.
1: Und zwar fürs Burgenland. Achtung, Autofahrer. Auf der S31 kommt Ihnen zwischen dem Knoten Eisenstadt und Siegraben ein Geisterfahrer entgegen. Fahren Sie bitte in beiden Richtungen vorsichtig und überholen Sie nicht. Wir geben natürlich Entwarnung, sobald der Geisterfahrer die Schnellstraße verlassen hat. Nun zu den weiteren Meldungen. 20 Minuten sind es noch auf der Tangente und zwar in Richtung Kagran vom Lahrbergtunnel bis zur Praterbrücke. In Richtung Graz 10 Minuten von Hirschstetten bis zum Knoten Prater. Und noch Niederösterreich A1 Richtung Salzburg. Zwischen St. Christophen und Böheimkirchen, da ist nach einem Unfall nur die Überholspur frei. Zeitverlust momentan 15 Minuten.
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0: Es ist 19 Uhr im Nachrichtenstudio für Sie, Katharina Pawlowski.
1: Schönen Nachmittag.
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1: 6 statt 4 Jahre Volksschule. Im nächsten Schuljahr soll es dazu einen Schulversuch geben. In einem ehemaligen Umspannwerk in Otterkring kann man jetzt wohnen. Das Wetter ist morgen wechselhaft bei maximal 19 Grad. Im nächsten Herbst soll an mindestens 5 Standorten ein Schulversuch zur 6-jährigen Volksschule starten. Den hat Bildungsminister Christoph Wiederkehr von den NEOS heute präsentiert. Zum normalen Volksschulunterricht kommen schrittweise auch Mittelschul- und Gymnasiallehrkräfte mit ihren Fächern dazu. Ab jetzt können sich interessierte Schulen bewerben, Saskia Wenenbus berichtet.
3: Derzeit werde die Entscheidung über den weiteren Bildungsweg laut dem Bildungsminister zu früh getroffen. Daher sollte die Volksschule eine Schule für 6- bis 12-Jährige werden, so Wiederkehr.
4: In den ersten beiden Jahren der Volksschule steht weiterhin die Klassenlehrperson im Zentrum. Da ändert sich nichts. In der 3. und 4. Schulstufe in der Volksschule kommt schon punktuell bereits die Lehrperson aus AHS oder Mittelschule dazu. In der 5. und 6. Schulstufe arbeiten wir dann mit den Fachlehrpersonen System der Sekundarstufe 1.
3: So sollen die Kinder für den Übergang in AHS oder Mittelschule vorbereitet werden. Für den Schulversuch braucht jede Volksschule eine kooperierende höhere oder Mittelschule. Die ÖVP sieht die Pläne skeptisch und stellt den tatsächlichen Mehrwert für Schülerinnen und Schüler in Frage.
1: Das Netzwerk für Kriminalpolitik schlägt Alarm. Die Situation in Österreichs Gefängnissen sei katastrophal. Es gäbe aber Möglichkeiten, die Gefängnisse zu entlasten. Eine automatisierte bedingte Haftentlassung nach der Hälfte der Strafe bei leichten Delikten, maximal 1 Monat Haft bei geringfügigen Diebstählen und gemeinnützige Arbeit statt Haft. In Favoriten haben Einbrecher Sonntagabend ein Loch in die Mauer eines Juweliers geschlagen und konnten so eindringen. Zu der Mauer kamen sie über den Keller eines Nachbarhauses. Sie erbeuteten laut Polizei 20 nicht sehr hochpreisige Uhren und flüchteten. Von ihnen fehlt jede Spur. Gefördertes Wohnen im ehemaligen Umspannwerk, das ist seit heute möglich, und zwar in Otterkring. Am Vormittag fand die symbolische Schlüsselübergabe an künftige Mieterinnen und Mieter statt. Der zu den Wiener Stadtwerken gehörende gemeinnützige Wohnbauträger GWSG hat das Gebäude umfassend saniert. Lena Schinherl und Evelyn Kanja berichten.
5: Um 78% ist der Heizbedarf in dem ehemaligen Umspannwerk laut den Wiener Stadtwerken gesenkt worden. Und das, obwohl das Gebäude in der Degengasse bereits 100 Jahre alt ist. Möglich gemacht haben das die umfassende Renovierung und Abdichtung der historischen Bausubstanz. Das Haus ist an die Fernwärme angeschlossen worden, am Dach gibt es eine Photovoltaikanlage. Ursprünglich wurde das Gebäude 1926-27 als Umspannwerk für die Energieversorgung errichtet. Seit September beheimatet das Gebäude 31 geförderte Mietwohnungen mit rund 1900 Quadratmetern Wohnfläche. Neben der historischen Fassade wollte man bei der Sanierung auch das Flair der Bausubstanz erhalten. Industrial Style nennt sich der Wohnstil.
1: Und damit weiter zum Wiener Wetter mit Chris Lachmuth.
0: Heute Abend kann es noch den einen oder anderen Regenschauer geben, dazu wieder ein kräftiger Nordwestwind. Im Laufe der Nacht beruhigt sich das Wetter aber, die Schauer hören auf, der Wind wird schwächer und nach Mitternacht klart es zunehmend auf. Die Temperaturen gehen auf rund 10 Grad zurück. Morgen Freitag gibt es einen Mix aus Sonne und Wolken und es bleibt trocken. Am Vormittag ist der Nordwestwind noch recht lebhaft, später lässt er deutlich nach. Nach einem kühlen Start steigen die Temperaturen am Nachmittag auf etwa 18 Grad. Soweit zum Wiener Wetter und jetzt der gemeinsame Blick auf die Straßen. 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

0: Und da gibt es zunächst gute Nachrichten auf der S31 der Burgenland-Schnellstraße. Der Geisterfahrer hat die Schnellstraße verlassen. Zwischen dem Knoten Eisenstadt und Seegraben geht's wieder normal voran. Und damit auf die A23, die Südosttangente Richtung Kagran, von der Hansungkurve bis zum Handelskee benötigen Sie 10 Minuten länger. Und der Blick nach Niederösterreich auf der A1 sind beide Unfallstellen auch mittlerweile geräumt. Wir wünschen weiterhin gute und vor allem sichere Fahrt.
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0: Ja, herzlich willkommen zu einer neuen Ausgabe von Tanzmusik auf Bestellung. Ich freue mich, in der nächsten Stunde gemeinsam mit Ihnen durchs Wohnzimmer zu tanzen oder Ihnen einfach die beste Tanzmusik zu liefern. Ganz egal, ob Sie gerade mit dem Auto unterwegs sind, es sich zu Hause gemütlich gemacht haben oder schon bereit sind für die erste Runde auf dem Tanzparkett. Sehr gerne spiele ich natürlich wieder Ihre Musik- und Tanzwünsche. Rufen Sie mich an unter der Wiener Rufnummer 89 9 953. Ihr Draht direkt zu mir ins Studio. Ja, und die neue Tanzsaison hat längst begonnen. Wir freuen uns schon auf die ersten großen Veranstaltungen und natürlich auf eine schwungvolle Ballsaison. Die startet nämlich in Kürze. Wir starten heute gleich mit einem echten Klassiker, Bryan Ferry und Let's Stick Together. Ein perfekter Slow Jive zum Aufwärmen. Also Möbel zur Seite, Tanzschuhe an, let's dance.

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2: Nochmal herzlich willkommen bei Tanzmusik auf Bestellung. Ich freue mich auf meine erste Anruferin heute aus Simmering. Die Sabine, schönen guten Abend.
3: Schönen guten Abend, lieber Chris, guten Abend.
2: Hallo Sabine, Sie haben mir vorhin verraten, Sie waren heute schon fleißig. Sie haben heute schon Ballett- und Jazzstunden genommen, und zwar Ballett und Jazz für Seniorinnen. Jetzt klingen Sie aber noch so jung und also mal erstens, beim Tanzen ist niemand so alt, aber jetzt klären Sie mir mal auf.
3: Das Tanzen, das Ballett und das Jazzen mache ich jetzt seit 4 Jahren konsequent jeden Donnerstag. Es ist ganz schön herausfordernd für die Körperhaltung, die wir ja auch für jeden Standardtanz brauchen. Und ein Muskeltraining für die Oberschenkel, die Arme und so weiter. Und jetzt habe ich gedacht, ich rufe mal an und probiere, ob ich durchkomme. Und ich freue mich, dass ich es geschafft habe als Erste.
2: Ja, tatsächlich.
3: In meinem Wohnzimmer, in meinem kleinen, habe ich schon weggeräumt alles, dass ich mich jetzt bewegen kann, auch wenn ich alleine bin, macht ja nichts. Habe einen schönen Holzboden und ich freue mich jetzt auf einen Slowfox, wenn es das bitte gibt.
2: Das gibt's auf jeden Fall. Für einen Slowfox braucht man ja genügend Platz. Also gut, dass Sie die Möbel schon mal zur Seite geräumt haben. Parkett ist auch eine gute Voraussetzung. Sabine, haben Sie schon unseren Radio Wien Fächer?
3: Nein, habe ich noch nicht, nein.
2: Dann schicken wir Ihnen den natürlich zu, zum Abkühlen für die kommende Ballsaison, wenn es heiß hergeht oder vielleicht auch für die Ballett- oder Jazzstunden. Bitte dranbleiben, wir nehmen dann auch gleich Ihre Adresse auf und schicken Ihnen natürlich unseren Radio Wien Fächer. Und jetzt viel Vergnügen mit Frauen regieren die Welt. Ich glaube, das passt ganz gut heute.
3: Das klingt gut, ja, das freut mich.
2: Roger Cicero, danke fürs Anrufen, Sabine, und dranbleiben, ich nehme noch die Daten auf.
3: Danke, schöne Stunde noch, dankeschön.
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2: Ja, also so einen Radio-Wien-Fächer, den kann man natürlich immer gebrauchen, vor allem in der neuen Tanzsaison zum Abkühlen. Der ist auch schon unterwegs für die Sabine. Danke nochmal für den Musikwunsch. Ja, und weiter geht's mit einer langsamen Nummer. Islands in a Stream für den Peter aus Donaustadt. Er liebt besonders die langsamen Tänze, wie langsamer Walzer oder Rumba. Deshalb gibt's jetzt einen Titel von Kenny Rogers and Dolly Parton. Islands in the Stream. Let's Dance.

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2: 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Ja, und weiter geht's mit dem Rudolf aus Simmering. Schönen guten Abend.
3: Schönen guten Abend, hier ist der Rudolf aus Simmering.
2: Hallo Rudolf, lange nicht gehört, aber gleich wieder erkannt. Rudolf, Sie haben heute auch einen ganz besonderen Wunsch.
3: Ja, und zwar Celine Dion, A New Day Has Come, anlässlich ihres Wiederauftritts in Paris.
2: Ja, ist ja wirklich also, unglaublich. Also nach einer
3: tolles Comeback kommt.
2: Sie sagen es, nach einer 6-jährigen krankheitsbedingten Pause hat sie jetzt im September wieder die ersten Konzerte gegeben. Fulminant, würde ich sagen. Ich habe ein bisschen was auf Social Media mitverfolgt in Paris. Also es hat mir wirklich leid getan, dass ich nicht dabei sein konnte. Aber wirklich tolles Comeback und eine großartige Sängerin, großartige Frau.
3: Die Kritiken waren alle sehr positiv. Ganz egal, in welcher Zeitung man gelesen hat, es war durchaus positiv.
2: Dann spielen wir auch jetzt einen Titel von Celine Dion. A New Day Has Come, ein langsamer Titel. Ich glaube, da kann man schön Rumba dazu tanzen.
3: Ja, und außerdem bemerkenswert, dieser Titel ist bei der Wetten, dass Sendung präsentiert worden. Da kann ich mich noch sehr gut erinnern beim Thomas Gottschalk.
2: Wahnsinn, Rudi, Ihr Hintergrundwissen. Vielen herzlichen Dank fürs Anrufen und danke für den Musikwunsch. Dann jetzt ab auf die Piste. Ich hoffe, Sie haben ein kleines Tanzpaket zu Hause und tanzen jetzt fleißig mit.
3: Ja, eben auch mit, selbstverständlich.
2: Dann schönen danke, Abend bis zum nächsten danke. Mal. Schönen Abend noch.
3: Bis zum nächsten Mal.
2: Wiederhören. Ja, und jetzt gibt es für alle Radio Wien Hörerinnen und Radio Wien Hörer Celine Dion anlässlich ihres Comebacks. A new day has come. Let's dance.
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2: Ja, eine kleine schlechte Nachricht habe ich für alle Radio Wien-Hörerinnen und Radio Wien-Hörer und vor allem Tanzmusik auf Bestellung-Fans. Nächste Woche entfällt die Sendung leider, denn da bin ich auf Tanzreise in Griechenland, genau gesagt auf Kos. Ja, also wer nicht mitfahrt, leider schade. Eine Woche Pause, Tanzpause, aber danach geht's gleich wieder weiter. Aber apropos Tanzreise, es gibt natürlich auch die Radio Wien Tanzreise im Oktober, nämlich vom 22. bis 26. Oktober nach Pörtschach und da gibt es noch ein paar Plätze und die Margot ist jetzt dran, denn die Margot fährt mit. Schönen guten Abend, Margot.
3: Ja, hallo, schönen guten Abend.
2: Da freue ich mich, wenn Sie mitfahren und wir uns persönlich kennenlernen. Sie sind eine begeisterte Tänzerin, Margot.
3: Ja, das bin ich schon, das stimmt. Und ich freue mich schon riesig auf die Tanzreise und dass wir uns eben persönlich kennenlernen.
2: Wunderbar. Was sind denn so Ihre Lieblingstänze?
3: Ja, ich tanze erstens einmal sehr gerne Salsa, aber auch wunderschöne Melodien von Slow Fox. Gefallen mir sehr, sehr gut. Also quer durch die Bank, so ziemlich alles.
2: Also eine Allestänzerin. Was darf es denn heute sein? Salsa oder eher was Romantisches, eher was Beschwingtes?
3: Heute mal etwas Romantisches, weil es ein trüber Abend ist und ja, nicht so nach Sommer klingt.
2: Da haben Sie allerdings recht, ja. Das ist jetzt schnell gegangen, oder? Von der Hitze direkt jetzt schnell in den tiefsten Herbst.
3: Ach, leider.
2: Leider, leider.
3: Leider.
2: Da bleibt nur eines. Tanzen, tanzen, tanzen, oder?
3: Ja, ja.
2: Das ist gut fürs Gemüt.
3: Das macht Freude. Richtig.
2: Dann freue ich mich, Margot, wenn wir uns sehen, spätestens am 22. Oktober in Pörtschach bei unserer Tanzreise mit Radio Wien.
3: Ja.
2: Und spiele ich jetzt sehr gerne Manhattan Transfer, Chanson d'amour.
3: Bitte, das freut mich sehr.
2: Viel
3: Danke
2: Spaß
3: beim
2: Mitschwingen. Bis bald.
3: In Kärnten.
2: Wiederhören, Papa.
3: Wiederhören.

Ja, Manhattan Transfer für die Margot. Und da freuen wir uns natürlich aufs Kennenlernen bei der großen Radio Wien Tanzreise vom 22. bis 26. Oktober in Perth.

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2: Also wir hatten ja heute schon fast alles dabei. Boogie Woogie, Rumba, Slow Foxtrot, war heute schon alles vertreten. Jetzt kommen wir aber zu ganz anderen Elementen, nämlich aus der Clubkulturszene der späten 80er und frühen 90er Jahre. Und dazu begrüße ich recht herzlich bei mir in der Leitung jetzt der Joe aus dem 15. Bezirk. Schönen guten Abend, hallo Joe.
3: Hallo, grüß dich.
2: Hallo.
3: Ich bin der Joe aus dem Rudolfsheim-Pfünfhaus, 15. Bezirk. Und ich wünsche mir das Lied Pump Up the Jam,
2: ja.
3: Pump Up the Jam von Technotronic.
2: Und Sie tanzen da zu Hause jetzt ein bisschen mit, oder?
3: Na, tanzen tue ich nicht.
2: Also ein paar Moves, haben Sie so ein paar Moves drauf? Also das sind ja die Early 90s, House Dance war das damals, ein eigener Stil. Ein bisschen was geht früher, immer, oder?
3: Naja, früher haben wir schon getanzt in der Disco, also so wie Rappen, ja.
2: Ja. Wissen Sie? Da gibt es ja so Side-to-Side-Steps, der Running Man oder die Hip-Hop-Welle, so ein bisschen groovig. Also da gibt es ja alles Mögliche. Ich wünsche Ihnen auf jeden Fall viel Vergnügen jetzt mit Ihrem Musikwunsch. Den hatten wir nämlich noch auch gar nicht hier auf Radio Wien in meiner Tanzsendung. Und das macht es genau aus, diese Abwechslung. Deswegen danke, Joe, fürs Anrufen und liebe Grüße in den 15. Bezirk.
3: Okay, ich danke Ihnen noch.
2: Wiederhören, Baba. Schönen Abend noch.
3: Ciao.
2: Ja, also wie gesagt, jetzt gibt es ja ein bisschen was ganz anderes hier bei Tanzmusik auf Bestellung, nämlich Pump Up the Jam von Technotronic. So ein bisschen 90s House Dance. In diesem Sinne, let's dance.

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2: Ja, vielen Dank auch für diesen Musikwunsch, Pump Up the Jam. Für mich als Moderator hier bei Radio Wien ist es ganz spannend immer, was denn so von den Anruferinnen und Anrufern dann auch tatsächlich gewünscht wird. Einige Musikwünsche, die ja per E-Mail eingehen oder per Social Media, da kann man ja schon ein bisschen vorfühlen. Aber die Anrufe, die sind immer spannend, was denn da so wirklich dann gewünscht wird. Weiter geht's mit dem nächsten Musikwunsch, der per E-Mail eingegangen ist. Und zwar von der Franziska aus St. Pölten. Jetzt gibt's den absoluten Bruch, nämlich jetzt wird es ein bisschen wieder melodischer und klassischer. Und an dieser Stelle auch nochmal der Aufruf für alle, die mitfahren möchten, auf die Tanzreise nach Pörtschach. Da gibt es tägliche Tanzworkshops mit mir, beschwingte 5 Uhr Tees im Stil von Tanzmusik auf Bestellung, abendlichen Unterhaltungsprogramm mit reisenden Tanzpartys, einem Tagesausflug nach Tarvis, nach Italien und auch Taxitänzerinnen und Taxitänzern. Die schreiben am besten ein E-Mail, wenn sie interessiert sind, an die Redaktion von Radio Wien, an radiowien.orf.at. Dann erhalten sie auch alle notwendigen Informationen. Hier wird jetzt weiter getanzt und zwar im Dreivierteltakt. Für die Franziska aus St. Pölten gibt es jetzt einen Wiener Walzer, etwas Klassisches. Unchained Melody. Let's dance.

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2: Ja, ich hoffe, Sie haben zu Hause gut mitgewalzt, sind nicht allzu schwindelig geworden. Das ist natürlich zu Hause immer ein bisschen schwierig, wenn man Walzer tanzt zu Hause. Eine schöne Nummer, Unchained Melody von Severino. Ja, und weiter geht's in der Leitung bei mir, der Andreas aus Straßhof. Schönen guten Abend.
3: Ja, guten Abend, grüß.
2: Heute wird wieder ein bisschen was Melancholisches gewünscht, haben Sie mir verraten. Was darf es denn sein heute?
3: Von R. Kelly, If I Could Turn.
2: If I Could Turn Back the Hands of Time, das spielen wir natürlich von R. Kelly. Schöne Nummer. Das Wetter ist ja heute auch schon ein bisschen trist, auch ein bisschen triste Nummer, aber wir spielen es trotzdem gern. Also darf gerne zu Hause mitgekuschelt werden. Und ja, Ihnen Andreas, danke fürs Anrufen. Bleiben Sie der Sendung treu. Bis zum nächsten Mal. Baba, schönen guten Abend.
3: Danke, Baba.
2: Ja, und jetzt für alle Radio Wien-Hörerinnen und Radio Wien-Hörer ein bisschen was zum Runterkommen, denn zuerst Pump Up the Jam und jetzt ein Walzer. Gibt es jetzt ein bisschen was zum Kuscheln? Hier ist R. Kelly mit If I Could Turn Back the Hands of Time.
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1: Also die Katharina ist gerade im Auto unterwegs und ist absolut der gleichen Meinung wie ich, nämlich es wurde schon zu viel geweint und zu viel geschmust und melancholisch war es auch zu viel. Stimmt's, Katharina?
2: Ja, hallo.
1: Hallo, schönen guten Abend. Sie sind gerade im Auto unterwegs und Sie haben gemeint, viel zu viele langsame Nummern, jetzt brauchen wir mal so endlich was Flottes.
2: Genau, finde ich.
1: Sie sind auch eine begeisterte Tänzerin, hören meistens im Auto die Sendung, haben Sie gesagt?
2: Genau. Immer beim Nachhausfahren vom Reiten höre ich.
1: Oh, eine begeisterte Reiterin. Wunderbar. Genau. Das heißt, wie lange sind wir noch unterwegs? Geht sich aus, dass Sie die Sendung noch mitverfolgen?
2: Ja, auf jeden Fall, ja.
1: Dann brauchen wir jetzt was Flottes, oder? Weil sonst schlafen wir ja ein beim Autofahren.
2: Genau.
1: Was darf ich denn spielen?
2: Eine fetzige Nummer von der Gloria Estefan, Conga.
1: Conga, das ist wirklich eine geniale Nummer. Also den Salsa dazu, den liebe ich besonders. Der ist zwar wahnsinnig schnell, aber der geht unter die Haut, oder?
2: Ich könnte es nicht tanzen wahrscheinlich, aber mich irgendwie dazu bewegen. Wenn
1: Na, mit mir geht alles, Katharina, mit mir geht alles. Also einfach mal zu einer Radio Wien-Veranstaltung kommen, wo wir beide das Tanzvergnügen haben. Und dann tanzen wir auch den Salsa gemeinsam.
2: Ich werde es mir vornehmen,
1: Katharina, noch gute Fahrt, danke fürs Anrufen.
2: Danke.
1: Bis zum nächsten Mal. Baba.
2: Danke auch, Baba.
1: Ja, und für die Katharina und natürlich alle Radio Wien-Hörerinnen und Radio Wien-Hörer gibt es jetzt Gloria Estefan mit Conga. Let's Dance.

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2: Ja, also ich weiß nicht, wie es Ihnen geht, aber ich bin ein bisschen außer Atem. Ich habe nicht voll Gas mitgetanzt. Die 4 Minuten Conga von Gloria Estefan. Ich hoffe, Sie zu Hause haben es auch genossen. Und Katharina, noch weiterhin gute Fahrt natürlich, wo immer es jetzt hingeht nach Hause. Ja, ich hatte jetzt ganz vor kurzem jetzt, nämlich während dieser Nummer, auch einen ganz jungen Anrufer in der Leitung, der nicht genannt wird, namentlich nicht genannt werden möchte. Die Privatsphäre akzeptieren und respektieren wir natürlich. Und er wünscht sich noch einen tollen, flotten Titel, den ich natürlich gerne noch spiele hier auf Radio Wien. Hier sind die Spice Girls mit Wannabe. Let's Dance.

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2: Ja, so schnell vergeht eine Stunde Tanzmusik auf Bestellung. Ich sage auf jeden Fall vielen herzlichen Dank allen Anruferinnen und Anrufern für diese schwungvolle Sendung. Chris Lachmuth verabschiedet sich jetzt nach Griechenland auf Tanzreise. Das heißt, nächste Woche am 1. Oktober entfällt leider die Sendung. Aber ich bin wieder für Sie da ab 8. Oktober. Da geht es dann wieder weiter mit Tanzmusik auf Bestellung hier auf Radio Wien. Für heute sage ich danke fürs Mittanzen, Anrufen. Und bleiben Sie uns treu. Ich freue mich wieder in 2 Wochen, wenn es heißt Tanzmusik auf Bestellung. Bis dahin, keep on dancing, Ihr Chris Lachmuth. Ja, und verabschieden möchte ich mich heute Abend mit einem Tanz, den wir noch gar nicht hatten, nämlich einen Cha-Cha-Cha. Hier sind die Pussycat Dolls mit Sway. Let's dance.
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1: Am Mikrofon begrüßt Sie Cornelia Krebs. Österreich will den EU-Emissionshandel weiter lockern. ÖVP-Wirtschaftsminister Wolfgang Hartmannsdorfer fordert unter anderem die Verlängerung der Gratis-Verschmutzungszertifikate. Er wirbt beim heutigen Ratstreffen mit seinen EU-Amtskollegen um Unterstützung. Tim Kupal.
2: Der EU-Emissionshandel dürfe nicht zu einem Arbeitsplatzvernichtungsprogramm werden, fordert Wirtschaftsminister Wolfgang Hartmannsdorfer, ÖVP.
3: Der Emissionshandel entscheidet, sind die Betriebe wettbewerbsfähig oder müssen sie zusperren und abwandern.
2: 600.000 Arbeitsplätze sind laut Hartmannsdorfer in Österreich direkt von der energieintensiven Industrie abhängig. Um diese nicht zu gefährden, sollte die Ausgabe von Gratis-Verschmutzungszertifikaten verlängert werden.
3: Über 2038 hinaus. Wir fordern einen Rabatt für Exportbetriebe und es müssen Investitionen in die Dekarbonisierung und in die Energieeffizienz angerechnet werden.
2: Polen, die Slowakei, Tschechien und Ungarn unterstützen den Diskussionsvorschlag Österreichs.
1: Das zentrale Wahlkomitee in Israel hat gut einen Monat vor der Parlamentswahl die arabischen Parteien und einzelne Abgeordnete ausgeschlossen. Der Vorwurf lautet unter anderem, sie würden den bewaffneten Kampf gegen Israel unterstützen. Die Entscheidungen können noch vor dem höchsten Gericht angefochten werden. Das Wiener Tierschutzheim Tierquartier sucht dringend Hundesitter für ein paar Wochen. Im Tierquartier gibt es nämlich einen Wasserschaden. Mitte Oktober starten die Bauarbeiten. Daniel Pichler.
4: Ein Tierheim per se ist für einen Hund mitunter schon stressig. Ein Tierheim mit lauten Bauarbeiten noch viel stressiger. Deswegen will man so viele Hunde wie möglich an private Hundesitter auslagern. Ab Mitte Oktober für 4 bis 6 Wochen, sagt Anna Hofstetter vom Tierquartier.
5: Schön wäre es natürlich, wenn sie halt wirklich den gesamten Zeitraum einfach Zeit hätten für den Hund und schon über ein bisschen Hundeerfahrung halt auch verfügen, weil es geht halt vor allem auch um größere oder mittelgroße Hunde.
4: Mitunter macht es auch nichts, wenn man selbst schon einen Hund hat. Wer mitmachen möchte, Geld gibt es dafür nicht, aber man darf mit dem Pflegehund zu den Tierärztinnen und Tierärzten beim Tierquartier kommen. Im Optimalfall hofft man natürlich, dass sich die Hundesitter so in den Pflegehund verlieben, dass er überhaupt fix ein neues Zuhause hat und gar nicht mehr ins Tierquartier zurückkommt.
1: Österreichs Fußballnationalteam möchte heute Abend gegen Israel einen gelungenen Start in die Nations League hinlegen. Vor ausverkauftem Haus in Linz. Daniel Kulowitz, wie sieht denn die erste Aufstellung nach der Weltmeisterschaft aus?
6: Ja, noch ist es nicht der komplette Umbruch. Ralf Rangnick bringt nur einen Spieler, der bei der WM gefehlt hat, nämlich Marco Grüll von Werder Bremen. Der ist in der Startelf, das ist die einzig echte Neuerung. Im Tor steht WM-Held Alexander Schlager, die Viererabwehrkette mit Posch, Lienhardt, Danso, Wehne. Das defensive Mittelfeld mit Xaver Schlager und Niki Seibald. Dann 3 offensive Mittelfeldspieler mit Patrick Wimmer, Romano Schmidt und der zuerst erwähnte Marco Grüll. Und die Solospitze Michi Gregoritsch, der neue Kapitän. Anpfiff hier in Linz, 20.45 Uhr.
1: Danke, Daniel Kulowitz. Und das waren die Nachrichten mit Cornelia Krebs. Zum Wetter.
7: Die Regenschauer werden jetzt immer seltener und klingen nach Mitternacht überall ab. Tiefstwerte 0 bis 11 Grad. Der Freitag beginnt dann stellenweise nebelig, tagsüber scheint morgen aber im Großteil Österreichs die meiste Zeit die Sonne. Nur vom Mühlviertel bis ins Burgenland ist es noch wechselhaft mit einer Mischung aus Sonne und dichteren Wolken. Der Wind wird immer schwächer und die Temperaturen steigen auf 14 bis 22 Grad. Am Wochenende dann strahlend sonnig und deutlich wärmer mit maximal 19 bis 25, im Westen am Sonntag sogar bis zu 28 Grad. Soviel zum Wetter von Michael Mattern.
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1: Gelesen von Celine Buran. Fahrzeuglenker sollen im Oktober und November weniger für Treibstoffe bezahlen müssen. Das hat die Bundesregierung beschlossen. Insgesamt soll Treibstoff um 12 Cent pro Liter billiger werden. Mit dieser Maßnahme sollen die derzeit hohen Energiepreise bekämpft werden. Der Nationalrat muss das aber Ende September noch beschließen. Denn seit Beginn des Iran-Krieges ist die Straße von Hormus gesperrt, die eine wichtige Handelsroute für den Öl- und Gastransport ist. Der chinesische Machthaber Xi Jinping besucht ab heute 3 Tage die USA. Im April 2025 hatten die USA und China auf Produkte Strafzahlungen von über 100% beschlossen. In Busan in Südkorea einigten sich Trump und Xi, dass die Strafzahlungen bis 10. November nicht gelten. Jetzt hat der Finanzminister von den USA die Strafzahlungen bis Anfang Jänner aufgehoben. Trump wird mit Xi Jinping unter anderem über den Iran-Krieg sprechen. Das Zutrittsverbot für Journalisten zum Weißen Haus gilt vorerst für 14 Tage nicht. Mehrere Journalisten sollten nicht mehr in den Pressesaal vom Weißen Haus dürfen. Betroffen waren Journalisten von den Fernsehsendern CNN, MS Now und Politico. Trump hat behauptet, die Journalisten berichten nur Lügen über ihn. Sie haben geklagt und dabei von mehr als 50 Medien Unterstützung vor Gericht erhalten. Der Bildungsminister Christoph Wiederkehr möchte ein freiwilliges Testprojekt für Volksschulen in Österreich. Kinder sollen bei dem Test 6 Jahre in die Volksschule gehen, anstatt aktuell nur 4. Danach müssen sich die Kinder zwischen der Mittelschule und dem Gymnasium entscheiden. Wiederkehr findet das zu früh. Kinder sollten besser länger in die Volksschule gehen, weil nicht alle würden sich gleich schnell entwickeln. Der Bildungsminister sucht jetzt Schulen, die das Testprojekt umsetzen wollen. Das waren die Nachrichten in einfacher Sprache. Redaktion: Raffaella Singer, Lorenz Lohr und Felix Strasser.
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1: Mikrofon begrüßt Sie Cornelia Krebs. Die Sozialpartner bekräftigen den Zweijahresabschluss für die Metaller. Für heuer und das kommende Jahr steigen Löhne und Gehälter grundsätzlich jeweils etwa 1,5 Punkte unter der durchschnittlichen Teuerungsrate. Hinzu kommen Einmalzahlungen. Volker Obermeier.
2: Arbeitgeber und Gewerkschaften sprechen von einer Vereinbarung, um besser aus der Krise zu kommen, die die exportorientierte Branche hart getroffen hat. Wichtig und richtig am Abschluss unter der Inflationsrate sei das Gesamtpaket, sagt Reinhold Binder von der Gewerkschaft ProG.
3: Es ist wichtig, den Standort abzusichern, aber auch die Beschäftigung abzusichern, Löhne und Gehälter natürlich auch in Zukunft zu sichern.
2: Christian Kniel von den Arbeitgebern wertet das Ergebnis als einen Teil, um wieder wettbewerbsfähiger zu werden und die Branche zu stabilisieren.
4: Rückblickend gesehen war das ein sehr richtiger Schritt, den wir gemeinsam gemacht haben.
2: Der aktuelle Kollektivvertrag läuft bis Herbst nächsten Jahres. Beide Metallerseiten stellen sich auf wieder härtere Verhandlungen ein.
1: Am 27. Oktober wird in Israel ein neues Parlament gewählt. Die israelische Wahlkommission hat für den Ausschluss der größten Parteien der arabisch-israelischen Minderheit von der Wahl gestimmt. Die Entscheidung muss vom obersten Gerichtshof bestätigt werden, der solche Ausschlüsse in der Vergangenheit meist aufgehoben hat. David Kriegleder.
5: Dem geforderten Ausschluss von 4 arabisch-israelischen Parteien liegt ein Gesetz zugrunde, das Listen und Personen den Wahlantritt untersagt, wenn sie die Existenz Israels als jüdischen und demokratischen Staat ablehnen oder den bewaffneten Kampf gegen Israel unterstützen. Eine Klausel, die nach dem Terror des 7. Oktober größere Relevanz bekommen hat. Beobachter erwarten jedoch, dass der oberste Gerichtshof den von der politisch besetzten Wahlkommission ausgesprochenen Ausschluss aufhebt. Denn der Angriff auf die Parteien der 20-prozentigen israelisch-arabischen Minderheit hat vor allem politische Motive. Ihre Stimmen könnten nach den kommenden Knesset-Wahlen das Zünglein an der Waage sein, mit dem die israelische Opposition die Rechtsaußenkoalition von Premier Netanyahu zu Fall bringt.
1: Und bei der UN-Vollversammlung in New York haben Dutzende Diplomaten unmittelbar vor Beginn einer Rede des israelischen Ministerpräsidenten Benjamin Netanyahu den Saal verlassen. Netanyahu bezeichnete die Delegierten daraufhin als moralische Feiglinge und forderte Gleichgesinnte auf, ebenfalls zu gehen. Ein Gericht in Kroatien hat die Auslieferung eines Ukrainers genehmigt, dem in Deutschland eine Beteiligung an den Anschlägen auf die Nord Stream Gasleitungen in der Ostsee vorgeworfen wird. Wie sein Anwalt mitteilte, erging der Gerichtsbeschluss bereits am 18. September. Er kündigte an, Berufung gegen die Entscheidung des Gerichts einzulegen. Der Ukrainer soll nach Überzeugung der Bundesanwaltschaft vor 4 Jahren zusammen mit anderen Tauchern die Sprengsätze an den Gasleitungen angebracht haben. Das waren die Nachrichten mit Cornelia Krebs. Zum Wetter.
6: Heute Nacht gingen die Regenschauer allmählich ab, der Wind wird schwächer und es klart von Westen her auf. Morgen Freitag ist es nach etwas Frühnebel im Großteil Österreichs überwiegend sonnig, aber nicht überall. Vom Mühlviertel bis ins Burgenland ziehen nämlich zeitweise noch dichtere Wolken durch und damit gehen sich hier nur ein paar Sonnenstunden aus. Der Wind lässt weiter nach und die Temperaturen erreichen, ähnlich wie heute, 14 bis 22 Grad. Ab dem Wochenende gibt es dann für längere Zeit stabiles Hochdruckwetter mit oft ungetrübtem Sonnenschein und spätsommerlichen Temperaturen. So viel zum Wetter von Michael Mattern.
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1: Wie die Gefängnisse in Österreich entlastet werden könnten. Im kommenden Jahr soll ein Schulversuch zur sechsjährigen Volksschule starten. Der chinesische Staatsbesuch in den USA hat begonnen. Zum Nachtjournal begrüßt sie Cornelia Krebs. Die Situation in den überbelegten österreichischen Gefängnissen sei katastrophal und teils womöglich menschenrechts- und EU-rechtswidrig, kritisieren Experten des Netzwerks Kriminalpolitik. Die Resozialisierung komme zu kurz, weil es zu wenig Beschäftigungsmöglichkeiten gebe. Die Experten haben heute drei Vorschläge zur Entlastung der Gefängnisse präsentiert. Bernd Kuschow informiert.
2: Österreichs Gefängnisse sind im Schnitt um 9% überbelegt, Wien-Josefstadt sogar um 7%.

0: 48%. Vorschlag 1 des Netzwerks Kriminalpolitik lautet, bei nicht gefährlichen Tätern eine automatische bedingte Entlassung nach der Hälfte der Strafe. Der Anwalt Hubert Stanglechner sagt,
1: jene, über die eine unbedingte Freiheitsstrafe von maximal einem Jahr verhängt worden ist, die sollten jedenfalls bedingt entlassen werden.
0: Wer einen Ladendiebstahl begeht, muss im Wiederholungsfall oft mehrere Monate ins Gefängnis. Vorschlag 2 von Gerichtspräsident Friedrich Forsthuber lautet,
2: dass man für Vermögensdelikte, bei denen der Schaden 100 Euro nicht übersteigt, also etwa der Diebstahl einer Flasche Bier im Supermarkt, eine Deckelung mit maximal einem Monat Freiheitsstrafe einziehen würde.
0: Vorschlag 3, schwitzen statt sitzen, nämlich bei einer Verurteilung zu maximal 9 Monaten Haft, gemeinnützige Arbeit statt Gefängnisaufenthalt.
3: Im Herbst des kommenden Jahres soll an mindestens 5 Standorten ein Schulversuch zur 6-jährigen Volksschule starten. Bildungsminister Christoph Wiederkehr von den NEOS hat ihn heute präsentiert. Zum normalen Volksschulunterricht kommen schrittweise auch Mittelschul- und Gymnasiallehrkräfte mit ihren Fächern dazu. Ab jetzt können sich interessierte Schulen bewerben. Saskia Fehnenbos berichtet.
4: Derzeit werde die Entscheidung über den weiteren Bildungsweg laut dem Bildungsminister zu früh getroffen. Daher sollte die Volksschule eine Schule für 6- bis 12-Jährige werden, so Wiederkehr.
5: In den ersten beiden Jahren der Volksschule steht weiterhin die Klassenlehrperson im Zentrum. Da ändert sich nichts. In der dritten und vierten Schulstufe in der Volksschule kommt schon punktuell bereits die Lehrperson aus AHS oder Mittelschule dazu. In der fünften und sechsten Schulstufe arbeiten wir dann mit den Fachlehrpersonen System der Sekundarstufe 1.
4: So sollen die Kinder für den Übergang in AHS oder Mittelschule vorbereitet werden. Für den Schulversuch braucht jede Volksschule eine kooperierende höhere oder Mittelschule. Die ÖVP sieht die Pläne skeptisch und stellt den tatsächlichen Mehrwert für Schülerinnen und Schüler in Frage.
3: Ins Ausland jetzt. Heute ist der chinesische Präsident Xi Jinping im Weißen Haus eingetroffen. Der Beginn eines dichten Programms, das bis morgen dauern wird. Xi ist ja gestern Abend zu einem Staatsbesuch in den USA angekommen. Markus Müller.
6: Es ist ein festlicher Empfang im Weißen Haus mit Musik, Militär und Überflug von Kampfflugzeugen. Die Reden sind hingegen sehr freundschaftlich angelegt.
7: If we focus on our common interests, I'm confident there is much we can achieve.
6: Es gehe um gemeinsame Interessen. Zusammen könnten die Länder viel erreichen. Er habe immer Kontakt zu Präsident Trump gehalten, auch in schwierigen Zeiten, sagt Präsident Xi. Die beiden Länder hätten die Verantwortung für Stabilität und friedliche Koexistenz und Kooperation auf einem gemeinsamen Planeten, sagt Xi. Ihre Zusammenarbeit könne nicht alle Probleme lösen, aber ohne sie gehe es auch nicht. Der Besuch geht mit Gesprächen und am Abend mit einem Festbankett weiter.
3: Und nach einem 6-tägigen Hausverbot haben Journalisten von CNN, MS Now und Politico mittlerweile wieder Zugang zum Weißen Haus erhalten. Zuvor hatte der Secret Service sie entgegen einer gerichtlichen Anordnung erneut abgewiesen. Russland hat erneut mehrere Regionen in der Ukraine angegriffen. Zum Einsatz kamen Hyperschallraketen, ballistische Raketen und 282 Drohnen. Das berichtet die ukrainische Luftwaffe. Mindestens 8 Menschen sind dabei ums Leben gekommen, 12 Personen wurden verletzt. Ansgar Gersmann.
8: Zwiebeln liegen auf dem Boden verteilt zwischen den Trümmern. In der Region Kharkiv im Nordosten der Ukraine wurde ein Gemüselager getroffen. Um 7:45 in der Früh seien 2 Raketen eingeschlagen, erzählt Valeri Dereka, der Bürgermeister der kleinen Gemeinde. Eine habe die Straße, die andere das Gebäude getroffen, in der zu dieser Zeit Menschen Gemüse verpackten. 6 Personen wurden laut seinem Bericht getötet. In der Hauptstadt Kiew sterben bei den Angriffen 2 Menschen. Getroffen werden unter anderem eine Geburtsklinik und Wohnhäuser. Man gewöhnt sich nicht daran, aber man passe sich an, weil man keine andere Wahl habe, erzählt eine Pensionistin, deren Haus getroffen wurde. Aus Moskau heißt es, man habe Logistik- und Telekommunikationszentren sowie militärische Schiffe beschossen.
3: Und wir kommen noch einmal nach Österreich. Der österreichische Stromerzeuger Verbund hebt die Strompreise für neue Kunden und Kundinnen in seinem sogenannten Österreich-Tarif an. Für bestehende Kunden ändert sich der Preis nicht. Mehr von Hanna Sommersacher.
9: Der Verbund erhöht seinen Billigtarif. Wer künftig beim Verbund den sogenannten Österreich-Tarif abschließt, zahlt im ersten Vertragsjahr 10 Cent pro Kilowattstunde ohne Steuern und Abgaben. Bisher sind 9,5 Cent verrechnet worden. Ab dem zweiten Vertragsjahr steigt der Preis dann auf 15 Cent pro Kilowattstunde. Bestehende Kundinnen und Kunden im Österreich-Tarif betrifft der Preisanstieg nicht. Der teilstaatliche Verbund, Österreichs größter Stromproduzent, begründet die Preisanpassung mit schwierigen Marktbedingungen. Angesichts der aktuellen geopolitischen Krisen sei dieser Schritt notwendig, heißt es vom Konzern. Erst vor einem halben Jahr hatte der Verbund den Strompreis für Neukundinnen und Neukunden im Österreich-Tarif um rund ein Drittel gesenkt. Damit sollte ein billiges Angebot für Haushalte und Gewerbebetriebe in Österreich geschaffen werden.
3: Im Sport steht heute das Spiel Österreich gegen Israel im Mittelpunkt. Im ausverkauften Haus in Linz ist Daniel Kulowitz.
10: 58 Minuten gespielt und der Spielstand Österreich-Israel 1:1 hier in Linz. Romano Schmid hat Österreich per Elfmeter in Führung geschossen. Sascha Kalajdzic ist im Strafraum gefoult worden. Der ist zuvor für Michi Gregoritsch ins Spiel gekommen. Gregoritsch umgeknöchelt und konnte als ÖFB-Kapitän nur 34 Minuten agieren. Aber jetzt der Ausgleich für Israel per Kopf durch Abu Farki. Nur der Torschütze ist gleich danach mit Gelb-Rot vom Platz geflogen, nachdem er eine Cornerfahne in die Hand genommen hat und damit einen eigenartigen Torjubel produziert hat. Andere Zwischenstände parallel in der Österreich-Gruppe Kosovo-Irland, da steht es noch torlos 0:0. Deutschland führt in den Niederlanden beim Klopp-Debüt 1:0 durch ein Tor von Felix Metscher und Norwegen führt 2:1 gegen Dänemark, da hat auch Erling Haaland getroffen. Einer, der dem ÖFB-Team heute fehlt, ist David Alaba. Sein Wechsel nach Italien ist nun amtlich. Alaba unterzeichnet bei Udinese einen Vertrag bis nächsten Sommer und nimmt dadurch auch ein bisschen Gehaltseinkürzungen in Kauf. Und freies Training für den Formel 1 Grand Prix von Aserbaidschan. Mercedes dominiert, Russell tagesschnellster vor Antonelli und dritter Max Verstappen.
3: Zum Abschluss das Wetter. Michael Mattern, bitte.
11: Die Regenschauer werden jetzt immer seltener und klingen nach Mitternacht überall ab. Tiefstwerte 0 bis 11 Grad. Der Freitag beginnt dann stellenweise nebelig, tagsüber scheint morgen aber im Großteil Österreichs die meiste Zeit die Sonne. Nur vom Mühlviertel bis ins Burgenland ist es noch wechselhaft mit einer Mischung aus Sonne und dichteren Wolken. Der Wind wird immer schwächer und die Temperaturen steigen auf 14 bis 22 Grad. Am Wochenende dann strahlend sonnig und deutlich wärmer mit maximal 19 bis 25, im Westen am Sonntag sogar bis zu 28 Grad.
3: Und das war das Nachtjournal. Cornelia Krebs sagt, danke fürs Zuhören.
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1: Am Mikrofon begrüßt Sie Cornelia Krebs. Marokko hat ein neues Parlament gewählt und voraussichtlich auch einen neuen Regierungschef. Gewonnen hat die Mitte-Rechtspartei PAM. Doch die Parlamentswahlen spiegelt vor allem die Unzufriedenheit der Bevölkerung wider. Die Wahlbeteiligung war mit 38% so niedrig wie seit fast 20 Jahren nicht mehr, berichtet Paul Huimer.
2: Innenminister Laftit verkündet das Wahlergebnis. Mit der Rechts wird stärkste Kraft, die Liberalen verlieren, die Islamisten legen deutlich zu. Das Resultat zeigt aber vor allem eines, das Parlament hat ein Vertrauensproblem. Nur jeder Fünfte hat gewählt, bei den Jungen waren es gerade einmal 4%. Denn gerade sie sehen kaum Perspektiven, die Jugendarbeitslosigkeit ist enorm. Während Milliarden in die Fußball-WM 2030 fließen, steckt das Bildungssystem in der Krise. Die Verzweiflung zeigte sich zuletzt beim Massenansturm junger Marokkaner auf die spanische Exklave Ceuta. Viel ändern dürfte die Wahl daran nicht, denn in Marokko hat der König das letzte Wort. Und vor der WM will er vor allem eines, Ruhe, da passt es ins Bild, dass ausgerechnet Fußballverbandschef Fousi Lekia als nächster Premier gehandelt wird.
1: Die EU hat Widerstand gegen den Vorstoß von US-Präsident Donald Trump zur Auflösung des Internationalen Strafgerichtshofs angekündigt. Die Europäische Union werde die Institution verteidigen, sagte Ratspräsident Antonio Costa heute in seiner Rede vor der UNO-Vollversammlung in New York. US-Präsident Trump hatte zuvor in seiner Rede in der UNO-Vollversammlung die Staatengemeinschaft zum geschlossenen Austritt aus dem Internationalen Strafgerichtshof aufgerufen. Italiens Regierung hat ein Verbot von Burkas und Niqabs an Schulen sowie neue Obergrenzen für ausländische Schüler mit unzureichenden Italienischkenntnissen beschlossen. Ausländer mit mangelnden Sprachkenntnissen sollen künftig höchstens 30% einer Klasse ausmachen, wie die rechtsgerichtete Regierungschefin Giorgia Meloni heute mitteilte. Meloni hatte die Neuregelung Ende vergangener Woche angekündigt. Zum Auftakt der Nations League gewinnt Österreich in Linz gegen Israel mit 3:1. Daniel Kulowitz, die entscheidenden Tore sind erst in den Schlussminuten gefallen.
3: 15.200 Fans hier in Linz sehen einen mühsamen, einen komplizierten Arbeitssieg für Österreich gegen Israel hier, der last minute dann fixiert wurde. 1-0 durch Romano Schmid per Elfmeter, dann der Ausgleich nach Seitenwechsel für Israel. Abu Farki, der dann mit Gelb-Rot wegen einem eigenartigen Eckball-Corner-Torjubel vom Platz fliegt und dann in Überzahl. Philipp Wehne mit dem Quasi-Siegtor zum 2:1 mit dem Knie. Erstes Länderspieltor, 90. Minute. Und dann Sascha Kalajdzic auch noch zum 3:1 in der 93. Minute. Österreich gewinnt zum Start in der Nations League gegen Israel. 3:1.
1: Das waren die Nachrichten mit Cornelia Krebs. Zum Wetter.
4: Heute Nacht gingen die Regenschauer allmählich ab, der Wind wird schwächer und es klärt von Westen her auf. Morgen Freitag ist es nach etwas Frühnebel im Großteil Österreichs überwiegend sonnig, aber nicht überall. Vom Mühlviertel bis ins Burgenland ziehen nämlich zeitweise noch dichtere Wolken durch und damit gehen sich hier nur ein paar Sonnenstunden aus. Der Wind lässt weiter nach und die Temperaturen erreichen, ähnlich wie heute, 14 bis 22 Grad. Ab dem Wochenende gibt es dann für längere Zeit stabiles Hochdruckwetter mit oft ungetrübtem Sonnenschein und spätsommerlichen Temperaturen. So viel zum Wetter von Michael Mattern.
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1: Es ist Freitag, der 25. September. Am Mikrofon begrüßt Sie Cornelia Krebs. Trotz der vielen Hitzewellen war der Sommer für Österreichs Hotels und Pensionen ein gutes Geschäft. Die Hitze hat die Buchungen kaum gebremst, die Saison lief sogar besser als im Vorjahr. Und auch für den Herbst ist die Branche zuversichtlich. Mehr von Lorenz Wildner.
2: Die Hitzewellen dieses Sommers haben den Buchungen in Österreichs Hotels und Pensionen kaum etwas anhaben können. Von Mai bis Juli sind die Nächtigungen um mehr als 3% gestiegen, die Zahl der Gäste sogar noch stärker. Für August bis Oktober liegen die Vorausbuchungen ebenfalls über dem Vorjahr. Getragen wird das Plus vor allem von internationalen Gästen, allen voran aus Deutschland. Dazu kommen im Sommer kräftige Zuwächse aus Tschechien, Italien und Polen. Herbstgäste wählen laut der Wirtschaftskammer gegenüber Sommergästen häufiger gehobene Hotels und geben mehr aus. Beim Ganzjahrestourismus bleiben aber Hürden. Nur knapp 6 von 10 Betrieben sind durchgehend geöffnet. Viele nennen fehlende Infrastruktur und geringe Wirtschaftlichkeit als Gründe.
1: Nach dem Konsum der Droge LSD lernt das Gehirn Bewegungen besser. Eine einmalige Dosis LSD kann das Lernen von Bewegungsabläufen noch Stunden danach beeinflussen. Das zeigt jetzt eine Studie der Universität Freiburg. Selim Boran informiert.
3: Untersucht wurden 43 gesunde Personen, die nach der Einnahme von LSD bzw. eines wirkungslosen Mittels eine Zahlenfolge schnell und fehlerfrei lösen mussten. Beim Üben selbst hat es keinen Unterschied gegeben. Nach einer Pause konnten die Teilnehmenden die Zahlenfolge unter LSD-Einfluss aber schneller ausführen, ohne mehr Fehler zu machen. Offenbar wurde das Gelernte in der Zwischenzeit besser gefestigt. Warum das so ist, bleibt unklar. Es wird vermutet, dass das Gehirn vorübergehend formbarer sein könnte. Auch Aufmerksamkeit und Motivation könnten eine Rolle spielen. Für den Heilungsprozess nach einem Schlaganfall könnte das interessant sein. Für einen medizinischen Einsatz sei es aber noch zu früh, heißt es von den Forschenden.
1: Fertigteig aus dem Kühlregal im Supermarkt ist praktisch, aber was ist eigentlich drin? Das wollte Greenpeace wissen und hat bekannte Marken getestet. Das Ergebnis fällt aus Sicht der Umweltschutzorganisation ernüchternd aus, sowohl für Blätter als auch für Plunder und Pizzateig, wie Gerhard Janser aus der Konkretredaktion berichtet.
4: Pizzateig kaufen, selber belegen und ab in den Ofen. Ein schnelles Essen und meist recht günstig. Was aber in den Fertigteigen enthalten ist, das lesen wohl die wenigsten. Nur 15% des verarbeiteten Mehls stammen aus Österreich, beim Fett noch viel weniger. Sehr oft werde billiges Palmöl verwendet. Umweltschonend ist das nicht, sagt Gundi Schachel von Greenpeace.
5: Also ein Drittel der Teige enthält Palmöl, das meist aus zerstörten Regenwäldern kommt. Und Bio ist auch leider die Ausnahme im Regal.
4: Auf weitgereiste Zutaten verzichten, das fordert Greenpeace von den Produzenten als auch von den Supermärkten. Außerdem brauche es mehr Bio-Fertigteige im Kühlregal.
1: In der Wiener Hofburg lagern 180.000 antike Papyrusschriften aus Ägypten. Doch nur in 8% der Schriften weiß man, was drinsteht. Mit Unterstützung einer neuen KI soll die Sammlung nun schneller entschlüsselt werden. Mehr von Tobias Mayer.
6: Die Papyrustexte in Wien sind rund 2000 Jahre alt und die Zeit sieht man ihnen an. Die meisten Blätter sind durchlöchert. Forscherinnen wie Anna Dolganow interpretieren, was fehlt.
7: Wissenschaftler verbringen hunderte Stunden in der Ergänzung dieser Texte, damit es einen vollständigen oder fast vollständigen sinnvollen Text ergibt.
6: Künftig soll das schneller gehen. Die Österreichische Akademie der Wissenschaften und das französische Unternehmen Mistral haben eine künstliche Intelligenz auf die Lücken trainiert.
7: Für jede Lücke gibt es eine Liste von möglichen Vorschlägen.
6: Dolganow rechnet damit, dass sie mit Hilfe der KI-Vorschläge 5-mal schneller arbeiten kann als bisher. So soll das Wissen aus der Wiener Papyrussammlung endlich verstanden werden.
1: An den Gipfelkratern des Ätna herrscht intensive Aktivität mit Ascheausstoß. Die Asche bildet eine Eruptionswolke, die eine Höhe von 4 Kilometern erreicht hat. Die aktuelle Eruptionsphase hat auch Auswirkungen auf den Betrieb des internationalen Flughafens in Catania. So dürften gestern nur 5 Maschinen pro Stunde landen, was zu erheblichen Problemen im Flugbetrieb geführt hat. Zum Wetter.
8: Der Freitag beginnt stellenweise nebelig, tagsüber scheint heute aber im Großteil Österreichs die meiste Zeit die Sonne. Nur vom Mühlviertel bis ins Burgenland ist es noch wechselhaft mit einer Mischung aus Sonne und dichteren Wolken. Der Wind wird immer schwächer und die Temperaturen steigen auf 14 bis 22 Grad. Am Wochenende dann in ganz Österreich strahlend sonnig, nur wenig Nebel und nach frischen Nächten tagsüber spätsommerlich warm, Höchstwerte 19 bis 25, im Westen am Sonntag sogar bis zu 28 Grad. So viel zum Wetter von Michael Mattern.
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1: Am Mikrofon Elise Pelzelmeier. Es ist 1 Uhr. Österreichs Energiekrisenbeitrag wackelt. Das Gesetz dazu wird gerade vom Verfassungsgerichtshof geprüft. Sollte der VfGH die Spezialsteuer für Stromerzeuger kippen, dann drohen dem Staat nicht nur hohe Rückforderungen, sondern es könnten künftig auch mehrere hundert Millionen Euro im Budget fehlen. Maria Kern berichtet.
2: Dass Energiekonzerne in den Jahren 2022 und 2023 einen Energiekrisenbeitrag zahlen mussten, war laut Verfassungsgerichtshof zulässig, denn damals gab es eine Notverordnung der EU. Der VfGH hat aber Bedenken, ob das Gesetz auch 2024 noch verfassungskonform war. Anwalt Wolfram Proksch, der das Gesetz im Namen eines Windkraftunternehmens bekämpft, ortet eine Ungleichbehandlung.
3: Es gibt für uns keinen Grund, wieso man Windkraft oder Wasserkraft oder PV besteuert, aber Fernwärme nicht besteuert.
2: Auch Stromhändler würden etwa nicht besteuert, so Proksch. Verfassungsjurist Peter Busjäger meint auch:
4: Ja, man kann sagen, das Gesetz wackelt ganz ordentlich.
2: Eine endgültige Entscheidung könnte der VfGH im Dezember fällen.
1: Der Tiefkühlproduzent Ardo schließt im kommenden Jahr sein Werk in Groß-Enzersdorf in Niederösterreich. 190 Beschäftigte sind betroffen. Für sie soll ein Sozialplan ausgearbeitet werden. Auch 50 Leiharbeitskräfte verlieren ihre Jobs. Der Standort sei laut dem Unternehmen in die Jahre gekommen. Eine Sanierung würde sich für den relativ kleinen heimischen Markt nicht rentieren. In Baku wird bereits heute um die Startpositionen für den Formel 1 Grand Prix gekämpft. Das Rennen findet wegen eines Feiertages in Aserbaidschan ausnahmsweise bereits am Samstag statt. Kimi Antonelli will dabei den nächsten Schritt Richtung Titel machen. Gerhard Prohaska.
5: Aber dem 20-Jährigen reichen jetzt schon kleine Schritte bei 81 Punkten Vorsprung. Alle anderen haben resigniert. Allen voran auch sein Teamkollege George Russell, der gesteht, dass seine eigene Leistung heuer einfach nicht reicht.
6: I'm in this position in the championship. Because the performance hasn't been strong enough.
5: Ja, und George Russell glaubt auch eine Erklärung gefunden zu haben. Das Reglement passt heuer einfach perfekt zum Fahrstil von Kimi Antonelli.
6: It's kind of the perfect driving style for these cars.
5: Ja, und er spricht viel dafür, dass sich die beiden auch morgen in Startreihe 1 treffen. Mercedes scheint im Baku unschlagbar.
1: Und jetzt zum Wetter mit Michi Mattern.
7: Der Freitag verläuft nach etwas Frühnebel im Großteil Österreichs überwiegend sonnig, das aber nicht überall. Vom Mühlviertel über Wien bis ins Burgenland ziehen nämlich zeitweise noch dichtere Wolken durch. Hier gehen sich nur ein paar Sonnenstunden aus. Der Wind lässt weiter nach, die Temperaturen ändern sich noch wenig, Höchstwerte 14 bis 22 Grad. In 2000 Meter hat es von Ost nach West 2 bis 11 Grad. In den nächsten Tagen kommt dann noch einmal der Spätsommer zurück mit viel Sonne und für Ende September weit überdurchschnittlichen Temperaturen um die 25 Grad.
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1: Am Mikrofon Elise Belzelmeier. Es ist 2 Uhr. Um das Risiko einer Herzschwäche einzuschätzen, spielt offenbar das Bauchfett eine größere Rolle als bisher gedacht. Eine Studie der MedUni Graz zeigt jetzt, der Body Mass Index allein erfasst das Risiko nicht gut genug. Entscheidend ist vor allem, wie viel Körperfett jemand hat und wo es sitzt. Anke Mandl berichtet.
2: Besonders das Bauchfett ist für das Herz problematisch. Das berücksichtigt der BMI aber nicht. Alexander Peikert von der MedUni Graz hat deshalb geschaut, ob sich das Risiko mit der sogenannten Waist-to-Hate-Ratio besser einschätzen lässt. Dabei werden Bauchumfang und Körpergröße ins Verhältnis gesetzt. Und dabei zeigt sich ein deutlicher Unterschied zum BMI.
3: Wenn wir jetzt diese Waist-to-Hate-Ratio eben nehmen, wo man eben sieht, der berücksichtigt auch das Bauchfett viel mehr. Da haben wir gesehen, dass fast alle Patienten, das haben wir uns in einer weltweiten Studie eben angeschaut, Adipositas im Bauchbereich haben. Bei BMI nur die Hälfte.
2: Je höher der Wert, desto höher laut Studie auch das Risiko für einen schlechteren Krankheitsverlauf. Messen lässt sich der Wert ganz einfach selbst. Bauchumfang durch Körpergröße. Ab 0,5 ist das Verhältnis erhöht. Wer unsicher ist, kann das beim Hausarzt abklären lassen.
1: US-Präsident Donald Trump will vor dem obersten Gerichtshof die beschleunigte Abschiebung von Migranten in Drittstaaten erwirken. Dabei geht es um die Frage, ob Einwanderer in ein Land abgeschoben werden dürfen, das nicht ihr Heimatland ist. Im Februar hat ein Bundesrichter das gestoppt. Erfolgreicher Start für Österreichs Fußballnationalmannschaft der Männer in der Nations League. Das Team von Ralf Rangnick gewinnt gegen Israel, allerdings erst dank 2 Toren in der Schlussphase. Daniel Kulowitz.
4: Nach knapp 60 Minuten ist Israel der Ausgleich gelungen, aber der Torschütze zum 1:1 Abu Faki lässt sich dann zu einem fragwürdigen Torjubel mit der Cornerfahne hinreißen. Eine Mischung aus Billardstoß und Gewehrschuss. Der Schiedsrichter schmeißt ihn mit Gelb-Rot vom Platz. Mit einem Spieler mehr auf dem Platz erlöst Philipp Wehne das ÖFB-Team dann spät in der 90. Minute mit dem 2:1.
5: Überragend, wunderschöner Moment für mich persönlich. Auch wichtiger Moment für die Mannschaft, dass wir uns für den Aufwand belohnt haben. War sehr erlösend, das 2:1.
4: Das 3:1 durch Sascha Kalajdzic war dann nur noch Draufgabe, aber es hat sich doch einiges angestaut. Xaver Schlager lässt aufhorchen.
6: Ich denke, das war ein Sieg der Moral, weil wir geduldig geblieben sind. Und nach der letzten Zeit, wo sehr viele Leute sehr negativ über uns geredet haben, tut das einfach gut. Und das gibt uns auf jeden Fall Aufwind.
4: Sonntag geht's weiter mit dem nächsten Heimspiel dann in Wien gegen Kosovo.
1: Und jetzt zum Wetter mit Michi Mattern.
7: Der Freitag beginnt stellenweise nebelig, tagsüber scheint heute aber im Großteil Österreichs die meiste Zeit die Sonne. Nur vom Mühlviertel bis ins Burgenland ist es noch wechselhaft mit einer Mischung aus Sonne und dichteren Wolken. Der Wind wird immer schwächer und die Temperaturen steigen auf 14 bis 22 Grad. Am Wochenende dann in ganz Österreich strahlend sonnig, nur wenig Nebel und nach frischen Nächten tagsüber spätsommerlich warm, Höchstwerte 19 bis 25, im Westen am Sonntag sogar bis zu 28 Grad.
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